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0: Ach, ich mag das ja, wenn man so richtig schön essen geht. Ne? Ich sag euch aber eins, sobald einer das Handy rausholt, um das Essen zu posten und ich dann auch erstmal nicht anfangen darf zu essen, ich sag euch, ich richte sofort ein Chaos auf meinem Teller an, weil ich das wirklich finde, das ist fürchterlich. Ne? Und viele Restaurants finden das auch nicht ganz so geil. Ne? In einem Berliner Restaurant zum Beispiel hat ein Gast jetzt seinen Tisch storniert, weil er sein Essen nicht fotografieren durfte. Warum müssen Menschen denn ihr Essen immer posten? Kollege Stefan Rijek, du hast dich dazu mal schlau gemacht.
1: Ja genau, also erstmal ist das natürlich eine günstige Art, Luxus zu präsentieren. Es muss eben kein teures Auto sein, mit dem man sich als wohlhabend darstellt, sondern da reicht eben schon ein ästhetisches Bild vom Teller Spaghetti zum Beispiel.
0: Ja, gibt jetzt aber auch die stinknormale Currywurst oder ein Fischbrötchen posten. Das hat jetzt wenig mit Luxus zu tun, ne?
1: Ja, guter Punkt. Luxus ist aber nicht der einzige Grund, aus dem wir unser Essen posten. Das sagt die Professorin Marie Schröer von der Uni Potsdam, die auf genau diesem Gebiet forscht.
2: Weil Essen eben auch Identität bedeutet. Und da ist der Currywurst-postende Onkel natürlich ein schönes Beispiel, ne? Weil man mit der Currywurst dann vielleicht eine Arbeiteridentität, Ruhrgebietsidentität, sozialdemokratische Identität, so etwas verknüpfen kann.
1: Ja, und noch ein Grund ist laut Marie Schröer auch einfach, dass die meisten von uns sehr, sehr gerne essen. Essen macht eben einfach glücklich und natürlich will man dann sein Glück mit anderen teilen.
0: Also heißt, wenn sich Menschen was Leckeres kochen und das dann posten, dann schmeckt das vielleicht auch besser.
1: Ja, lustig, dass du sagst. Genau das wurde jetzt nämlich durch mehrere Studien sogar belegt.
2: Weil man ein Stück weit sich natürlich vorher genauer mit der Speise auseinandersetzt, vielleicht darüber nachdenkt, wie sie zubereitet worden ist. Und dadurch isst man bewusster, als wenn man sich irgendwie im Gehen schnell einen Döner reinzieht.
0: Naja gut, dann sollen mal alle schön ihr Essen posten. Ich guck dann einfach nur weiterhin dabei zu. Dankeschön, Stefan Rijek, aber dass du der Sache mal auf den Grund gegangen bist.
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0: Das Wetter.
1: 7 bis 4 Grad und es wird nass. Der Regen ist unser ständiger Begleiter. Und auch tagsüber lässt sich die Sonne heute nicht blicken. Es bleibt also sehr nass und das Ganze bei höchstens 12 Grad. Die Temperaturen gehen auch in den nächsten Tagen nicht so richtig nach oben. Dafür sieht der Dienstag aber trotzdem schon ein bisschen besser aus. Da lässt sich zumindest auch mal die Sonne blicken.
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2: Zurzeit liegen uns keine Meldungen vor. Wir wünschen allen unterwegs gute Fahrt.
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1: Hallo. Schöne Nacht, ich bin Vera Körber. Oh, da war ich neulich neidisch. Da habe ich gesehen, dass eine Kollegin von mir auf einem Blue-Konzert war. Habe ich verpasst, hätte ich auch gerne hingegangen, kann ich euch mal sagen. Naja, dann jetzt hier im Radio, ne? Blue, you

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1: Ich bin Ursula Winkler. Die 4 in die Niederlande ausgeflogenen deutschen Passagiere des von einem Hunter-Virus-Ausbruch betroffenen Kreuzfahrtschiffs sind auf dem Weg nach Frankfurt. Mehrere Rettungswagen brachen am späten Abend vom Flughafen Eindhoven aus Richtung Deutschland auf. Von dort werden sie dann zur Quarantäne in die jeweiligen Bundesländer gebracht. An Bord des Schiffs waren nach dem Virusausbruch 3 Menschen gestorben, ein Ehepaar aus den Niederlanden und eine Frau aus Deutschland. CSU-Chef Söder sieht für die im Bundesrat gestoppte 1.000-Euro-Prämie zur Entlastung von Beschäftigten keine Zukunft mehr. Er glaube, die sei vom Tisch, sagte der bayerische Ministerpräsident im ARD-Bericht aus Berlin.
2: Eine gut gemeinte Idee, sagt Söder, aber es habe großen Widerstand in der Wirtschaft gegeben, mit der offenbar vorher auch niemand gesprochen habe. Die Prämie war dann im Bundesrat gescheitert, weil die Länder hohe Steuerausfälle befürchteten. Ob die Bundesregierung nun den Vermittlungsausschuss anruft, um doch noch einen Kompromiss zu finden, ist unklar. Am Dienstag ist erst einmal Koalitionsausschuss. Da dürfte das Thema Entlastungen bei Schwarz-Rot ziemlich weit oben stehen. Thomas Brock, Berlin.
1: Die Bundesregierung reagiert skeptisch auf die jüngsten Äußerungen von Kreml-Chef Putin. Sie reiten sich ein in eine Serie von Scheinangeboten, heißt es aus Regierungskreisen. Putin hatte gesagt, er sei zu direkten Gesprächen mit dem ukrainischen Präsidenten Selenskyj bereit. Als Vermittler brachte Putin Altkanzler Schröder ins Gespräch.
3: Putin sagte überraschend, dass er bereit sei, jemanden aus der EU in die Verhandlungen über ein Kriegsende in der Ukraine einzubinden. Aber es müsse jemand sein, der sich nicht mit Abfälligkeiten gegenüber Russland geäußert habe. Dass er sich dabei am liebsten Altkanzler Schröder wünscht, kam bei ihm überraschend direkt und schnell als Vorschlag. Putin kennt den Ex-SPD-Chef lange, vertraut ihm und nennt ihn seinen Freund. Aufhorchen ließ der Kreml-Chef hier in Moskau außerdem, weil er sagte, dass sich der Ukraine-Krieg aus seiner Sicht dem Ende zuneige. Aus Moskau, Ulf Mauder.
1: Zum Fußball. Im Abendspiel der Bundesliga hat sich Union Berlin bei Mainz 05 mit 3:1 durchgesetzt. Zuvor gewann Heidenheim beim FC Köln ebenfalls mit 3:1 und darf damit weiter auf den Klassenerhalt hoffen. Der SC Freiburg verlor beim HSV mit 2:3. Das waren die Nachrichten mit Ursula Winkler.
4: Das Wetter.
5: Mal heiter und trocken, mal bewölkt und nass. So wird der Tag heute bei maximal 13 Grad auch nicht mehr so warm wie die letzten Tage. Morgen am Dienstag dann ähnlich, aber immerhin bei höchstens 16 Grad.
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6: Zurzeit liegen uns keine Meldungen vor. Wir wünschen allen unterwegs gute Fahrt.
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5: Viele schauen ja schon so auf den Montag jetzt, ne? Macht ja auch Sinn, ist ja nicht mehr so weit weg leider. Und viele haben ja auf der Arbeit so einen Lieblingskollegen, so einen Best Friend auf der Arbeit. Wir haben einen auf der Arbeit, den hassen alle. Also wirklich jeder hasst ihn. Es ist keine Person, ne? Wir wollen jetzt nicht unmoralisch werden. Nein, es ist der Drucker. Ihr kennt das vielleicht. Eine Kollegin hat sich hingesetzt und hat einen ganzen Hörfunkbeitrag über dieses verhasste Gerät gemacht. Seid gespannt, das dürft ihr sein. Eben diesen Beitrag gibt es nach 10 Minuten.

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0: Oh, da musste wirklich schon der eine oder andere vorbeikommen, um uns zu beruhigen, denn es ist wirklich Wahnsinn, da wirst du jedes Mal aggressiv bei. Ja, wir haben hier einen Drucker auf der Arbeit und jeden Morgen, wirklich jeden einzigen Morgen zieht der, wenn du was drucken willst, erstmal ein Papier ein, zerknüttelt das dann und schreit dann, ey, Papierstau, ja, es ist zum Wahnsinnig werden. Die Kollegin Laura Potting verzweifelt so langsam und ich befürchte, es ist nicht mehr weit. Dann wird sie dem Drucker vielleicht etwas antun.
1: 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Von 0 auf Potting.
2: Ich bin's, Laura.
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2: Ich werde es wie einen Unfall aussehen lassen, wobei brauche ich gar nicht. Falls das Ding morgen nicht mehr angeht, weil komplett zerstört, wird niemand hier an Vandalismus denken, sondern einfach nur denken, ach guck, da hat der Drucker wieder Weltschmerz. Ich verstehe das nicht. Ich meine, unsere Handys können inzwischen unseren kompletten Haushalt steuern, von der Temperatur im Bad bis hin zum Dunkelheitslevel im Schlafzimmer aus Kilometern Entfernung. Wir können Organe transplantieren. Gut, also jetzt nicht ich im Speziellen, ja? Was? Ach, das ist gar kein Herz, das ist eine Leber. Ja, ist doch super. Dann hat er jetzt zwei. Weiter im Text. Also die Welt hat schon medizinische Wunder vollbracht. Wir waren auf dem Mond, hinter dem Mond, wir waren im Weltall. Und mein Drucker so, nee, A5, A5 kann ich nicht drucken, weil, also heute fühle ich mich einfach mehr nach DIN A4. Und außerdem ist meine Patrone schon fast leer. Und mit fast leer meine ich, sie ist eigentlich noch voll. Aber ich könnte ja mal so alle 5 Sekunden darauf hinweisen, dass ich eventuell in 20 Jahren keine Tinte mehr haben werde. Und außerdem sind deine Patronen eigentlich vom Originalhersteller. Hallo? Sind deine Patronen eigentlich vom Original? Halt den Rand, Mann! Ich sag's euch, so viele Dinge auf der Welt sind nur passiert, weil irgendein Drucker wieder gestreikt hat. Die Titanic zum Beispiel. In Wirklichkeit sind die Eiswarnungen nie angekommen, weil das Fach 2 im Drucker unten in der Mitte leer war. Die hängen da seitdem in einer Druckerwarteschlange. Alleine dieses Wort, Druckerwarteschlange, das sagt doch schon alles. So, ich muss gehen. Der Drucker sagt, er möchte gerne eine heiße Milch mit Honig haben und danach lackiere ich ihm noch die Füße. In Magenta! Ach nee, geht nicht, ist leer.
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0: Der Frühling macht eine kleine Pause. Heute nicht mehr als 13 Grad. Dazu ein Mix aus Sonne und Wolken, aber auch immer mal wieder Regen. Der Dienstag, also morgen, wird ähnlich, aber mit bis zu 16 Grad etwas milder.
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2: Zurzeit liegen uns keine Meldungen vor. Wir wünschen allen unterwegs gute Fahrt.
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0: Boah, 1.500 Euro für ein paar Sticker. Ich habe gerade mal grob überschlagen. Wenn du das Panini-Album zur kommenden Fußball-WM 2026 komplett füllen willst, kommst du da auf rund 1.500 Euro Kosten. Wenn du dann noch bedenkst, 48 Mannschaften, a 26 Spieler und dann noch 16 Stadien. Also ich glaube, es gibt Bibelübersetzungen mit weniger Seiten. 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

0: Unser Atze Schröder zeigt Kermit dem Frosch, wo er die Locken hat. So geht doch das Sprichwort, oder? Naja, egal. Unser Atze ist gerade auf jeden Fall auf Mallorca und hat da eine ziemlich lustige Entdeckung gemacht.
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3: Ja, nee, ist klar.
4: Wer, wie, was? Der, die, das, wieso, weshalb, warum, wenn ich frag, dumm. Ja, ne, kennt jeder, oder? Überall auf der Welt, Sesamstraße, habe ich gerade im spanischen Fernsehen gesehen, hier auf Mallorca. Das läuft echt überall, in 150 Ländern auf der Welt. Ich meine, das ist doch mal ein Hammer. Kermit, der Frosch, überall gern gesehen. Ne? Sobald man Kermit sieht, hat man ja gute Laune. Aber jetzt kommt's. Kermit heißt fast überall Kermit. Deutschland, Frankreich, Italien, in Spanien aber nicht. Ja, und da bin ich ja gerade. Hier heißt Kermit Gustavo. Wirklich, kein Scheiß. Kermit heißt hier Gustavo. Gustavo der Frosch, wie geil ist das denn? Da hat man doch direkt Bock, seinen Urlaub zu verlängern, ne? Oder einen Flamenco-Kurs zu machen. Ach, ich brauche gleich erstmal einen Milchkaffee. Javier, por favor. Un habitación doble con leche. Ja, rapido. Komm, jetzt nicht einschlafen.
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1: Ich bin Ursula Winkler. Die 4 in die Niederlande ausgeflogenen deutschen Passagiere des von einem Hantavirus-Ausbruch betroffenen Kreuzfahrtschiffs sind auf dem Weg nach Frankfurt. Mehrere Rettungswagen brachen am späten Abend am Flughafen Eindhoven auf. Von Frankfurt aus werden die Passagiere dann zur Quarantäne in die jeweiligen Bundesländer gebracht. Der Chef des Robert-Koch-Instituts Schade sah im ZDF-Heute-Journal keine Gefahr für die Bevölkerung.
2: Ja, das Hantavirus ist natürlich für die Personen, die es betrifft, und die daran erkranken, ein Virus, das eben sehr schwer krank machen kann. Aber die gute Nachricht ist eigentlich, das ist kein Virus, das sich verbreitet. Und insofern kann ich, glaube ich, sagen, ich sehe eigentlich keine Gefährdung für die Bevölkerung in Deutschland und auch keine Pandemiegefahr.
1: RKI-Chef Schade im ZDF. Verglichen mit dem Coronavirus sagte er, man kenne das Hantavirus schon sehr lange und könne es deshalb sehr gut einschätzen. Die geplante Beschäftigtenprämie von 1.000 Euro hat der Bundesrat erst einmal gestoppt. Jetzt diskutiert die Politik über andere Möglichkeiten, die Menschen zu entlasten. Berlins regierender Bürgermeister Wegner schlägt eine Senkung der Mehrwertsteuer auf Lebensmittel vor.
3: Grundnahrungsmittel muss sich jeder leisten können. Deshalb muss die Mehrwertsteuer darauf deutlich reduziert werden. Solche Sätze hören Sie gerne beim Bundeskongress des Deutschen Gewerkschaftsbundes, auf dem Wegner zur Eröffnung die Forderung aufgestellt hat. Hier forderte er auch noch, die Energiekosten nachhaltig zu senken, für die Industrie, kleinere Unternehmen und auch für uns Verbraucher. Wie er das finanzieren will, sagte Wegner nicht. Die Bundesregierung hatte angekündigt, über weitere Entlastungen zu beraten. Seitdem laufen Diskussionen über mögliche Maßnahmen. Uli Reitinger, Berlin.
1: SPD-Außenpolitiker fordern eine Prüfung des Vorschlags, Altkanzler Schröder als Vermittler im Ukraine-Krieg einzubinden. Unter anderem Ralf Stegner warnte davor, solche Optionen vorschnell auszuschließen, solange sie zur Beendigung des Kriegs beitragen könnten. Zuvor hatte Kreml-Chef Putin Schröder selbst als bevorzugten europäischen Gesprächspartner ins Spiel gebracht. Die Bundesregierung reagierte aber skeptisch und sprach von einem Scheinangebot. Zum Fußball. Im Abendspiel der Bundesliga hat sich Union Berlin bei Mainz 05 mit 3:1 durchgesetzt. Zuvor gewann Heidenheim beim FC Köln ebenfalls mit 3:1 und darf damit weiter auf den Klassenerhalt hoffen. Der SC Freiburg verlor beim HSV mit 2:3. Das waren die Nachrichten mit Ursula Winkler.
4: Das Wetter.
5: Es ist und bleibt sehr wechselhaft. Heute mal freundlich, mal aber eben auch ungemütlich mit Wolken und Regen und auch Wind. Dazu nur noch maximal 13 Grad. Morgen ein Ticken wärmer mit bis zu 16 Grad, aber weiter oft bewölkt und mal nass.
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6: Zurzeit liegen uns keine Meldungen vor. Wir wünschen allen unterwegs gute Fahrt.
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5: Wie esst ihr Erdbeeren eigentlich am liebsten? Ja, das muss man ja auch mal klären bei so einem Frühlingswetter, oder? Na klar, hier und da kommt heute mal Regen runter, aber im ganz Allgemeinen hatten wir in den letzten Tagen Frühlingswetter und ist es zumeist heute auch. Also Thema Erdbeeren, eher so Marmelade, eher so Eis, eher so Sahne oder gar nicht? Wir hören es nach uns 10 Minuten Musik hier

0: Pflücken, waschen und genießen. Ja, die Erdbeersaison ist wieder gestartet und diese kleine Frucht, wobei sie ist gar keine Frucht eigentlich, per Definition. Ich will gar nicht klug scheißern. Diese kleine rote Frucht, die können wir auf verschiedenste Arten und Weisen schnabulieren. Aber wie verputzt ihr sie denn am liebsten?
1: Erdbeer, Marmelade, da war schon was Feines.
2: Also ich finde Erdbeerquark sehr lecker, Erdbeerkuchen.
3: Alles mit Erdbeeren schmeckt.
4: Mit Waffeln kenne ich, Erdbeeren mit Eis, mit Pfannkuchen, ne?
5: Auf jeden Fall Eis. Quark habe ich gestern Abend noch mit Erdbeeren gegessen. Geht auch mit Vanillepudding.
6: Erdbeeren mit Joghurt, Erdbeeren mit Rhabarber.
7: Sei es jetzt Salat oder eine Acai-Bowl, sind dir Erdbeeren immer gewünscht und schmeckt ja auch gut.
8: Halt alles Süße, ne? Vanilleeis mit Erdbeeren geht sehr gut.
1: Ich bin eher so für frisch kaufen und essen, einfach so.
9: Erdbeeren geht überall.
0: Ich bin schockiert. Ich muss jetzt leider doch noch mal klugscheißern. Es ist wirklich keine Frucht. Also schon irgendwie. Es ist eine Scheinfrucht. Die Erdbeere ist eine Sammelnussfrucht. Also eine. Die Erdbeere, die sammelt Nüsse. Sozusagen. Also ich sammle ja am liebsten Erdbeeren.
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0: Das Wetter.
1: Mal heiter und trocken, mal bewölkt und nass. So wird der Tag heute bei maximal 13 Grad auch nicht mehr so warm wie die letzten Tage. Morgen am Dienstag dann ähnlich, aber immerhin bei höchstens 16 Grad.
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2: Zurzeit liegen uns keine Meldungen vor. Wir wünschen allen unterwegs gute Fahrt.
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1: Einen schönen guten Morgen euch. Jetzt wird's hier ein bisschen schnulzig, aber vor allem romantisch. Das ist Nelly und Kelly Rowland mit Dilemma.

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0: geht ins Restaurant, bestellt und dann was? Genießen, essen. Nee. Erstmal musst du ein Foto machen, das ist das Wichtigste. Ja, ja, Foodporn und so. Ist ja schon seit einigen Jahren ein Riesending. Viele fotografieren ewig ihr Essen, bis es dann kalt ist und das Foto ist ja inzwischen wichtiger als alles andere. Aber mittlerweile gibt es auch immer mehr Leute, die das nervt, so wie mich zum Beispiel. Ein Berliner Restaurant aber eben auch. Die haben deswegen so richtige Regeln aufgestellt zum Fotos machen bei ihnen im Laden. Und ganz ehrlich, dieses ganze Fotografieren kann ja auch echt die gemütliche Atmosphäre stören. Inzwischen gibt es tatsächlich richtige Hilfsmittel, damit die Leute nicht dauernd zum Handy greifen im Restaurant oder anderswo. Kollege Stefan Rejek, auf welche Anti-Handy-Gadgets bist du bei deiner Recherche gestoßen?
1: Ja, ganz klassisch ist so ein kleiner Tresor mit Zeitschloss. Da legst du einfach dein Handy rein und stellst dann einen Zeitraum ein und in dem kannst du dann dein Handy nicht benutzen. Noch einfacher und nicht ganz so drastisch ist die sogenannte Handygarage. Das ist eigentlich nur ein Kasten.

0: war das sogenannte Offline-Glas. Ist auf den ersten Blick wie ein normales Bierglas, aber unten am Boden ist eine kleine Ecke ausgefräst und dadurch bleibt das Glas nur dann stehen, wenn das Handy als Stütze darunter liegt. Bedeutet entweder halt handyfreies Ambiente oder man muss eben das Bier exen, wenn man unbedingt ans Handy will.
1: Geil, das ist sehr kreativ. Danke, Stefan. Wie sieht's denn bei euch so mit Handys im Restaurant aus? Braucht ihr ein Offline-Glas oder lasst ihr euer Handy im Restaurant einfach in der Tasche, wo es vielleicht hingehört? Mein kleiner Spieltipp für eine garantiert handyfreie Zeit im Restaurant. Wer zuerst ans Handy geht, bezahlt die Rechnung.

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1: Ich bin Ursula Winkler. Die 4 in die Niederlande ausgeflogenen deutschen Passagiere des von einem Hantavirus-Ausbruch betroffenen Kreuzfahrtschiffs sind auf dem Weg nach Frankfurt. Mehrere Rettungswagen brachen am späten Abend vom Flughafen Eindhoven aus Richtung Deutschland auf. Von dort werden sie dann zur Quarantäne in die jeweiligen Bundesländer gebracht. An Bord des Schiffs waren nach dem Virusausbruch 3 Menschen gestorben, ein Ehepaar aus den Niederlanden und eine Frau aus Deutschland. Die Bundesregierung reagiert skeptisch auf die jüngsten Äußerungen von Kreml-Chef Putin. Sie reiten sich ein in eine Serie von Scheinangeboten, heißt es aus Regierungskreisen. Putin hatte gesagt, er sei zu direkten Gesprächen mit dem ukrainischen Präsidenten Selenskyj bereit. Als Vermittler brachte Putin Altkanzler Schröder ins Gespräch.
2: Putin sagte überraschend, dass er bereit sei, jemanden aus der EU in die Verhandlungen über ein Kriegsende in der Ukraine einzubinden. Aber es müsse jemand sein, der sich nicht mit Abfälligkeiten gegenüber Russland geäußert habe. Dass er sich dabei am liebsten Altkanzler Schröder wünscht, kam bei ihm überraschend direkt und schnell als Vorschlag. Putin kennt den Ex-SPD-Chef lange, vertraut ihm und nennt ihn seinen Freund. Aufhorchen ließ der Kreml-Chef hier in Moskau außerdem, weil er sagte, dass sich der Ukraine-Krieg aus seiner Sicht dem Ende zuneige. Aus Moskau, Ulf Mauder.
1: Der Ärzteverband Marburger Bund fordert strengere Regelungen beim Zugang zu Alkohol. So soll der Verkauf von Schnaps nur noch in lizenzierten, spezialisierten Läden erfolgen.
3: Supermärkte, Tankstellen und Kioske sollten keinen hochprozentigen Alkohol mehr anbieten dürfen, fordert der Marburger Bund. Der Verband begründet das mit den gesundheitlichen Folgen von Alkoholkonsum. Besonders junge Menschen müssten besser geschützt werden. Denn wer früh anfange, Alkohol zu trinken, habe ein höheres Risiko, später abhängig und krank zu werden. Der Marburger Bund unterstützt deshalb auch Pläne des Bundesfamilienministeriums, das sogenannte begleitete Trinken für Jugendliche ab 14 Jahren abzuschaffen. Thomas Brock, Berlin.
1: Zum Fußball. Im Abendspiel der Bundesliga hat sich Union Berlin bei Mainz 05 mit 3:1 durchgesetzt. Zuvor gewann Heidenheim in Köln ebenfalls mit 3:1 und darf damit weiter auf den Klassenerhalt hoffen. Der SC Freiburg verlor beim HSV mit 2:3. Das waren die Nachrichten mit Ursula Winkler.
4: Das Wetter.
5: Der Frühling macht eine kleine Pause. Heute nicht mehr als 13 Grad. Dazu ein Mix aus Sonne und Wolken, aber auch immer mal wieder Regen. Der Dienstag, also morgen, wird ähnlich, aber mit bis zu 16 Grad etwas milder.
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6: Zurzeit liegen uns keine Meldungen vor. Wir wünschen allen unterwegs gute Fahrt.
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5: Einen schönen guten Morgen, Sascha Fassbender hier an dem ganz, ganz frühen Montag. Wir schauen nach rund 10 Minuten Musik hier bei mir, was heute wichtig wird, was heute wichtig ist. Bleibt auf jeden Fall dran und kommt gut in die Woche mit uns. Jetzt hier Musik von Pink, das ist Runaway.

0: Guten Morgen, wir starten in eine neue Woche. Zum Glück wieder mal eine kurze.
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0: Heute bis Mittwoch arbeiten, Donnerstag Christi Himmelfahrt und Freitag hoffentlich Brückentag. Kollege Kevin Zimmer, jetzt starten wir aber erstmal in den Montag.
2: Ja, ein Montag, an dem Verona Poth einen Gerichtstermin hat. Sie fordert mehr Geld von ihrer Versicherung. Vor etwa 4 Jahren wurde sie ja Opfer eines Diebstahls. Ihr Schmuck wurde gestohlen. Die Versicherung hat nur einen Teil des Schadens übernommen. Deswegen verklagt Verona Poth jetzt die Maklerfirma, die ihr die Versicherung vermittelt hat. Und fordert mehr Geld.
0: Ah ja, in der Türkei startet, Kevin, da startet auch ein Prozess.
2: Da startet der Prozess gegen den abgesetzten Istanbuler Bürgermeister İmamoğlu. Der ist Gegner des türkischen Präsidenten Erdogan und gehört der größten Oppositionspartei an. Heute muss er sich einem Verfahren wegen Spionage stellen und sich dort verteidigen. Viele sehen den Prozess als politisch motiviert an. Sollte er verurteilt werden, drohen ihm 15 bis 20 Jahre Haft. Das ist auch die Forderung der Staatsanwaltschaft in der Türkei.
0: Krass. Schauen wir mal auf uns, Kevin. Bei uns geht der Geldregen weiter.
2: Absolut. 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
0: Macht das auf jeden Fall. Kevin Zimmer mit allem, was heute Morgen für euch wichtig ist. Vielen Dank.
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0: Halb sechs haben wir es. Guten Morgen, ihr Lieben. Das Wetter für Dortmund ist heute ziemlich grau und nass. Wir haben jetzt 7 Grad in Hachenei, 8 sind es in Kirchderne und es gibt heute den ganzen Tag über Wind und Regen und maximal so 10 Grad. Aber ab morgen wird das so minimal besser.
1: Und hier ist der Radio 91.2 Verkehrsservice. Alles entspannt. Wenn ihr was seht, immer gerne Bescheid sagen, Blitzer oder Staus. 0800 91.2 91.23. Euch eine gute Fahrt.
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3: Boah, 1.500 Euro für ein paar Sticker. Ich habe gerade mal grob überschlagen. Wenn du das Panini-Album zur kommenden Fußball-WM 2026 komplett füllen willst, kommst du da auf rund 1.500 Euro Kosten. Wenn du dann noch bedenkst, 48 Mannschaften, a 26 Spieler und dann noch 16 Stadien. Also ich glaube, es gibt Bibelübersetzungen mit weniger Seiten. 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

0: Voyage, Voyage. Desireless. Das sind die 80er für den ganz, ganz, ganz frühen Montag. Einen schönen guten Morgen euch. Ja, wenn in deinem Leben was so richtig schief läuft, so richtig Bockmist, was machst du dann? Übernimmst du Verantwortung oder versuchst du jemandem anderen vielleicht die Schuld in die Schuhe zu schieben? Da muss ich ja sagen, schuldig. Passiert mir ab und an mal. Daniel Harter von der Evangelischen Kirche stellt heute Morgen im Augenblick mal einen Song von Bastian Benoit vor, der genau diese Frage stellt.
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2: Menschen, die an Gott glauben, unterstellt man manchmal, dass sie keine Verantwortung für ihr Leben übernehmen wollen. Oder nur jemand suchen, dem sie die Schuld in die Schuhe schieben können. Wenn Gott die Dinge lenkt, dann ist er ja schuld. Bastian Benoit ist Songwriter und er kennt diese Spannung gut.
3: Ich erlebe mein Leben oft so als Spagat zwischen so zwei Welten. Also zwischen dem einen Pol von, hey, es funktioniert gerade so vieles richtig gut. Und dann gibt es aber Momente, wo man plötzlich so auf dem Boden der Tatsachen wieder landet und sich fragt, hey, warum geht gerade alles schief?

0: Sebastian Benoa setzt sich mit seinem Glauben an Gott intensiv auseinander. Und er verarbeitet seine Gedanken über Gott und die Welt dann in seinen Songs.
1: Über diese Spannung habe ich einen Song geschrieben, der heißt Unerreichbar nah, weil ich Gott bzw. Gottes Anwesenheit so erlebe.

0: Am Ende bleibt es Glauben. Glauben, dass wir nicht allein sind in schweren Zeiten. Glauben, dass Gott die Dinge in seiner Hand hält. Glauben, dass er nah ist. Daniel Harter von der Evangelischen Kirche für Augenblick mal.
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1: Mit Thorsten Adolfs. Guten Morgen. Der Hunter-Virus-Ausbruch auf dem Kreuzfahrtschiff Hondius beschäftigt seit Tagen die Weltöffentlichkeit. Mittlerweile läuft die Evakuierung der Menschen an Bord. Sie werden nach und nach in ihre Heimatländer ausgeflogen. Auch 4 Deutsche sind am späten Abend von Eindhoven aus nach Deutschland gebracht worden. Danny Hopper aus dem News-Team, wie geht es mit Ihnen jetzt weiter?
2: Also sie sollten mit einem Spezialtransport in die Uniklinik Frankfurt gebracht werden. Dort sollen sie dann erstmal weiter untersucht, beobachtet und dann zur Quarantäne in die jeweiligen Bundesländer gebracht werden. Einer von ihnen stammt aus der Region Berlin-Brandenburg, eine weitere Kontaktperson aus Baden-Württemberg, das wissen wir inzwischen. Beide zeigen nach Angaben der Behörden keine Symptome. Vorher hatten sich auch schon die spanischen Behörden geäußert, weil das Schiff ja auf Teneriffa angelegt hatte. Auch von dort hieß es, alle, die das Schiff verlassen haben, hätten keine Symptome gehabt.
1: Auch das RKI hat sich am Abend nochmal zur Lage geäußert und gesagt, es sehe keine Gefährdung.
2: Genau, RKI-Chef Schade ging im ZDF auch nochmal auf einen Vergleich mit Corona ein und sagte ganz klar, das Hunter-Virus sei ein ganz anderes Virus und überhaupt nicht vergleichbar. Das sei kein Virus, das sich verbreite und man kenne das Virus schon sehr lange und könne es deshalb auch sehr gut einschätzen. Seit der Entdeckung 1995 habe es tausende Fälle gegeben und es sei immer gelungen, die Lage unter Kontrolle zu bringen. Und deshalb sehe er eigentlich auch keine Gefährdung für die Bevölkerung in Deutschland und auch keine Pandemiegefahr, sagte Schade.
1: Dankeschön, Danny. Und jetzt weitere Nachrichten im Überblick. Die Verhandlungen zwischen den USA und dem Iran treten weiter auf der Stelle. Die Antwort des Iran auf einen Vorschlag der USA sei völlig inakzeptabel, schrieb US-Präsident Trump auf seiner Plattform Truth Social. Neue Drohungen gab es auch. Die werden nicht mehr lange lachen, schrieb Trump in Richtung Teheran. Die Bundesnetzagentur erwartet, dass die Gaspreise moderat steigen werden. Behördenchef Müller sagte dem RND, das gelte vor allem bei Anschlussverträgen. Für die meisten Privathaushalte gäbe es dagegen Preisgarantien von 12 Monaten oder länger. Beim Strom sehe es anders aus. Dort gäbe es auch jahreszeitlich bedingt gerade sinkende Preise. Die Polizei in NRW kann ab sofort den genauen Standort eines Anrufers bei einem Notruf bestimmen. Möglich macht das eine Technologie, die in modernen Smartphones steckt. Seit kurzem beteiligt sich NRW an einem bundesweiten Pilotbetrieb. 60 Minuten lang können die Beamten den Standort sehen, dann wird er gelöscht. In der Fußball-Bundesliga ist es im Abstiegskampf so spannend wie schon lange nicht mehr. Der 1. FC Heidenheim kann wieder auf den Klassenerhalt hoffen. Nach dem 3:1 Auswärtssieg beim 1. FC Köln hat das Team jetzt 26 Punkte auf dem Konto. Genauso viele wie der VfL Wolfsburg und der FC St. Pauli. Um die Chance auf die Relegation zu wahren, muss Heidenheim sein letztes Spiel gegen Mainz unbedingt gewinnen. Und am letzten Spieltag treffen St. Pauli und Wolfsburg im direkten Vergleich aufeinander. Das waren die Nachrichten mit Thorsten Adolfs.
3: Danke dir, Thorsten. Gucken wir aufs Wetter für Dortmund. Das ist relativ grau und relativ nass immer mal wieder. Temperaturtechnisch heißt das 7 Grad jetzt in Neu-Asseln, 8 in Dorstfeld. Und weil heute mit Sonne nicht so wirklich was ist, gibt es auch maximal 10 Grad. Es gibt heute so eine Mischung aus Wind und Regen. So starten wir in die neue Woche. Aber ab morgen wird es so minimal besser.
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5: Und jetzt geht's rüber auf die Straßen, der Radio 91.2 Verkehrsservice. Mit einem Ampelausfall heute Morgen schon, und zwar am Krückenweg Ecke Palmweide. Danke euch fürs Bescheid sagen. Komisch, die waren gestern schon ausgefallen, dann gingen sie wieder gestern nach Dortmund, jetzt gehen sie wieder nicht. Da ist irgendwas los. Wenn es ansonsten mehr gibt, immer Bescheid sagen. Kostenlos 0800 91.2 91.2. Eine gute Fahrt euch.
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3: Wir sind Christopher Deppe und Tim Schmutzler. Guten Morgen zusammen.
5: Ja, es war ein wildes Wochenende, Dortmund-Wochenende.
3: Oh, herrlich war's.
5: Hört man es eventuell
3: meine
5: noch?
3: Stimme ist irgendwo. Meine Stimme ist noch auf dem Friedensplatz. Ich hol die gleich mal.
5: Ganz viele Fotos und Videos gibt's auf radio91.2.de. Wir starten mit euch in den Montag. Guten Morgen.

0: Guten Morgen. Es ist 6.09 Uhr, ihr hört Radio 91.2 und ich gebe jetzt mal einen heißen Tipp ab.
1: Ja, bitte.
0: Und sage, die Handballerinnen von Borussia Dortmund holen diese Saison noch einen Titel. Mhm. Also einen haben sie schon, den Pokal, und ab Sonntag spielen sie im Finale um die deutsche Meisterschaft.
1: Ja, und am Wochenende steht ja auch fest, gegen wen sie spielen, und zwar die HSG Blomberg-Lippe. Das erste Spiel ist am Sonntag um 16.30 Uhr in der Halle in Wellinghofen für den Titel. Da müssen die Borussinnen aber zwei Spiele gewinnen.
0: Ja, genau. Das wäre aber wirklich cool, weil 2021 waren die ja schon mal deutsche Meisterin und damals gab es halt keine Zuschauer aus Gründen, die wir alle noch kennen. Und so einen Titel mal mit anderen Menschen zu feiern auch, wäre vielleicht gar nicht so schlecht.
1: Ja, auf jeden Fall. Der BVB organisiert auch Fanfahrten zu Spiel 2 dann im Blomberg.
0: Ja.
1: Tickets und Infos gibt's online beim BVB.
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0: Guten Morgen um 6:15. Hier ist Radio 91.2. Wir starten in eine neue Woche in Dortmund. Ja. Und das wirklich nach einem sensationellen Wochenende mit wirklich tollem Wetter. Und dort bunt natürlich.
1: Ach, schön war's.
0: Und komm, da lassen wir uns doch von diesem Regen da heute Morgen nicht runterziehen.
1: Nein, oder? Überhaupt nicht. Wir tanzen sogar noch im Regen jetzt mit unserem Monday Motivation Song. Der Song ist ja wirklich eine einzige südamerikanische Karnevalsparty.
0: Jawohl.
1: Hier ist Ricky Martin mit Living La Vida Loca. Hier ist Radio 91.2. Guten Morgen, Dortmund.

0: Das ist Malik Harris hier bei Radio 91.2 um 6.26 Uhr. Guten Morgen, ihr Lieben.
1: Und wir sind Tim Schmutzler und Christopher Deppe, wünschen euch einen wundervollen Montag.
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0: Lost Frequencies und Pastel im Hit vor halb mit Head Down.
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2: Halb sieben haben wir es jetzt. Guten Morgen.
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4: Hier ist Nathalie Sager für euch. Einen schönen Montagmorgen. Ab heute müssen Dortmunder Autofahrer umplanen. Im Kreuzviertel startet eine Baustelle und das für 3 Jahre. Entlang des neuen Graben wird ein neuer, größerer Abwasserkanal gebaut. Der bisherige sei laut Stadt Dortmund zu klein und bereits beschädigt. 1400 Meter neue Kanalrohre sollen jetzt nach und nach verlegt werden. Um alle Rohre zu erneuern, wird die Baustelle über die Jahre wandern. Los geht's zwischen der von der Reckelstraße und der Stutstraße. Anschließend geht es Richtung Osten weiter. Dafür wird der neue Graben abschnittsweise gesperrt. Die Baustelle kostet fast 14 Millionen Euro. Der neue Abwasserkanal soll das Kreuzviertel und auch die umliegende Innenstadtlage künftig besser vor Überflutungen bei Starkregen schützen. Zusätzlich werden Strom, Wasser und Gasleitungen erneuert. Deshalb ist die Baustelle im Kreuzviertel auch so aufwendig. Dortmund hat am Wochenende gefeiert und das ordentlich. Es war dort bunt. Bei bestem Wetter waren viele von euch beim größten Stadtfest Dortmund dabei. Unter anderem auch auf dem Friedensplatz. Dort hatte Freitag erst Michael Schulte auf der Radio 91.2 Bühne aufgelegt. Und am Samstagabend lockte DJ Felix Jähn dann über 800 Leute auf den Friedensplatz.
5: Ich bin hier angekommen und bin begeistert, wie viele Menschen hier sind, wie fett die Bühne ist und was das für eine geile Party ist.
4: Gestern war dann noch Familiensonntag mit Mitmachaktion, Theater und Musik. Ein Jogger hat bei uns in Dortmund gestern den Bahnverkehr lahmgelegt. Ein Mitarbeiter entdeckte den Mann am Vormittag auf den Gleisen bei Dortmund-Dorstfeld. Er sprach ihn an, aber der 30-Jährige ignorierte die Warnung und lief einfach weiter. Um ihn und die Bahn nicht zu gefährden, wurde die Strecke für alle Züge gesperrt. Eine Streife der Bundespolizei konnte den Mann kurz darauf stellen. Seine Ausrede, er habe unter Zeitdruck gestanden und es kam gerade eh kein Zug. Die Polizei leitete ein Verfahren gegen ihn ein. Sie warnt, solche Aktionen gefährden Leben. Moderne Züge seien oft erst zu hören, wenn es schon zu spät ist.
2: Danke dir, Nathalie. Wir schauen aufs Wetter für Dortmund. Das ist grau und nass. Irgendwie so gefühlt ein bisschen herbstlich der Start in die neue Woche. Wir haben 7 Grad in Derne, 8 in Löttringhausen. Es gibt heute eine Mischung aus Wind und Regen. Also ist ordentlich was los. Und das bei maximal 10 Grad. Ab morgen wird es so ein bisschen besser. Da reden wir mal nur noch mal von einem Schauer. Und irgendwann hat die Sonne dann auch wieder Bock, so ein bisschen rauszukommen.
6: Und jetzt gucken wir auf jeden Fall auf die Straßen. Der Radio 91.2 Verkehrsservice mit einem Blitzer. Mike hat schon Bescheid gesagt. Und zwar am Kesselborn Richtung Marten. Da steht ein Blitzeranhänger. Für mehr gern auch durchklingeln. Immer kostenlos für euch 0800 91 2 91 23. Eine gute Fahrt.
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2: Kommt gut raus heute Morgen. Schönen Montag.

0: Das ist Billie Eilish mit Birds of a Feather. Und das ist der Montagmorgen hier bei uns in Dortmund. 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

0: Es ist 7:15, ihr hört Radio 91.2 und ich frage mich immer noch, was für ein Wochenende war das denn bitte?
1: Ja.
0: Dortmund 2026 mit euch, ihr hört es vielleicht, Stimme ist noch ein bisschen angeschlagen, so ein bisschen fertig heute Morgen, aber glücklich.
1: Ja, wir haben zusammen mit euch Dortmund gefeiert und was Dortmund halt so ausmacht, alle zusammen hatten wir einfach eine richtig gute Zeit und wir haben mit euch wirklich den Friedensplatz abgerissen.

0: unfassbar dankbar für Radio 91.2, dass sie diese Bühne hier auf die Bühne gestellt haben.
1: Alle komplett eskaliert, also ja, mega Bock, safe.
2: Ja. Hey nobody loves me better.
3: Meine Stimmung? Hammer, mega geil.
1: Wir haben ein geiles Event in Dortmund und Dortmund sorgt für geile Events und das ist das Geile. Wir haben ein geiles Event, geile Stimmung, geile Mucke und dafür tanzen wir auch geil. Hammer-Stimmung, überragend!
3: Die Stimmung ist super!
1: Mein Dortmund lebt wieder!
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9: Schönen Montagmorgen euch. Hier ist Thomas Wagner. 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
1: Mit Thorsten Adolfs. Guten Morgen. Im Irankrieg zeichnet sich weiter keine Lösung ab. Stattdessen wiederholt sich das Spiel, das wir aus den letzten Wochen schon kennen. Auch den neuen iranischen Vorschlag hat US-Präsident Trump als inakzeptabel bezeichnet und neue Drohungen ausgesprochen. Danny Hopper aus dem News-Team, ein Ende des Krieges ist damit nicht in Sicht und auch keine Entspannung bei den Energiepreisen.
2: Nein, die Bundesnetzagentur geht davon aus, dass die Gaspreise leicht hochgehen könnten. Privathaushalte werden das nicht sofort merken, denn für die meisten gelten ja Preisgarantien für 12 Monate oder länger. Bei Anschlussverträgen könnte es dann aber teurer werden, sagte der Chef der Bundesnetzagentur Müller dem RND. Er schränkt aber gleichzeitig ein, dass das nicht so dramatisch wird wie nach dem Ausbruch des Ukraine-Kriegs. Entspannter sieht die Lage aktuell auf dem Strommarkt aus. Da sinken die Preise gerade sogar. Das liegt nach Angaben der Bundesnetzagentur auch an der Jahreszeit, weil dadurch der Anteil der erneuerbaren Energien höher ist, allein weil wir mehr Sonne haben. Und das ist eben kostengünstiger.
1: Trotzdem versuchen viele Menschen wegen des Irankriegs im Alltag Energie zu sparen.
2: Ja, das zeigt eine neue Umfrage des Vergleichsportals Verivox. Demnach lässt jeder Zweite häufiger mal das Auto stehen und steigt aufs Fahrrad, den Bus oder die Bahn um. Fast genauso viele reduzieren gezielt ihren Stromverbrauch, drehen die Heizung runter oder sparen beim Warmwasser. Bei technischen Geräten vermeiden viele auch den Standby-Modus. Also das zeigt, das Bewusstsein zum Energiesparen ist da und das ist auch genau richtig, sagt die Bundesnetzagentur. Mit Blick auf die steigenden Preise rät sie, gerade mit Gas sorgsam umzugehen.
1: Danke, Danny. Und jetzt weitere Themen kurz und kompakt. Die Praxis- und Klinikärzte machen Front gegen das Sparpaket von Gesundheitsministerin Waken. Ärztepräsident Reinhardt sagte, die geplanten Einsparungen seien nicht abstrakt. Sie würden sich unmittelbar auf die Versorgung auswirken. Waken will die Krankenkassen mit dem Paket nächstes Jahr um 16,3 Milliarden Euro entlasten. Nach dem tödlichen Hunter-Virus-Ausbruch auf dem Kreuzfahrtschiff Hondius sind die ersten evakuierten Passagiere und Besatzungsmitglieder in ihre Heimatländer zurückgekehrt. Sie wurden von Teneriffa aus mit Sondermaschinen nach Spanien, Frankreich, Großbritannien und Kanada gebracht. 4 Deutsche landeten gemeinsam mit weiteren Betroffenen in einer niederländischen Maschine in Eindhoven. In der Fußball-Bundesliga hat Heidenheim durch einen 3:1-Sieg in Köln die Chance auf den Klassenerhalt gewahrt. Die Heidenheimer sind als Tabellen-17. Punktgleich mit St. Pauli und Wolfsburg. Außerdem hat der HSV 3:2 gegen Freiburg gewonnen und Mainz unterlag Union Berlin mit 1:3. Wenn ihr für das lange Himmelfahrtswochenende einen Ausflug machen wollt, dann solltet ihr für die Fahrt mit dem Auto mehr Zeit einplanen. Der ADAC warnt vor einem der staureichsten Tage des Jahres. Besonders am Mittwoch müssten Autofahrer in NRW viel Geduld mitbringen, heißt es. Vor allem zwischen 13 und 18 Uhr würden dann im Großraum Köln und im Ruhrgebiet massive Staus drohen, weil sich Pendler und Kurzurlauber die Straße teilen müssen. Soweit die Meldungen mit Thorsten Adolfs.
3: Dankeschön, Thorsten. Gucken wir aufs Wetter für Dortmund. Das ist grau und nass. Und wir haben nur 6 Grad in Barob, 8 Grad in Lötringhausen und es wird auch nicht wirklich warm heute, so 9 oder 10 Grad, mehr wird das nicht. Und dazu gibt es Wind und Regen, Regen in allen Variationen, mal als Schauer, mal ein bisschen länger. Schön. Also es ist sehr variantenreich. Ab morgen wird es so ein klitzekleines bisschen besser, aber auch nicht viel, also die ganze Woche eher ein bisschen grau und nass.
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5: Und hier kommt der Radio 91.2 Verkehrsservice 3:03 mit einem neuen Blitzer und zwar am Brakeler Hellweg Richtung Wambel. Danke Micha fürs Bescheid sagen. Außerdem stehen Blitzeranhänger Hohenbuscher in der 30er-Zone und Kesselborn Richtung Marten. Außerdem sind Ampeln ausgefallen. Am Krückenweg Ecke Palmweide auch heute Morgen. Die Ampel ist wieder tot. Und es dauert länger auf der A2 Hannover Richtung Dortmund zwischen Hamm-Üntrop und dem Kamener Kreuz. 5 Kilometer Stau dauert eine halbe Stunde länger. Und die A45 noch Dortmund Richtung Hagen zwischen dem Kreuz Dortmund Nordwest und dem Kreuz Dortmund West dauert 10 Minuten länger. Euch allen eine gute Fahrt. Wenn ihr was seht, gern durchklingeln. Kostenlos wie Linda, Petra oder Micha auf der 0800 91 2 91
0: 23. 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
3: 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Guten Morgen.
5: Wir starten mit euch in den Montag. Hi. 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

0: Guten Morgen. Um 6:55. Ein bisschen Horror für euch am Montagmorgen. Wir sagen nur
1: Parkplatzsuche im Kreuzviertel.
2: Ja, das ist immer so eine Sache, ne? Und ab heute wird's nochmal schwieriger. Es gibt eine neue, ziemlich große Baustelle. Da werden neue Kanalrohre verlegt.
0: Jo, das macht die Sache mit den Parkplätzen jetzt nicht unbedingt leichter. Und das eben für die nächsten 3 Jahre. Es gibt sie aber trotzdem. Die Optimisten, die da irgendwie was Gutes drin sehen. Radio 1.2-Reporter Arno Urban ist so einer.
3: So Leute, jetzt machen wir uns mal nicht ins Hemd. Die Baustelle führt zwar zu einer Vollsperrung, aber die Straße ist immer nur in 150 Meter Abschnitten zu. Und dann auch nur für Autofahrer. Seht doch mal das Positive. Immerhin bekommen wir eine brandneue Baustellenattraktion direkt am neuen Graben. Gerade für Kinder ist das doch super.
4: Ich möchte Bauarbeiter werden.
3: Der Boden wird dann spektakulär aufgebrochen. Der alte Abwasserkanal wird ausgetauscht. Der ist nämlich schon 120 Jahre alt. Der ist zwar mit 1,80 Meter Durchmesser einer der größten in ganz Dortmund. Der neue soll aber, und jetzt müsst ihr aufpassen, 2,40 Meter Durchmesser haben. Dann fließt euer... nicht nur besser, der Regen fließt auch besser ab. Das Ganze kostet dann um die 13,5 Millionen Euro. Liebe Leute im neuen Graben, ihr habt bald ein krasses Prestigeobjekt unter den Füßen. Wer braucht schon eine Rolex, wenn man diesen ultrageilen Abwasserkanal hat?
5: Oh, wow.
3: Und im Zuge der Baustelle finden sie vielleicht auch noch eine Bombe. Das heißt für euch nicht nur, dass ihr von der dauerhaften Gefahr einer Explosion befreit seid, ihr kriegt dann vielleicht sogar einen Gratis-Urlaub in eine x-beliebige Turnhalle in Dortmund.
6: Oh yeah.
3: Dazu kommt, dass wir alle durch die Vollsperrung kein Auto mehr fahren müssen. Was sind das denn für hammermäßige Aussichten? Alleine bei den Spritpreisen. Also, ein tolles Teil, diese 3-Jahres-Baustelle. Nutzt die. Kommt mal zu euch, fahrt mal Fahrrad, Inlineskates oder geht zu Fuß. Ist doch super.
2: Ja, genau. Und alle Menschen aus dem Kreuzviertel, so, was hat der denn gebraucht?
0: So ungefähr. Aber heute gibt's auf jeden Fall eine dicke Baustelle im Kreuzviertel für 3 Jahre. Wir haben alle Infos für euch auf radio91.2.de.

0: Guten Morgen Dortmund um 7.21 Uhr am Montag und wir sagen guten Morgen zu unserem Wettermann Kai Zorn.
1: Einen wunderschönen guten Morgen.
2: Kai, das wird heute nichts, oder?
1: Oh ja, das ist schon ziemlich ungemütlich da draußen und vor allen Dingen uselig. Das geht mit dem Regen erst einmal so weiter. Ab der Mittagszeit hört der Regen dann auf, die Wolken beweisen ein bisschen Mut zur Lücke. Es entstehen dann später aber von Nordwesten her neue Schauer, vereinzelt auch mal kurze Gewitter mit Graupel. Die Temperaturen, Achtung, liegen bei maximal 9 bis 10 Grad. Und durch den Nordwestwind fühlt sich das Ganze noch deutlich kälter.
0: Ach du meine Güte, Kai, wie geht's denn weiter?
1: Es bleibt bis Samstag ungemütlich, mal mit mehr, mal mit weniger Regen. Die Temperaturen ändern sich auch kaum und liegen immer nur so um die 10 Grad und ein bisschen darüber. Und erst ab Sonntag verspricht die Wetterküche etwas mehr Sonne, etwas mehr Wärme und etwas weniger Regen.
2: Ja, bis dahin halten wir durch. Danke dir, Kai, und bis morgen.
1: Schönen Wochenstart.
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1: Tim Schmutzler und Christopher Depp sind hier. Guten Morgen.
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0: Calvin Harris und Clementine Douglas mit unserem Hit für halb Blessings.
1: Guten Morgen Dortmund, am Montag, wir haben es 7:30.
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3: Einen schönen Montagmorgen, Nathalie Sager hier. Im Dortmunder Kreuzviertel startet ab heute eine Baustelle und die ist lang. 3 Jahre sind dafür eingeplant. Entlang des neuen Graben wird ein neuer, größerer Abwasserkanal gebaut. Dafür werden 1400 Meter neue Kanalrohre verlegt. Die bisherigen seien laut Stadt Dortmund zu klein und bereits beschädigt. Die Baustelle kostet fast 14 Millionen Euro. Um alle Rohre zu erneuern, wird die Baustelle über die Jahre wandern. Los geht's zwischen der von der Recke-Straße und der Stuttstraße. Anschließend geht's in Richtung Osten weiter. Dafür wird der neue Graben abschnittsweise gesperrt. Der neue Abwasserkanal soll das Kreuzviertel und auch die umliegende Innenstadtlage künftig besser vor Überflutung bei Starkregen schützen. Zusätzlich werden Strom, Wasser und Gasleitung erneuert. Deshalb ist die Baustelle im Kreuzviertel auch so aufwendig. Dortbund, das größte Stadtfest Dortmunds, hat am Wochenende viele von euch unter anderem in die Innenstadt gelockt. Auch auf den Friedensplatz. Dort stand Sänger Michael Schulte am Freitagabend auf der Radio 91.2 Bühne. Und nur einen Tag danach, am Samstagabend, hat DJ Felix Jehn aufgelegt.
4: Ich bin hier angekommen und bin begeistert, wie viele Menschen hier sind, wie fett die Bühne ist und was das für eine geile Party ist.
3: Über 8000 Leute haben auf dem Friedensplatz zusammen gefeiert. Gestern war da noch Familiensonntag mit Mitmachaktion Musik und Theater. Und rüber nach Dortmund-Dorstfeld, dort hat ein Jogger gestern den Bahnverkehr lahmgelegt. Ein Mitarbeiter entdeckte den Mann am Vormittag auf den Gleisen. Er sprach ihn an, aber der 30-Jährige ignorierte die Warnung und lief einfach weiter. Um ihn und die Bahn nicht zu gefährden, wurde die Strecke für alle Züge gesperrt. Eine Streife der Bundespolizei konnte den Mann kurz darauf stellen. Seine Ausrede, er habe unter Zeitdruck gestanden und es kam gerade kein Zug. Die Polizei leitete ein Verfahren gegen ihn ein.
0: Okay, danke Nathalie.
5: Gute Idee.
0: Das ist super. Wir nehmen einfach mal, naja, gut.
5: Okay.
0: Ja. Schauen wir aufs Wetter für Dortmund. Das ist heute ziemlich unschön. Wir haben 7 Grad in Sölde, 8 in Ellinghausen. Es gibt Wind und Regen. Wobei, was heißt unschön? Ne? Wir haben ja immer so dieses Ding, die Natur freut sich und im Frühling braucht es ja halt einfach ein bisschen Wasser, damit das alles schön ist. Also wir freuen uns dann auf alles, was da sprießt.
5: Noch grüner dann, ja.
0: Genau. Wir haben heute maximal 10 Grad. Ab morgen wird es so insgesamt ein kleines bisschen trockener. Diese Woche nicht ganz so schick, aber komm, auch das schaffen wir.
1: Und hier kommt der Radio 91.2 Verkehrsservice mit den Blitzern immer zuerst bei uns. Brakeler Hellweg Richtung Wambel. Dann stehen Blitzeranhänger Hohenbuschei in der 30er-Zone und am Kesselborn Richtung Marten. Dann sind Ampeln ausgefallen. Am Krückenweg Ecke Palmweide, da bitte vorsichtig fahren. Aber es gibt ja zum Glück diese Schilder, da weiß jeder, wie es funktioniert. Und es dauert länger auf der A1 Dortmund Richtung Münster zwischen dem Kreuz Dortmund-Unna und Kamm-Zentrum dauert es 10 Minuten länger. A1 Münster Richtung Köln dann zwischen Hamm-Berg, Kamm und Schwerte 7 Kilometer Stop and Go, kommt eine Viertelstunde obendrauf. Die A45 Hagen Richtung Dortmund zwischen dem Kreuz Hagen und Dortmund Süd 8 Kilometer Stop and Go, dauert 20 Minuten länger. Und die A45 Dortmund Richtung Hagen zwischen dem Kreuz Dortmund Nordwest und dem Kreuz Dortmund West, da kommt 10 Minuten obendrauf. Euch allen eine gute Fahrt.
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0: Habt einen schönen Montagmorgen mit uns. Hi.

0: Mr. Alex Warren bei Radio 91.2 mit Ordinary. Es ist 7.42 Uhr an diesem regnerischen Montagmorgen. Wir schaffen es aber dann doch jetzt, dass der Regen ein bisschen schöner wird.
1: Ja. 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
2: Das klingt wirklich schon viel, viel besser. Thomas Wagner ist startklar mit der ersten Runde im landesweiten Geldregenstudio.
3: Guten Morgen und hallo an Veronika. Hi.
4: Hallo, grüßt euch.
3: So, und dein Plan ist ganz besonders, und zwar alleine dieses Jahr noch in den Urlaub.
4: Richtig.
3: Wie kommt's dazu?
4: Ja, wenn man Single ist und die viele, viele Freunde sind halt mit Partnern, mit Familie. Ich bin alleinstehend, habe keine Kinder. Da bietet sich das halt an.
3: Okay, das kann aber nicht jeder, so wirklich völlig alleine irgendwo am Strand liegen, mit sich alleine beschäftigen und so weiter. Das muss man schon können.
4: Also ich bin vor ein paar Jahren das erste Mal in die Türkei geflogen, hatte natürlich auch erstmal ein bisschen Bedenken, oh, wie ist das alleine? Vor allen Dingen das Essen alleine am Tisch.
3: Ja.
4: Aber da braucht man keine Angst haben, man findet sofort Anschluss.
3: Ja, und vor allem, man muss sich halt, also die Vorteile, man muss sich nicht absprechen irgendwie so, ne, was machen wir heute? Man kann einfach so sein Ding durchziehen. Das kann natürlich phasenweise auch irgendwie mal langweilig werden, aber das Gute ist, man hat auch keinen, der einen auf den Sack geht. Ehrlich gesagt, oder?
4: Das stimmt. Ja, das stimmt. Da gebe ich dir recht.
3: So, Veronika, bevor es dann für dich vielleicht alleine wieder in den Urlaub geht, musst du jetzt erstmal alleine durch den Geldregen. Schaffst du das?
4: Mit deiner Hilfe schaffe ich das.
1: 200 Euro.
4: Weiter.
1: 900 Euro.
4: Weiter.
1: 1.000 Euro.
4: Weiter.
1: 2.000 Euro.
4: Stopp, stopp, stopp.
3: Jawohl, dann wünsche ich dir viel Spaß im Urlaub und 2.000 Euro gibt es von uns dazu.
4: Das ist ja der Hammer. Ich danke euch. So kann der Tag super starten.
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0: Wir sagen einfach mal Danke heute Morgen. Und zwar danke für dieses Wochenende. Hier ist Radio 91.2 um 10 vor 8. Das war eben Dortmund 2026 am Wochenende. Perfektes Wetter, super Stimmung auch überall in der Stadt. Also wirklich, wir sind einfach immer noch ganz glücklich und vielleicht auch so ein bisschen fertig.
1: So ein bisschen fertig. Da ging ja alles schon los mit Freitag. Letztes BVB-Heimspiel in dieser Saison mit dem Sieg gegen Frankfurt. Und dann ging die Party zusammen mit euch auf dem Friedensplatz richtig ab. Freitagabend mit Michael Schulte auf der Radio 91.2 Bühne.
2: Richtig cool, mega geile Stimmung. Richtig, richtig toll.
3: Wir hatten super viel Spaß, haben fleißig mitgetanzt, haben es einfach sehr genossen.
2: Perfekt, finde ich. Ja. Also wir haben richtig Power rausgelassen. Michael Schulte ist ja besser.
0: So, und Samstag, da haben wir dann den Friedensplatz mal so richtig voll gemacht. Also wirklich so voll wie schon lange nicht mehr. 8000 Party-People bei Felix Jehn.
4: Hammerstimmung, Hammerstimmung. Überragend. Mein Dortmund lebt wieder.
5: Die Stimmung ist sensationell. Ich liebe dieses Event hier und ich bin unfassbar dankbar für Radio 91.2, dass die diese Bühne hier auf die Bühne gestellt haben quasi.
6: La, la, la, la, la, la, la, la.
1: Ach, das war Wahnsinn, also wirklich oder? Eine wunderschöne Party mit ganz viel Feuer auch und Konfettikanonen und mit euch auf dem Friedensplatz. Und gestern ging es ja dann auch weiter mit dem Familientag. Ganz viel Musik auf den Bühnen überall in der Stadt. Das war so toll.
0: Wirklich, wirklich einfach toll. Und wir haben ganz viele Fotos und Videos natürlich für euch auf radio91.2.de und auf Instagram. Danke Dortmund für dieses Wochenende.
1: Ja.

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1: Mit Thorsten Adolfs. Guten Morgen. Wer in der Not schon mal die 110 gewählt hat, der kennt die Situation vielleicht. Man ist gestresst und weiß gar nicht, wo man gerade genau ist. Das soll in Zukunft bei uns in NRW gar kein Problem mehr sein, denn die Polizei kann jetzt bei Notrufen den Standort bestimmen. Danny Hopper aus dem News-Team. Die Polizei in NRW beteiligt sich seit kurzem an einem bundesweiten Pilotbetrieb.
2: Genau, möglich macht das die sogenannte Advanced Mobile Location Technologie. Die ist in modernen Smartphones eingebaut. Wenn du damit die 110 wählst und nicht genau sagen kannst, wo du dich gerade befindest, kannst du so im Ernstfall schneller Hilfe bekommen. Denn das Gerät übermittelt schon während des Rufaufbaus automatisch deine Standortdaten an einen zentralen Speicherort. Die Polizeileitstellen können diese Daten dann bis zu 60 Minuten nach Eingang des Notrufs abrufen. Danach werden sie automatisch wieder gelöscht. Und das kann eben wertvolle Zeit sparen, wenn es wirklich schnell gehen muss, sei es bei Raub, Einbruch oder Gewalttaten. NRW-Innenminister Reul ist jedenfalls überzeugt von der Technik. Wenn jemand in Not sei, helfe das System, das Handy auf den Meter genau zu orten, sagt er. Die Leitstellen könnten die Streifen dann sofort hinschicken, wo es brenne, und zwar ohne Umwege die Zeit kosten. Und das alles, auch das ist Reul wichtig, ohne den Datenschutz dabei über Bord zu werfen.
1: Danke, Danny. Und jetzt weitere Meldungen im Überblick. Verteidigungsminister Pistorius ist überraschend in die Ukraine gereist. Gemeinsam mit Kiew will Deutschland den Bau neuer Waffensysteme vorantreiben. Im Fokus stehe die Entwicklung modernster unbemannter Systeme in allen Reichweiten, gerade im Bereich Deep Strike, sagte Pistorius. Als Deep Strike wird die Fähigkeit bezeichnet, wichtige Angriffsziele weit im Hinterland eines gegnerischen Landes zu zerstören. US-Präsident Trump hat die iranischen Bedingungen für Friedensgespräche zurückgewiesen. Sie seien völlig inakzeptabel. Nach Medienberichten fordert der Iran, die Kämpfe an allen Fronten einzustellen. Außerdem erwartet Teheran, dass die USA ihre Seeblockade gegen den Iran beenden und alle Sanktionen aufgehoben werden. In der Fußball-Bundesliga hat Köln sein Heimspiel gegen Heidenheim mit 1:3 verloren. Dadurch hat Heidenheim die Chance gewahrt, vielleicht doch noch erstklassig zu bleiben. Außerdem gewann der Hamburger SV mit 3:2 gegen Freiburg und Mainz verlor zu Hause gegen Union Berlin mit 1:3. Popstar Dua Lipa zieht gegen den Elektronikkonzern Samsung vor Gericht. Nach Informationen des Branchenblattes Variety geht es um 15 Millionen Dollar Schadenersatz. Der Grund: Samsung soll ein Foto der Sängerin ohne ihre Erlaubnis für die Verpackung von TV-Geräten genutzt haben. Das Bild entstand 2024 hinter den Kulissen eines Festivals. Dua Lipa wirft dem Konzern deshalb vor, ihre Markenidentität einfach ausgenutzt zu haben. Sie hatte Samsung bereits im vergangenen Jahr aufgefordert, das Bild zu entfernen. Laut Klageschrift reagierte das Unternehmen darauf aber nicht. Soweit die Meldungen mit Thorsten Adolfs.
3: Danke dir, Thorsten. Schauen wir aufs Wetter für Dortmund. Das ist grau und auch immer mal wieder nass. Wir haben 7 Grad in Wischlingen, 9 Grad in Körne und so wahnsinnig viel wärmer wird es heute nicht mehr, weil die Wolkendecke einfach so dicht bleibt. Es kommt immer mal wieder was runter und deshalb schaffen wir heute maximal 10 Grad. Das geht über die Woche auch so weiter. Klitzekleiner Lichtblick, am Sonntag wird es wieder ein bisschen schöner.
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5: Und hier ist der Radio 91.2 Verkehrsservice. Geblitzt wird am Rackler Hellweg Richtung Wambel. Danke, Micha, fürs Bescheid sagen. Und die Blitzeranstinger, Anhänger. Wie heißen die?
3: Blitzeranstecker.
5: Anstecker.
3: Kannst du dir hier so einen Kragen heften und dann machen die Fotos.
5: Ja, blitzen auf jeden Fall am Kesselbord Richtung Marten und Hohenbuscher in der 30er-Zone. Außerdem sind Ampeln ausgefallen am Krückenweg Ecke Palmweide. Da bitte vorsichtig fahren. Und hier kommt alles, was mindestens eine Viertelstunde länger dauert auf den Autobahnen gerade. A44 Kassel Richtung Dortmund. Zwischen dem Kreuz Werl und dem Kreuz Dortmund-Unna 7 Kilometer Stau, kommen 20 Minuten obendrauf. A45 Hagen Richtung Dortmund. Zwischen dem Kreuz Hagen und Dortmund Süd 8 Kilometer Stau, kommt fast eine halbe Stunde obendrauf. Und die A45 Dortmund Richtung Hagen noch. Zwischen dem Kreuz Dortmund Nordwest und dem Kreuz Dortmund West 8 Kilometer Stau, auch da 20 Minuten mehr einplanen. Stadteinwärts sind im Prinzip auch alle Straßen ein bisschen voller, kommen auch über also 5 bis 10 Minuten mindestens obendrauf. Also plant heute Morgen deutlich mehr Zeit ein. Sag gern Bescheid, wenn es noch was Größeres gibt. Immer kostenlos 0800 91 2 91 23.
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3: Mit Christopher Deppe und Tim Schmutzler. Schönen Montag euch.
5: Guten Morgen zusammen. Hi.

0: Guten Morgen Dortmund am Montag. Wir haben es 11:11. Hier ist Radio 91.2. Wir sagen mal herzlichen Glückwunsch. Die Parkplatzsuche im Kreuzviertel wird ab heute noch schwieriger.
1: Oh ja, Schuld ist eine Baustelle. Heute geht die los und dann für insgesamt 3 Jahre so ein Wandermoped, weil da neue Kanalrohre verlegt werden. Mit dem Fahrrad und zu Fuß geht es noch einigermaßen gut. Da ist offen, aber für alle Autofahrer wird es noch eine Nummer schwieriger.
0: So, und dann haben wir uns gedacht, schicken wir doch mal Radio 91.2 Reporter Arno Urban zur Parkplatzsuche ins Kreuzviertel. Dann ist er erstmal einen halben Tag beschäftigt.
1: Haben wir gedacht.
0: Ja, nee, der Junge ist halt irgendwie einfach ein Glückskind.
2: Ja, so schnell kann es gehen. 40 Sekunden habe ich gebraucht. Das ist fantastisch. Ich suche mal. Ach, guck mal, da packt gerade einer ein.
3: Nee, also ich muss sagen, ich bin schon hier 2-3 Minuten, habe die Runden gedreht, bis jetzt keinen Parkplatz gesucht.
2: Man sagt ja, dass man hier keinen Parkplatz findet. Ich habe jetzt 40 Sekunden gebraucht.
4: Das ist schon krass. Also meine Mutter fährt normalerweise nicht. Ich darf noch nicht.
2: Ja.
4: Aber es ist halt voll schwer. Also es ist unterschiedlich. Es kommt halt darauf an, wann man sucht. Vor allem bei Dortmund-Spielen.
2: Ja. Aber jetzt habe ich einen guten Zeitpunkt erwischt, ne?
4: Ja.
2: Vielleicht sagst du deiner Mutter einfach mal Bescheid, dass man genau um diese Uhrzeit hier gut parken kann.
4: Ja, mache ich.
2: Viele sagen ja, man findet keinen Parkplatz. Ich habe jetzt 40 Sekunden gebraucht. Was sagst du dazu?
5: Ich finde keinen Parkplatz. Ich habe Garage. So für mich ist es okay, aber hier...
2: Also du hast eine Garage, oder was?
5: Genau.
2: Ja. Ich habe jetzt 40 Sekunden gebraucht. Eigentlich ist das ja das Gegenteil von dem, was man... Also nur Glück, oder was?
5: Ja, genau.
1: Ja, Parken im Kreuzviertel ist definitiv Glückssache. Ab heute wird es nochmal eine Nummer schwieriger, weil Bauarbeiten starten und die dauern 3 Jahre.
0: Wir haben auf jeden Fall alle Infos und eine Karte online gestellt. Findet ihr alles auf radio91.2.de.

0: Hallo, 20 nach 8, ihr hört Radio 91.2 und hier ist noch ein Versuch, uns das Wetter ein bisschen schön zu reden. Wenn die Sonne nicht scheint, sehen wir auch nicht, dass die Fenster dreckig sind.
1: Ja, und das ist doch praktisch mit diesem Regen, da wird alles gleich sauber, also theoretisch vielleicht.
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4: Ja, nee, ist klar.
5: Fensterputzle ist doch wirklich die schlimmste Sisyphus-Arbeit, wo gibt. Du putzt die Dinger, kaufst den halben DM leer. Die Nachbarn nennen dich schon Graf Sidolin der Erste. Und eine halbe Stunde später sehen die Butzen wieder aus, als hätte eine komplette Schulklasse dran geleckt. Jetzt höre ich schon wieder die ersten Trolle. Schröder, du Pinkel, als wenn du schon mal ein Fenster geputzt hättest. Ja, zugegeben. Ich bin in meinem Leben durch wesentlich mehr Fenster abgehauen, als ich geputzt habe. Aber einmal habe ich es wirklich versucht. Ich hatte damals, 2014 muss er gewesen sein, für ein paar Monate eine Bude in München. Ich habe erst gedacht, das liegt an der Stadt, dass es im Juni schon wieder so früh dunkel wird im Wohnzimmer. Aber da war einfach mal Fensterputzen angesagt. 5 Minuten später stand ich mit einem Putzeimer und einer Flitsche auf der Fensterbank. Und da war ich überrascht, dass es nur eine kleine Handbewegung braucht, um den Putzeimer komplett übers eigene Bett zu kippen. Und dann zeigt sich da der wahre Profi. Schon 15 Minuten später stand ich an der Rezeption vom Bayerischen Hof. Was soll ich sagen? Wunderschönes Doppelzimmer mit Blick auf die Anlieferung. Und die Fenster. Ah, blitzeblank.
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0: Yay, Matthew Wilder mit Break My Stride. Hier ist Radio 91.2 um 8.26 Uhr.
1: Guten Morgen Dortmund, einen schönen Montag euch.
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0: Kevin Little und Turn Me On, unser Hit vor halb.
1: Halb neun haben wir es jetzt. Guten Morgen, Dortmund.
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3: Hier ist Nathalie Sager für euch. Einen schönen Montagmorgen. Ab heute müssen Dortmunder Autofahrer umplanen. Im Kreuzviertel startet eine Baustelle und das für 3 Jahre. Entlang des Neuen Graben wird ein neuer, größerer Abwasserkanal gebaut. Der bisherige sei laut Stadt Dortmund zu klein und bereits beschädigt. 1400 Meter neue Kanalrohre sollen jetzt nach und nach verlegt werden. Der neue Abwasserkanal soll das Kreuzviertel und auch die umliegende Innenstadtlage künftig besser vor Überflutung bei Starkregen schützen. Um alle Rohre zu erneuern, wird die Baustelle über die Jahre wandern. Los geht's zwischen der von der Reckestraße und der Stuttstraße. Anschließend geht es Richtung Osten weiter. Dafür wird der neue Graben abschnittsweise gesperrt. Die Baustelle kostet fast 14 Millionen Euro. Wie geht es weiter an der Gesamtschule Scharnhorst? Sanitäranlagen und die Dachflächen der Turn- und Sporthalle werden auf jeden Fall erneuert. Das fängt im Sommer an. Aber das ist noch nicht alles. Der Dortmunder Rat entscheidet jetzt im Mai darüber, was darüber hinaus noch saniert und modernisiert wird. Dabei steht vor allem Wärmedämmung im Mittelpunkt. Mehrere Dachflächen, Fenster und Fassaden sollen saniert werden. Das würde den Wärmeverbrauch um 1/5 senken. Wenn der Rat zustimmt, könnten die Arbeiten in gut einem Jahr starten. Sie würden 5 Monate dauern und 1,5 Millionen Euro kosten. Dortmund hat am Wochenende gefeiert und das ordentlich. Es war dort bunt. Bei bestem Wetter waren viele von euch beim größten Stadtfest Dortmunds dabei. Unter anderem auch auf dem Friedensplatz. Dort stand Freitagabend erst Michael Schulte auf der Radio 91.2 Bühne. Am Samstagabend hat dann DJ Felix Jähn in Dortmund aufgelegt. Über 8000 Leute haben zusammen auf dem Friedensplatz gefeiert.
4: Richtig cool, mega geile Stimmung. Richtig, richtig toll.
5: Wir hatten super viel Spaß, haben fleißig mitgetanzt, haben es einfach sehr genossen.
3: Gestern wurde es in der Innenstadt dann nochmal voll beim Familiensonntag.
1: Danke dir, Nathalie. Heute kühlen wir alle wieder so ein bisschen runter. Wir kommen zum Wetter für Dortmund. Das ist relativ nass und auch nicht wirklich warm heute. Wir haben 7 Grad in Grevel, 8 in Salingen. Und es gibt heute Wind und Regen und maximal 10 Grad. Und so wursteln wir uns auch so ein bisschen durch die Woche so in Richtung Sonntag. Das ist noch ein bisschen hin. Wird so ein bisschen besser.
6: Und hier kommt der Radio 91.2 Verkehrsservice mit einem ganz neuen Blitzer. Danke Manu gerade fürs Bescheid sagen auf der 0800 91.2 91.2.3. In Homburg wird geblitzt an der Grotenbachstraße jetzt in beide Richtungen. Außerdem Blitzer am Brackeler Hellweg Richtung Wambel, Hohenbuscher in der 30er-Zone und am Kesselborn Richtung Marten noch. Und hier dauert es mindestens eine Viertelstunde länger. A44 Kassel Richtung Dortmund zwischen dem Kreuz Werl und dem Kreuz Dortmund. Und eine 8 Kilometer Stop and Go kommt eine Viertelstunde oben drauf. Die A45 Gießen Richtung Dortmund zwischen Hagen Süd und Dortmund Süd. 7 Kilometer Stau kommt eine 20 Minuten oben drauf. Die A45 Dortmund Richtung Hagen zwischen dem Kreuz Dortmund Nordwest und dem Kreuz Dortmund West dauert es fast eine halbe Stunde länger aktuell. Und statt einmal sind auch die meisten Straßen irgendwie heute Morgen ein bisschen voller. Überall so 5 bis 10 Minuten am besten mehr einplanen. Und auch gern Bescheid sagen, wenn es noch was gibt. Immer kostenlos 0800 91 2 91 23. Eine gute Fahrt euch.
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1: Einen schönen Montag euch. Guten Morgen.
7: Viel

0: Guten Morgen am Montag, Tim Schmutzler und Christopher Deppe sind hier.
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2: Und wir gehen rüber in die nächste Spielrunde zu Thomas Wagner ins landesweite Geldregenstudio.
3: Guten Morgen, ich spiele mit Jens als nächstes und ihr seid quasi jetzt gerade zurück in der alten Heimat gewesen, ne?
4: Ja, genau, das ist richtig. Hallo erstmal, ja, das ist richtig.
3: Du bist mit deiner Frau unterwegs, wieder zurück an die Ostsee, da wohnt ihr mittlerweile, ihr wart aber zurück bei uns in NRW in der alten Heimat.
4: Ja, genau, wir sind ein bisschen ausgewandert, aber wir gehen gerne, kommen gerne wieder zurück zur Familie zu besuchen und natürlich auch Freunde.
3: Ja, was habt ihr gemacht in den letzten Tagen da so? Irgendwas Schönes?
4: Ja, klar, wir haben natürlich, die beiden Mamas haben sich gefreut, Schwiegermama, meine Mama, da haben natürlich gemeinschaftlich mit beiden Familien, Muttertag schön zusammen gefeiert und ich hatte auch noch Geburtstag gehabt, da konnte man beides miteinander kombinieren, also.
3: Ja, wunderbar.
4: Und das Wetter hat ja auch gepasst, das muss man ja auch sagen. Ne?
3: Absolut, guck mal, und wenn jetzt noch hier der Geldregen erfolgreich für dich läuft, dann war das doch ein super Urlaub zurück in der alten Heimat, oder?
4: Das auf jeden Fall, ja.
3: Jens, dann wünsche ich dir viel Erfolg, es geht los.
1: 400 Euro.
4: Weiter.
1: 600 Euro.
4: Weiter.
1: 1000 Euro.
4: Weiter.
1: 2000 Euro.
4: Stopp.
3: Jawohl, Jens, du kennst dich offenbar in der alten Heimat noch ganz gut aus und auch mit unserem Geldregen.
4: Ja, super, nichts vergessen.
3: Nee, lief
4: mega,
3: gut für dich.
4: Mega.
3: 2000 Euro, herzlichen Glückwunsch.
4: Ja, super, vielen, vielen Dank. Katze, ich liebe dich.
3: Sehr schön. Ja, so können wir doch in eine neue Woche starten hier mit garantierten 2000 Euro. 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Also holt euch doch auch hier garantierte 2000 Euro einfach ab.
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0: Guten Morgen.
1: Es ist 10 vor 9 gleich. Hier ist Radio 91.2. Wir sind immer noch ein bisschen fertig von diesem Wochenende, aber sehr, sehr glücklich. Also ihr hört es vielleicht, es war ein gutes Wochenende.
0: Definitiv. Wir haben mit euch zusammen Dortmund gefeiert, unsere Stadt und was Dortmund halt so ausmacht. Wir hatten alle zusammen eine gute Zeit und wir haben mit euch den Friedensplatz abgerissen. Freitagabend mit Michael Schulte und Samstag mit Felix Jähn auf der Radio 91.2 Bühne.
1: Es war der Wahnsinn. 8000 Party-People alle zusammen auf dem Friedensplatz. Ganz viele Fotos und Videos vom Wochenende gibt's bei uns auf Instagram und hier kommt quasi das akustische Best-of Dortmund.
2: Ja, richtig cool, mega geile Stimmung.
3: Wir hatten super viel Spaß, haben fleißig mitgetanzt.
4: Wir haben richtig Power rausgelassen. Michael Schulte ist der Bessere.

0: unfassbar dankbar für Radio 91.2, dass sie diese Bühne hier auf die Bühne gestellt haben.
1: Alle komplett eskaliert, also ja, mega Bock, safe.
2: Ja. Hey nobody loves me better.
3: Meine Stimmung? Hammer, mega geil.
1: Wir haben ein geiles Event in Dortmund und Dortmund sorgt für geile Events und das ist das Geile. Wir haben ein geiles Event, geile Stimmung, geile Mucke und dafür tanzen wir auch geil.
4: Hammer Stimmung,
1: überragend.
3: Die Stimmung ist super.

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1: Mit Thorsten Adolfs. Guten Morgen. Seitdem Gesundheitsministerin Warken ihr Sparpaket vorgelegt hat, um die gesetzlichen Kassen zu entlasten, gibt es Kritik von allen Seiten. Und auch morgen darf sie sich wahrscheinlich wieder einiges anhören bei der Eröffnung des Deutschen Ärztetags in Hannover. Die Verbände der Praxis- und Klinikärzte machen im Vorfeld auf jeden Fall schon mal Druck. Danny Hopper aus dem News-Team, sie sagen, das alles werde sich auf die Versorgung auswirken.
2: Genau, nach Ansicht der Ärzte könnte das für Patientinnen und Patienten längere Wartezeiten, weniger Behandlungsangebote und mehr Druck auf Praxen und Kliniken bedeuten. Ärztepräsident Reinhardt sagt, Einsparungen treffen die Versorgung direkt und er warnt, langfristig könne das sogar zu steigenden Kosten in der Versorgung führen. Geplant sind ja auch noch Ausgabenbremsen bei der Pharmabranche, höhere Zuzahlungen für Medikamente und Einschränkungen der kostenlosen Mitversicherung von Ehepartnern. Und Reinhardt sagt, es sei wichtig, die Lasten breit zu verteilen. Und hier hat er eine direkte Forderung an Finanzminister Klingbeil. Der müsse sich auch beteiligen, indem der Bund die Kassen von versicherungsfremden Leistungen für Bürgergeldbezieher befreie.
1: Es ist aber nicht die einzige Forderung vor dem Ärztetag. Gefordert wird auch, Kinder besser vor den Folgen von Social Media zu schützen.
2: Ja, auch das ist ein Punkt. Auch hier warnt Reinhardt nochmal vor zu viel Medienkonsum und Folgen wie Depressionen, Angststörungen und Konzentrationsproblemen. Vor allem junge Männer seien gefährdet, sagt er. Wer den Alltag nicht mehr ohne Smartphone, Screaming und Scrollen bewältigen könne, verliere den Anschluss ans reale Leben. Auch hier sieht Reinhardt die Politik am Zug. Sie müsse die Internetriesen und Plattformbetreiber stärker in die Pflicht nehmen. Man brauche vor allem zwei Dinge. Erstens verlässliche Altersüberprüfungen und zweitens Anpassungen der Algorithmen, um Kinder und Jugendliche vor gefährlichen Inhalten und suchtfördernden Mechanismen zu schützen.
1: Dankeschön, Danny. Und jetzt weitere Meldungen in der Zusammenfassung. Jeder 9. Internetnutzer ist in Deutschland im vergangenen Jahr Opfer von Cyberkriminalität geworden. Das steht in einem Bericht des Bundesamtes für Sicherheit in der Informationstechnik. Daran heißt es, besonders oft würden Kriminelle beim Online-Shopping zuschlagen. Auch fremde Zugriffe auf Online-Accounts, Betrugsfälle beim Online-Banking und Phishing-Angriffe seien weit verbreitet. Ein Flugzeug der Turkish Airlines aus Istanbul mit fast 280 Menschen an Bord ist bei der Landung in Nepal in Brand geraten. Bei dem Zwischenfall am Flughafen Kathmandu sei niemand verletzt worden, sagen die Behörden. Das Feuer sei durch einen Funken im rechten Triebwerk der Maschine ausgelöst worden, heißt es. Ex-Bayern-Vorstandschef Rummenigge fordert, den Videoschiedsrichtern in der Fußball-Bundesliga mehr Macht zu geben. Rummenigge schlägt im Kicker vor, dass die finale Entscheidung direkt von den Videoassistenten getroffen werden sollte. Das würde den Schiedsrichter auf dem Platz entlasten und Zeit sparen, sagt er. Im Moment müssen sich die Schiedsrichter strittige Szenen abseits des Platzes anschauen. Eine Abschaffung des Videobeweises lehnt Rummenigge ab. Er sagt, der Videobeweis mache den Fußball fairer. Das waren die Nachrichten mit Thorsten Adolfs.
3: Danke dir, Thorsten. Schauen wir aufs Wetter für Dortmund. Grau und nass sind so die Stichworte für die ganze Woche. Fangen wir erstmal heute Morgen an. 7 Grad in Wickede, 9 in Lütchen, Dortmund haben wir jetzt. Und es gibt dazu heute so eine Mischung aus Wind und Regen. Regen immerhin, um es positiv zu sehen, in verschiedenen Formen. Also mal länger, mal als Schauer. Und wir bekommen deshalb auch nur maximal 10 Grad. Ab morgen gibt es so ein bisschen weniger Regen. Aber wir müssen schon bis zum Wochenende warten, bis wieder ein bisschen schöner wird. Aber das schaffen wir. Ist gut für die Natur.
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5: Und hier ist der Radio 91.2 Verkehrsservice, 3 Minuten nach 9 mit einem frischen Blitzer. Danke Thomas, der hat gerade Bescheid gesagt, am Gullo Richtung Ewing wird geblitzt. Dann stehen Blitzer an der Grotenbachstraße in beide Richtungen, an der Hohen Buschei-Allee in der 30er-Zone und Kesselborn Richtung Marten auch noch. Dann ist die Anschlussstelle Derne Richtung Lünen auf der B236 gerade ja dicht bis Freitag. Da wird rumgebaut. Dann gab es noch einen Unfall, B1 Richtung Unna und zwar Höhe Märkische Straße. Da liegen Trümmerteile auch noch rum auf der rechten Spur. Danke Kadi fürs Bescheid sagen, da stockt es gerade auch schon. Dann A40 Richtung Bochum, am Anfang der Schnettgerbrücke, kurz hinter der Ausfahrt Wittekindstraße, hat ein Auto einen Anhänger auch noch verloren, der steht da jetzt auch gerade noch mitten im Weg und die Ampeln sind auch noch ausgefallen am Krückenweg Ecke Palmweide. So, und jetzt kommt hier noch alles, was mindestens eine Viertelstunde länger dauert.
3: Okay.
5: A44, Kassel Richtung, ich hoffe, ihr habt Geduld, ne? Also, A44, Kassel Richtung Dortmund, zwischen dem Kreuz Werl und dem Kreuz Dortmund und einer 6 Kilometer Stauplan eine Viertelstunde mehr ein. A45, Hagen Richtung Dortmund, zwischen dem Kreuz Hagen und Dortmund Süd, 6 Kilometer mit der Stau kommen 20 Minuten obendrauf. Dann die A45, Dortmund Richtung Hagen, zwischen dem Kreuz Castrop-Rauxel Ost und dem Kreuz Dortmund West, 6 Kilometer Stau, auch da kommen 20 Minuten obendrauf. Und wenn es jetzt noch mehr gibt, dann gerne Bescheid sagen. 0800 91 2 91 23. Halte durch!
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3: Mit Christopher Deppe und Tim Schmutzler. Schönen Montag.
5: Guten Morgen zusammen. Hi.
6: Au.

0: Er fährt und fährt und fährt. Michael Sommerstange aus Dortmund, der fährt ja mit dem Fahrrad durch ganz Europa und sammelt dabei für unsere Aktion Lichtblicke. Über 3.500 Euro sind schon zusammengekommen. Und ab heute gibt es eine richtig coole Aktion, die hoffentlich auch nochmal ordentlich was bringt.
1: Jo, der Michael hat nämlich jetzt Unterstützung vom BVB bekommen. Die haben ihm ein Trikot mit allen Autogrammen der aktuellen Mannschaft gegeben. Und das wird diese Woche für den guten Zweck ja quasi versteigert an die oder denjenigen mit der höchsten Einzelspende.
0: Die Infos dazu findet ihr bei Michael auf seinem Instagram-Kanal Michael X Summer, alles zusammen. Und er selber ist super happy über diese Kooperation mit dem BVB.
2: Ja, das ist wirklich sehr emotional für mich, weil ich bin in Dortmund geboren. Ich bin BVB-Fan durch und durch. Ich habe selber auf der Südtribüne gestanden ganz oft und mitgefiebert. Und jetzt kommt dieses Trikot plötzlich und wir können das Trikot umwandeln in Geld für Kinder in Not. Also das zeigt wirklich, dass der Slogan echte Liebe vom BVB gelebt wird und jetzt aus diesem Trikot Geld für unsere Kinder wird und besser geht's doch nicht.
1: Das stimmt, das ist wirklich eine tolle Sache. Checkt also Michaels Insta-Account Michael X Summer. Da gibt's alle Infos zu seiner Spendenaktion und zum BVB-Druck zugunsten unserer Aktion Lichtblicke. Und zu Lichtblicke wiederum findet ihr alle Infos auf radio91.2.de. 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

0: Ganz entspannt mit Maroon 5 in den Montagmorgen bei Radio 91.2 Memories um 9.18 Uhr.
1: Und es ist eine gute Gelegenheit, um mal zu sagen, hey Leute, lasst uns ehrenamtlich aktiv werden. Ich war ja gestern beim Familientag bei Dortmund und da war der Stadtsportbund auch, haben ein kleines Interview gemacht auf der Bühne. Und die haben ja 500 Vereine so unter sich, 500 Dortmunder Vereine, und die sagen alle, hey, das funktioniert alles nur mit Ehrenamt. Das ist super wichtig. Also man kann sich da beim Stadtsportbund einfach auch melden, da kriegst du den richtigen Verein, kannst dich engagieren, ist super.
0: Ehrenamt ist einfach wichtig.
1: Ist so. Punkt.
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3: Ein Ehrenamt ist unbezahlt, aber unbezahlbar. Und es ist oft komplizierter als der eigentliche Hauptjob. Ich weiß nicht, ob ein Finanzvorstand eines DAX-Konzerns ausreichend qualifiziert ist, ein Kuchenbuffet beim Kita-Sommerfest zu koordinieren. Wobei, wichtig ist eigentlich nur, es wird gemeinsam was angepackt. Also wer noch überlegt, im Verein mal die Hand zu heben für ein Amt als Jugendleiter oder Gerätewart, einfach machen. Denn wir heißt es so schön, es ist nicht leicht, die Welt ehrenamtlich zu retten, während andere sie hauptberuflich kaputt machen, aber man kann es ja wenigstens versuchen. Und ein paar Ehrenämter müssen dringend noch schnell erfunden werden, und zwar der Familienfeiern-Schiedsrichter, der Eltern-WhatsApp-Gruppen-Therapeut und für Vereinsfeste der Bierzelt-Garnitur-Aufbauleiter.
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0: Teil geht einfach immer. Brian Adams und Summer of 69 bei Radio 91.2.
1: 9.25 Uhr haben wir es. Hier sind Christopher Deppe und Tim Schmutzler für euch. Guten Morgen.
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0: Carsten mit Lush Live, unser Hit vor halb.
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3: Mit Christopher Langer, guten Morgen. Wegen eines brutalen Angriffs bei uns in Dortmund müssen sich 7 junge Männer und Jugendliche ab heute vor Gericht verantworten. Die Staatsanwaltschaft wirft ihnen unter anderem versuchten Totschlag vor. Sie sollen letzten August nachts auf eine Gruppe losgegangen sein. Auslöser war offenbar ein Streit um eine Zigarette. Die Situation eskalierte. Die Angeklagten sollen ihre Opfer mit Reizgas, Flaschenwürfen und massiven Tritten gegen den Kopf attackiert haben. Dabei sollen sie ihren Tod billigend in Kauf genommen haben. Ein Beteiligter soll die Gewalttat mit dem Handy gefilmt und die anderen angefeuert haben. 2 der Angeklagten waren erst 15, der älteste 20 Jahre alt. 3 Jahre lang soll im Kreuzviertel gebaut werden. Am neuen Graben entsteht ein neuer Abwasserkanal. Heute geht es los, dafür wird der neue Graben abschnittsweise gesperrt. Der erste betrifft das Stück zwischen der von der Recke-Straße und der Stutt-Straße. Danach geht es Richtung Osten weiter. Die Arbeiten kosten fast 14 Millionen Euro. Sie seien wegen des felsigen Untergrundes kompliziert. Der neue Kanal sei aber nötig, denn der alte war zum Teil beschädigt, die Rohre zu klein. In den vergangenen Jahren sind die Abwasser und auch die Regenmengen deutlich gestiegen. In Dortmund hat ein Jogger gestern den Bahnverkehr lahmgelegt. Ein Bahnmitarbeiter entdeckte den Mann am Vormittag auf den Gleisen bei Dorstfeld. Er sprach ihn an, aber der 30-Jährige ignorierte die Warnung und lief weiter. Um ihn und die Bahnen nicht zu gefährden, wurde die Strecke für alle Züge gesperrt. Eine Streife der Bundespolizei konnte den Mann kurz darauf stellen. Seine Ausrede, er habe unter Zeitdruck gestanden und es kam gerade kein Zug. Die Polizei leitete ein Verfahren gegen ihn ein. Sie warnt, solche Aktionen gefährden Leben. Moderne Züge seien oft erst zu hören, wenn es schon zu spät ist.
0: Danke dir, Christopher. Schauen wir aufs Wetter für Dortmund. Das ist bisschen uselig. Ich versuche schon, irgendwelche Worte zu finden, aber es ist gar nicht so einfach. Ach komm, 7 Grad in Holzen, 8 in Österreich, ein bisschen was geht noch. 10 Grad bekommen wir heute. Das ist auch nicht mehr wirklich was Warmes irgendwie. Und dazu gibt es Wind und Regen. Und es geht in den nächsten Tagen noch so ein bisschen weiter. Vorteil ist, wir gießen nichts draußen. Das gießt sich alles von alleine. Und am Wochenende wird so langsam wieder ein bisschen schöner.
1: Und hier kommt der Radio 91.2 Verkehrsservice mit dem Blitzern am Gullo Richtung Ewing, dann Grotenbachstraße in beide Richtungen, Hohenbuscher in der 30er-Zone, Kesselborn Richtung Marten auch noch mit dabei. Und jetzt kommt alles von den Straßen. Bitte Vorsicht auf der A40, Essen Richtung Dortmund, zwischen Dorstfeld und Barup, eine ungesicherte Unfallstelle auf der rechten und mittleren Spur, bitte besonders vorsichtig fahren. Dann noch einen Unfall B1 Richtung Unna, Märkische Straße nochmal, da auch auf der rechten Spur was los, staut sich gerade massiv. Dann ist die B236 Anschlussstelle Derne Richtung Lünen bis Freitag aktuell noch gesperrt. Und wir haben noch einen Unfall A40 Richtung Bochum, beziehungsweise da hat ein Auto einen Anhänger verloren. Auch da ist schon Stau unterwegs. Und hier kommt alles, was eine Viertelstunde länger dauert. A44 Kassel Richtung Dortmund zwischen dem Kreuz Werl und dem Kreuz Dortmund, und da kommt eine Viertelstunde obendrauf. A45 Hagen Richtung Dortmund zwischen dem Kreuz Hagen und dem Kreuz Dortmund-Witten dauert es 10 Minuten länger. A45 Dortmund Richtung Hagen zwischen dem Kreuz Dortmund Nordwest und dem Kreuz Dortmund-West, auch da eine Viertelstunde mehr einplanen. Und ja, dann ist überall auch so ein bisschen Wasser auf den Straßen, deshalb wohl ein bisschen Aquaplaning auch teilweise nach dem B236 Tunneln, wenn ihr da wieder rausfahrt. Das sammelt sich da gerade so ein bisschen. Danke Kevin fürs Bescheid sagen. Euch allen eine gute Fahrt.
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0: Habt einen schönen Montagmorgen mit uns. Hi.

0: 9.43 Uhr. Guten Morgen, ihr Lieben.
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2: Tja, diese und nächste Woche läuft der Geldregen ja noch. Und jetzt gibt's die nächste Runde bei Thomas Wagner im landesweiten Geldregenstudio.
3: Hallo von mir. Hallo. Und liebe Grüße an Sarah ins Homeoffice.
4: Hallo.
3: Du hast auch schon eine Idee, was du mit einem Gewinn machen würdest. Und zwar brauchst du neue Schuhe.
4: Genau, ich möchte mir gerne neue Bergschuhe kaufen, weil wir in den Wanderurlaub fahren.
3: Jetzt über Pfingsten, ne? Wo geht's hin?
4: Genau, nach Oberstdorf. Wir waren da schon vor 15 Jahren einmal. Und jetzt wollen wir einmal mit den Kindern dahin. Und ja,
3: okay.
4: Mal wieder schauen.
3: Einfach mal durch die Gegend die Berge erklimmen da.
4: Genau.
3: Ja, Sarah, dann tu mal was dafür. Jetzt vielleicht hier mit dem Geldregen.
1: 200 Euro.
4: Weiter.
1: 500 Euro.
4: Weiter.
1: 900 Euro.
4: Weiter.
1: 1000 Euro.
4: Weiter.
1: 2000 Euro.
4: Stopp.
3: Ja, also da kannst du aber jetzt deine ganze Family mit neuen Schuhen ausstatten, ne?
4: Ja, auf jeden Fall.
3: Herzlichen Glückwunsch zu 2000 Euro.
4: Ja, danke schön.
3: Macht was Schönes von dem Geld, lasst es euch gut gehen.
4: Das machen wir, danke schön.
3: So, das waren also nochmal hier versprochene 2000 Euro, die von uns garantiert waren. Und jetzt drehen wir aber mal ein bisschen auf, ne, zum Start in diese neue Woche hier. Und ich sage, es geht nicht um 2000 Euro, sondern um 10.000 Euro. Die sind jetzt drin in dieser oder in der nächsten Spielrunde. Also holt euch jetzt sichere 10.000 Euro. Diese oder nächste Spielrunde.
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0: ist Nelly Furtado bei Radio 91.2 am Montagvormittag.
1: Und wir zwei beiden sind raus. Christopher Deppe und Tim Schmutzler sagen tschüss. Wir machen Platz für Helga Kretschmer. Die macht gleich hier ab 10 weiter.
0: Und wir hören uns morgen wieder. Bis morgen. Schönen Montag euch.
1: Tschüss.

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1: Mit Thorsten Adolfs. Guten Morgen. Wir kennen das mittlerweile schon. Kaum gibt es Rückschläge im Ringen um eine Friedenslösung im Irankrieg, zieht der Ölpreis direkt wieder an. Das ist auch diesmal der Fall. Nachdem US-Präsident Trump den iranischen Vorschlag als völlig inakzeptabel bezeichnet hat, stieg der Ölpreis für das Barrel der Sorte Brent auf fast 106 Dollar. Den Sprung dürften wir bald auch wieder an der Tankstelle merken. Danny Hopper hat mehr dazu.
2: Es ist ein Auf und Ab. Noch am Donnerstag in der letzten Woche lag der Ölpreis bei 96 Dollar. Da gab es noch Hoffnung auf eine diplomatische Lösung in Nahost. Nachdem die sich erstmal wieder zerschlagen hat, geht es wieder rauf mit den Preisen. Und zwar nicht nur beim Öl. Die Bundesnetzagentur geht davon aus, dass auch die Gaspreise steigen können. Allerdings wohl alles eher in einem moderaten Rahmen. Das sagte der Chef der Bundesnetzagentur Müller jetzt dem RND. So dramatisch wie nach dem Ausbruch des Ukraine-Kriegs wird es aus seiner Sicht nicht. Privathaushalte werden das sowieso nicht sofort merken, denn für die meisten gelten ja Preisgarantien für 12 Monate oder länger. Bei Anschlussverträgen könnte es dann aber teurer werden. Anders sieht's momentan beim Strom aus, da sinken die Preise momentan sogar. Das hängt auch mit der Jahreszeit zusammen, denn im Frühjahr und Sommer ist der Anteil der erneuerbaren Energien, zum Beispiel Solarenergie, höher und das ist kostengünstiger. Trotzdem versuchen viele Menschen momentan beim Energieverbrauch zu sparen, das zeigt eine Verivox-Umfrage. Und jeder Zweite lässt demnach häufiger mal das Auto stehen, dreht die Heizung runter, spart beim Warmwasser oder reduziert gezielt den Stromverbrauch.
1: Und jetzt weitere Nachrichten, kurz und kompakt. Deutschland und die Ukraine wollen gemeinsam Drohnen und andere Waffensysteme bauen. Verteidigungsminister Pistorius hat das bei einem Besuch in Kiew angekündigt. Besonders im Fokus Drohnen, die Ziele weit hinter der Front treffen können. Ein Bereich, in dem die Ukraine durch den Krieg gegen Russland weltweit führend ist. Außerdem soll privates deutsches Kapital in die Ukraine fließen, um das Land für mögliche Friedensverhandlungen zu stärken. 4 deutsche Passagiere des vom Hunter-Virus-Ausbruch betroffenen Kreuzfahrtschiffs sind nach Deutschland gebracht worden. Alle zeigen bis jetzt keine Symptome, trotzdem kommen sie in Quarantäne. Die zuständigen Gesundheitsämter entscheiden dann über weitere Maßnahmen. Der Chef des Robert-Koch-Instituts beruhigt, das Virus verbreite sich nicht leicht und sei weder eine Gefahr für die Bevölkerung noch ein Pandemierisiko. Ärzte schlagen Alarm. Sie sagen, das Sparpaket von Gesundheitsministerin Wagen könnte die medizinische Versorgung in Deutschland gefährden. Verbände von Praxis- und Klinikärzten wehren sich gegen geplante Obergrenzen bei der Vergütung und dagegen, dass mehrere Sonderzahlungen wegfallen sollen. Nach den Plänen sollen die gesetzlichen Krankenkassen nächstes Jahr um rund 16 Milliarden Euro entlastet werden. Wenn ihr über das lange Himmelfahrtswochenende einen Ausflug machen wollt, dann solltet ihr für die Fahrt mit dem Auto mehr Zeit einplanen. Der ADAC rechnet am Mittwoch mit einem der staureichsten Tage des Jahres. Dann müssten Autofahrer in Nordrhein-Westfalen viel Geduld mitbringen, heißt es. Vor allem zwischen 13 und 18 Uhr würden dann im Großraum Köln und im Ruhrgebiet massive Staus drohen, weil sich Pendler und Kurzurlauber die Straßen teilen müssen. Die Experten raten deshalb, erst am Mittwochabend oder Donnerstag loszufahren. Soweit die Meldungen mit Thorsten Adolfs.
3: Dankeschön, Thorsten. Das Wetter in Dortmund nicht schön heute. Es gibt immer wieder Regen, immerhin eine kleine Pause in der Mittagszeit. Aktuell 6 Grad in Dortmund.
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3: Dortmund Verkehr, Achtung auf der B1 Richtung Unna, Höhe Märkische Straße, da hat es einen Unfall gegeben, Trümmerteile auf der rechten Spur und es staut sich sehr. Nochmal Achtung, auf der A40 Richtung Dortmund zwischen Dortmund-Dorsfeld und Dortmund-Barup, Gefahr durch eine ungesicherte Unfallstelle auf dem rechten und dem mittleren Fahrstreifen, auch da bitte besonders vorsichtig fahren. Das sind die Blitzer am Gullow Richtung Ewing, Grotenbachstraße in beiden Richtungen und Blitzer Oma und Opa, die stehen auf der Hohen Buschei in der 30er-Zone und Kesselborn Richtung Marten. Und die Staus, die A44 Richtung Dortmund zwischen Kreuzwerl und Kreuz Dortmund-Unna, 3 Kilometer stockend. A45 Richtung Dortmund zwischen Dortmund-Süd und Kreuz Dortmund-Witten, 2 Kilometer stockender Verkehr. Die A45 Richtung Dortmund zwischen Kreuz Dortmund-West und Dortmund-Hafen, 3 Kilometer Stau. Und die A45 Richtung Hagen zwischen Kreuz Castrop-Rauxel-Ost und Kreuz Dortmund-West, 3 Kilometer stockend. Wenn ihr auch was habt, dann meldet euch gerne unter 0800 91 2 91 23. Gute Fahrt!
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3: Schönen Montagvormittag. Ich bin Helga Kretschmer.

0: Taylor Swift, schönen Montag euch. Hier ist Radio 1 und Sie 2 mit einer Minute, die eure Woche garantiert besser macht.
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2: Kennst du das? Ein wichtiger Termin steht bevor und plötzlich ist sie da. Die Angst. Das Herz rast, die Gedanken kreisen. Wir wollen sie loswerden, aber sie bleibt. Doch Angst ist nicht nur Gegner, sie ist ein Signal. Studien zeigen, wer Angst als Hinweis versteht, findet schneller zu Klarheit und Handlung. Und hier kommt noch ein schöner Gedanke. Sich sorgen heißt für sich sorgen. Angst zeigt, dass dir etwas wirklich wichtig ist. Drei Impulse für dich. Erstens, nimm die Angst an. Sie will dir nichts Böses, sie will dich schützen. Zweitens, übersetze sie in Fürsorge. Frag dich, worum sorge ich mich und was kann ich tun, um für mich zu sorgen? Drittens, werde aktiv. Kleine, konkrete Schritte nehmen der Angst die Macht. Wenn du lernst, aus Angst Fürsorge zu machen, wandelst du Druck in Stärke. Denn wer Angst hat, hat Zukunft. Dein Montagscoach.
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0: Linkin Park und Lost. Wisst ihr, womit ihr so richtig lange Zeit verbringen könnt? Mit Parkplatzsuche im Kreuzviertel. Kenne ich aus eigener Erfahrung. Hier ist Radio 91.2. Dürfte in den kommenden 3 Jahren sogar noch schlimmer werden. Es gibt nämlich eine neue Baustelle im Kreuzviertel. Werden neue Kanalrohre verlegt und das dauert. Wobei Kollege Arno Urban hat das mit der Parkplatzsuche letztens in 40 Sekunden geschafft und dann hat er den auch noch abgegeben. Das ist ja mal nett.
1: Du suchst gerade einen Parkplatz, oder?
2: Ja.
1: Soll ich für dich rausfahren?
2: Bitte.
1: Ja. Man sagt ja immer, man braucht hier wahnsinnig viel Zeit, um einen Parkplatz zu finden.
2: Nee, also ich muss sagen, ich bin schon hier 2-3 Minuten, habe die Runden gedreht und bis jetzt keinen Parkplatz gesucht. Aber da an der anderen Seite ist nicht.
1: Okay, dann kenne ich die Geheimtricks anscheinend.
2: Welche?
1: Ja, das weiß ich nicht. Irgendwas mache ich ja richtig. Ich habe einen gefunden.
2: Da haben Sie Glück.
1: Ja, ich mach dir Platz, ne?
2: Dankeschön.
1: Ich brauche den Parkplatz ja gar nicht. Das war nur für einen Test. Und wenn jemand anderes den nötig hat, dann mache ich den doch jetzt frei. So, tschüss, danke.
0: Ja, Glück muss man haben. Also ab heute gibt's eine neue Baustelle im Kreuzviertel. Und die dauert 3 Jahre. Also stellt euch gut mit unserem Arne. Hier ist Radio 91.2.

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2: Mit Christopher Langer, guten Tag. Wegen eines brutalen Angriffs bei uns in Dortmund müssen sich 7 junge Männer und Jugendliche ab heute vor Gericht verantworten. Die Staatsanwaltschaft wirft ihnen unter anderem versuchten Totschlag vor. Sie sollen letzten August nachts auf eine Gruppe losgegangen sein. Auslöser war offenbar ein Streit um eine Zigarette. Die Situation eskalierte. Die Angeklagten sollen ihre Opfer mit Reizgasflaschenwürfen und massiven Tritten gegen den Kopf attackiert haben. Dabei sollen sie ihren Tod billigend in Kauf genommen haben. Ein Beteiligter soll die Gewalttat mit dem Handy gefilmt und die anderen angefeuert haben. 2 der Angeklagten waren bei der Tat erst 15, der Älteste 20 Jahre alt. Wie geht es weiter an der Gesamtschule Scharnhorst? Sanitäranlagen und die Dachflächen der Turn- und Sporthallen werden auf jeden Fall erneuert. Das startet jetzt im Sommer. Aber das ist noch nicht alles. Der Dortmunder Rat entscheidet jetzt im Mai darüber, was noch saniert und modernisiert wird. Dabei steht vor allem Wärmedämmung im Mittelpunkt. Mehrere Dachflächen, Fenster und Fassaden sollen saniert werden. Das würde den Wärmeverbrauch um ein Fünftel senken, heißt es. Wenn der Rat zustimmt, könnten die Arbeiten in gut einem Jahr starten. Sie würden 5 Monate dauern und 1,5 Millionen Euro kosten. Autofahrer auf der B236 bei uns in Dortmund müssen seit heute mit einigen Einschränkungen leben. In gleich mehreren Stellen gibt es Sperrungen. Unter anderem die Anschlussstelle Derne in Richtung Lünen ist dicht. Da muss die Fahrbahn verbreitert werden. Da könnt ihr dann nicht mehr auf die Gneisenauallee abbiegen. Hintergrund der Arbeiten ist die Erneuerung der B236 bei uns in Dortmund auf einer Länge von insgesamt 15 Kilometern. Außerdem laufen im Tunnel Berghofen Wartungsarbeiten an der Technik. Dort ist bis Mittwoch jeweils tagsüber nur eine Spur frei. Im Baustellenbereich gilt dann Tempo 60.
0: Dankeschön, Christopher. Das Wetter in Dortmund, ein Regenmontag heute. Immerhin gleich soll es 2-3 Stunden Pause geben. Danach kommt dann ein neues Regengebiet. Aktuell 6 Grad in Dortmund und mehr als 10 Grad wären es heute nicht. Die aktuelle Verkehrslage. Ihr habt uns einen Unfall gemeldet und zwar auf der B1 A40 Richtung Kleihöhe, Ausfahrt Dortmund-Barob. Danke fürs Melden. Das sind die Blitzer. Emscher Allee Richtung Huckade, Angulo Richtung Ewing. Blitzer Oma steht Hohenbuschei in der 30er Zone und der Opa auf der Kesselborn Richtung Marten. Und das sind die weiteren Staus. Die A44 Richtung Dortmund zwischen Kreuz Werl und Kreuz Dortmund-Unna. 5 Kilometer stockender Verkehr, dauert 8 Minuten länger. Die A45 Richtung Dortmund zwischen Dortmund-Süd und Kreuz Dortmund-Witten. 2 Kilometer stockend. Und der A und die A45 Richtung Hagen zwischen Kreuz Dortmund Nordwest und Kreuz Dortmund West. 1 Kilometer Stau, 5 Minuten plus. Gute Fahrt.
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0: Schönen Vormittag. Ich bin Helga Kretschmer.
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0: Montagvormittag bei Radio 1 und Sie 2. Und wir haben wieder eine Aufgabe für euch. Sagt weiter oder stopp. Und das genau im richtigen Moment.
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0: Wir gehen wieder rüber zu Thomas Wagner ins landesweite Geldregenstudio.
2: Hallo von mir und Nicole ist als Nächste dran im Geldregen. Hi.
3: Ja, guten Morgen.
2: Du bist noch zu Hause, gleich auf dem Weg zur Arbeit und dein Job ist es ja, mit anderen Menschen deren Küche zu planen.
3: Genau, mein Traumjob ist, Familien, jungen Menschen eine neue Küche zu planen.
2: Was sind denn so die größten Themen, wo du immer einschreiten musst und dann sagen musst, nee, Leute, so funktioniert das nicht und wir planen das jetzt hier mal anders. Was hast du da schon alles so erlebt?
3: Ich hatte ein junges Pärchen, die wollten zusammenziehen, die haben frisch geheiratet. Dann haben die sich so gestritten in der Küchenplanung, dass sie dann gesagt haben, okay, hier erstmal Cut. Und ich glaube, 6 Monate später kam dann der Mann mit einer neuen und die haben die neue Küche geplant.
2: Ach je, oh Gott, ja, auch nicht schlecht. Man lernt fürs Leben dann offenbar beim Thema Küchenplanung.
3: Genau.
2: Okay, ja, da hast du also schon einiges erlebt. Nicole, dann bin ich mal gespannt, wie souverän du jetzt den Geldregen meisterst hier.
3: Ja, toll, toll, toll.
2: Viel Erfolg.
1: 200 Euro.
3: Weiter.
1: 400 Euro.
3: Weiter.
1: 600 Euro.
3: Stopp.
2: Ja, dann sind das ganz souverän erspielte 600 Euro für dich.
3: Super, ich freue mich total.
2: Herzlichen Glückwunsch.
3: Danke, danke, danke. Ihr seid echt mega. Es macht so viel Spaß, euch immer zu hören. Und nach so vielen Jahren bin ich echt glücklich, 600 Euro erspielt zu haben.
2: Sehr schön, danke. Schön gesagt, das kann ich nur zurückgeben. Macht auch mir Spaß.
3: Danke, danke.
2: So, und da könnt ihr euch ja jetzt quasi bei Nicole bedanken, dass sie bei 600 Euro Stopp gesagt hat. Denn damit sind die versprochenen 10.000 Euro weiterhin drin und jetzt in dieser Runde auf jeden Fall von uns garantiert. Also 10.000 Euro sind drin in dieser neuen Runde Geldregen jetzt.
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Olivia Rodrigo mit Drop Dead Radio 91.2. Und jetzt gibt's einen Song, der euch garantiert in 3 Sekunden, ihr könnt ja mal die Zeit messen, in 3 Sekunden emotional erwischt. Hier ist Robbie Williams mit Feel.

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2: Hallo aus dem landesweiten Geldregenstudio, hier ist Thomas Wagner. 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
1: Mit Thorsten Adolfs. Guten Tag. Der Alltag wird immer digitaler. Wir zahlen und überweisen mit dem Smartphone, bestellen vieles online und schreiben Mails. Aber dabei lauern auch Fallen und Gefahren. Das zeigt der neue Cybersicherheitsmonitor. Das Bundesamt für Sicherheit in der Informationstechnik, kurz BSI, hat ihn jetzt vorgelegt. Demnach ist im vergangenen Jahr jeder 9. Internetnutzer in Deutschland Opfer von Cyberkriminalität geworden. Danny Hopper aus dem News-Team, worauf sind die meisten denn reingefallen?
2: Also ganz vorne ist der Betrug beim Online-Shopping. Da hat es jeden 4. der Betroffenen schon mal erwischt. Danach kommen unberechtigte Fremdzugriffe auf Online-Accounts, Betrug beim Online-Banking und Phishing-Angriffe. Also Angriffe, bei denen du per Mail, Messenger oder SMS gefälschte Nachrichten bekommst, um dich auf eine falsche Seite zu locken oder dich dazu zu bringen, deine Daten einzugeben. Das sind so die Klassiker. Und was der Monitor auch zeigt, viele gehen im Netz immer noch leichtfertig mit ihren Daten um und schützen sich auch nicht richtig, weil sie sich auch gar nicht mit dem Thema beschäftigen. Mehr als die Hälfte der Befragten glaubt nicht, dass ihnen so etwas passieren kann, und nur 14% beschäftigen sich regelmäßig mit dem Thema Cybersicherheit.
1: Der Bericht zeigt ja auch, dass viele gar nicht wissen, wie sie sich gut schützen können.
2: Nee, überhaupt nicht. Insgesamt gibt es 19 vorgeschlagene Schutzmaßnahmen. Die meisten Befragten kennen davon aber oft nur zwei, nämlich starke Passwörter und Antivirenprogramme. Aber selbst die werden nicht mal von der Hälfte der Befragten genutzt. Von Zwei-Faktor-Authentifizierung, Passwortmanagern oder Biometrie zur Gerätesperrung haben viele dagegen noch nie gehört. Also hier gibt es viel Nachholbedarf. Und das sei gefährlich, sagt das BSI, denn Cyberkriminalität sei eben längst in der Mitte der Gesellschaft angekommen.
1: Danke, Danny. Und jetzt weitere Meldungen im Überblick. IG Metall Chefin Benner wirft der Regierung eine Politik der Verunsicherung vor. Sie sagte im ZDF, es gebe keinen klaren Kurs nach vorne, wie das Land mit einer guten Industrie- und Sozialpolitik demokratisch zusammengehalten werden könne. Auf die Frage, ob sie Massenproteste ausschließen könne, sagte Benner, die Regierung habe es noch in der Hand, das zu verhindern. Eine Lösung im Iran-Krieg ist weiter nicht in Sicht, und das sorgt dafür, dass der Ölpreis wieder steigt. Knapp 106 Dollar kostete das Barrel im frühen Handel. Das sind fast 10 Dollar mehr als noch vor einigen Tagen. Der Iran hat am Wochenende auf ein Angebot der USA mit neuen Forderungen reagiert, und Israel will den Krieg so lange fortsetzen, bis wichtige Fragen zu Irans Atomprogramm geklärt sind. Der Tourismus in Deutschland meldet weiter gute Geschäfte. Im März wurden laut Statistischem Bundesamt 33,6 Millionen Übernachtungen gezählt. Das waren gut 3% mehr als im Vorjahresmonat. Während Buchungen aus Deutschland deutlich zulegten, gab es bei Buchungen aus dem Ausland einen leichten Rückgang. Für uns in Deutschland besteht nach Einschätzung des Robert-Koch-Instituts keine Gefahr durch das Hunter-Virus. Es sei zum Beispiel nicht mit dem Coronavirus vergleichbar, heißt es. Auch die EU-Gesundheitsbehörde stuft das Risiko für die Bevölkerung als sehr gering ein. 4 Bundesbürger, die an Bord des betroffenen Schiffes waren, sind mittlerweile zurück in Deutschland. Sie wurden mit Spezialtransporten in die Uniklinik Frankfurt gebracht, um sie dort weiter zu beobachten. An der Aktion waren unter anderem die Feuerwehren aus Essen und Dortmund beteiligt. Das waren die Nachrichten mit Thorsten Adolfs.
3: Dankeschön, Thorsten. Das Wetter in Dortmund. Kurze Regenpause gleich in eurer Mittagszeit. Später wird es dann wieder schauerlicher. Aktuell 6 Grad in Dortmund und mehr als 10 sitzen heute nicht drin.
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3: Dortmund-Verkehr, Achtung auf der A40 Richtung Dortmund. Da hat es Höhe Baurop einen Unfall gegeben und da staut sich der Verkehr schon bis hinter den Westfalenhallen, habt ihr uns gemeldet. Das sind die Blitzer Emscher Allee Richtung Huckarde und Blitzer Ommer und Opper stehen Hohenbuschei in der 30er-Zone und Kesselborn Richtung Marten. Und die Staus, die A44 Richtung Dortmund zwischen Unna-Ost und Kreuzdorp und Unna 3 Kilometer stockend. A45 Richtung Dortmund zwischen Kreuzdorp und West und Dortmund-Hafen 3 Kilometer Stau. Und die A45 Richtung Hagen zwischen Kreuz Castrop-Rauxel-Ost und Kreuz Dortmund-West 1 Kilometer Stau. Gute Fahrt.
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3: Ich bin Helga Kretschmer. Schönen Vormittag.

0: Rihanna mit Stay, Radio 91.2. Vergesst DSDS, ab heute gilt DHDS. Dortmund hat die Superstars und die heißen Baumann und Klausen.
1: Ja, Oberamtsrat Alfred Klausen in seinem mehr als unverdienten Montag.
2: Hä?
1: Habe?
2: Morgens Alfred, na, wie ist?
1: Ah, unverdient ist es.
2: Unverdienter Montag.
1: Wie melde ich mich seit Jahren am Wochenende am Telefon bei dir?
2: Oberamtsrat Alfred Klausen in seinem mehr als wohlverdienten Wochenende.
1: Eben, weil das Wochenende wohlverdient ist. Der Montag ist unverdient, weil er mir den Spaß am Leben raubt.
2: Weißt du was? Du musst mal aufhören, immer alles zu bewerten.
1: Hä?
2: Ja, ein Tag ist ein Tag. Ist doch egal, wie der heißt. Ich meine, was wäre, wenn der Samstag der Montag wäre und der Montag der Samstag?
1: Katastrophe.
2: Nein, egal. Es ist egal, Alfred. Nimm deine Bewertung raus und dann wird das Leben leichter. Schau dir zum Beispiel mal Menuhin Fröhlich an. Den neuen Superstar.
1: Ja, ich hab den nicht gesucht.
2: Alfred, bitte.
1: Worauf willst du denn aus, Hans-Werner? Jeden Tag kommen irgendwelche Stars dazu, die keine wirklichen Stars sind.
2: Der war ja schon mal im Finale 2010. Da hat er damals verloren, aber seine Niederlage eben nicht bewertet. So wie, jetzt ist alles aus, sondern er hat sich aufgerafft und weitergemacht. Naja, und jetzt ist er ganz oben auf dem Treppchen.
1: Was willst du mir damit sagen?
2: Die Fähigkeit, nicht zu bewerten, ist ausschlaggebend darüber, ob du Erfolg hast oder nicht.
1: Mein Gott, dann müsstest du ja Bewertungsweltmeister sein. Ich hätte auch eine neue Formatidee fürs Fernsehen. Deutschland sucht den Passamtsloser.
2: Hä, und was soll in der Show passieren?
1: Nichts. Der Sieger der Jahre 2000 bis 2050 steht ja schon fest.
2: Wie meinst du das?
1: Wir blenden einfach immer ein paar Fotos von dir ein.
2: Dringendes Unverschämtheitskäffchen.
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0: Also wer heute sagt, aber die Natur braucht doch Regen, ich glaube, dem springe ich ins Gesicht. Radio 91.2 Wettermann Kai Zorn, hat die Natur immer noch nicht genug Regen?
1: Streng genommen nicht, nein. Wir haben ja ein Defizit, das sich über viele Jahre zum Teil aufgebaut hat. Durch die sonnigen und warmen Jahre. Und wenn dann mal so eine Phase von ein paar Wochen kommt, wo es nass ist, glaubt man immer, oh Gott, das kann auch mal wieder aufhören. Mhm. Das Defizit ist letztendlich überhaupt noch nicht wettgemacht, aber es nervt da draußen. Und dieser nervige Regen, der hört jetzt auch auf. Dann lockern die Wolken mal auf, aber insgesamt bleibt das heute ein ungemütlicher Tag. Später ziehen Schauer auf, zum Teil auch Gewitter. Dazu ist es sehr windig und das Fiese sind die Temperaturen. Die erreichen mit Ach und Krach gerade mal 10 Grad, fühlen sich aber durch den Wind noch bedeutend kälter an.
0: Was sagst du zum Rest der Woche?
1: Das wird eine Woche sein, Helga, wo du jederzeit sprungbereit sein solltest, um irgendjemandem ins Gesicht zu springen.
0: Oh mein.
1: Denn es geht ungemütlich weiter. In der Nacht fängt es wieder an zu regnen, morgen zieht der Regen ab, dann gibt es ein paar Regenpausen. Am Mittwoch, am Donnerstag, dem Vatertag, am Freitag, dem Brückentag und am Wochenende wird es immer wieder Regen geben. Mal in der Form von Schauern und Gewittern, mal in der Form von Landregen. Direkt am Wochenende, speziell am Sonntag, da berappelt sich das Wetter mal und die Temperaturen steigen auch ein bisschen an. Die Sonne zeigt sich häufiger, aber unterm Strich muss man ganz klar sagen, ist das eine Woche für die Tonne. Für die Regentonne.
0: Radio 91.2 Wettermann. Kai Zorn ist froh, dass ich gar nicht so hoch springen kann. Ich danke dir.
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0: 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Es ist 11:30.
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2: Mit Christopher Langer. Guten Tag. Wegen eines brutalen Angriffs bei uns in Dortmund müssen sich 7 junge Männer und Jugendliche ab heute vor Gericht verantworten. Die Staatsanwaltschaft wirft ihnen unter anderem versuchten Totschlag vor. Sie sollen letzten August nachts auf eine Gruppe losgegangen sein. Auslöser war offenbar ein Streit um eine Zigarette. Die Situation eskalierte. Die Angeklagten sollen ihre Opfer mit Reizgas, Flaschenwürfen und massiven Tritten gegen den Kopf attackiert haben. Dabei sollen sie ihren Tod billigend in Kauf genommen haben. Ein Beteiligter soll die Gewalttat mit dem Handy gefilmt und die anderen angefeuert haben. 2 der Angeklagten waren bei der Tat erst 15 Jahre alt, der älteste 20. Wie geht es weiter an der Gesamtschule Scharnhorst? Sanitäranlagen und die Dachflächen der Turn- und Sporthallen werden auf jeden Fall erneuert. Das fängt im Sommer an. Aber das ist noch nicht alles. Der Dortmunder Rat entscheidet jetzt darüber, was darüber hinaus noch saniert und modernisiert wird. Dabei steht vor allem Wärmedämmung im Mittelpunkt. Mehrere Dachflächen, Fenster und Fassaden sollen saniert werden. Das würde den Wärmeverbrauch um 1/5 senken, heißt es. Wenn der Rat zustimmt, könnten die Arbeiten schon in gut einem Jahr starten. Sie würden dann 5 Monate dauern und 1,5 Millionen Euro kosten. Autofahrer auf der B236 bei uns in Dortmund müssen mit Einschränkungen leben. An gleich mehreren Stellen gibt es ab heute Sperrungen. Unter anderem ist die Anschlussstelle Derne in Richtung Lünen dicht. Da wird die Fahrbahn verbreitert. Hintergrund der Arbeiten ist die Erneuerung der B236 bei uns in Dortmund auf einer Länge von insgesamt 15 Kilometern. Außerdem laufen im Tunnel Berghofen Wartungsarbeiten an der Technik. Dort ist bis Mittwoch jeweils tagsüber nur eine Spur frei. Im Baustellenbereich gilt Tempo 60.
0: Dankeschön, Christopher. Das Wetter in Dortmund. Das wird eine uselige Woche. Auch heute Nachmittag wieder Regen. Aktuell 6 Grad in Dortmund und 10 Grad sind heute das höchste der Gefühle. Die aktuelle Verkehrslage, das sind die Blitzer. Höchstener Straße Richtung Höchsten, Emscher Allee Richtung Huckade. Blitzer Oma steht Hohenbuschei in der 30er-Zone und der Opa Kesselborn Richtung Marten. Und das sind die Staus, die A44 Richtung Dortmund zwischen Unna-Ost und Kreuzdorf und Unna, 1 Kilometer Stau. A45 Richtung Dortmund zwischen Kreuzdorf und West und Dortmund-Hafen, 3 Kilometer Stau. Und die A45 Richtung Hagen zwischen Dortmund-Hafen und Kreuzdorf und West, 1 Kilometer stockender Verkehr. Wenn ihr auch was habt, Staus, Blitzer, dann meldet euch unter 0800 91 2 91 23. Gute Fahrt.
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0: Schönen Vormittag. Ich bin Helga Kretschmer.

0: Wetter heute in Dortmund, aber hey, wir machen den Tag für euch trotzdem zum Gewinn.
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2: Ich habe die Petra jetzt bei mir dran. Gerade erwische ich dich noch auf dem Supermarktparkplatz.
3: Ja, richtig, genau. Hallo.
2: Hallo. Was muss alles eingekauft werden? Der große Wocheneinkauf für einen Feiertag, oder?
3: Nee, der große Wocheneinkauf bis Mittwoch, weil am Feiertag geht's dann mit den Freunden an die Mosel.
2: Oh, was habt ihr vor? Lass mich raten, eine Weinwanderung, oder?
3: Ja, genau.
2: Wie weit ist die denn? Wie weit geht die? Man hat ja da mehrere Routen.
3: 22 Winzer, die wir besuchen dürfen am Wochenende.
2: Uiuiui, ui, ui, da habt ihr aber was Schönes vor. Okay.
3: Ja, auf jeden Fall.
2: Petra, dann schicke ich dich direkt rein in den Geldregen.
3: Okay.
1: 200 Euro.
3: Weiter.
1: 450 Euro.
3: Weiter.
1: 700 Euro.
3: Weiter.
1: 750 Euro.
3: Stopp.
2: Dann sind das 750 Euro und ich wünsche euch viel Spaß damit an der Mosel.
3: Geil, ja super, danke.
2: Herzlichen Glückwunsch, eine schöne Tour
3: Dankeschön.
2: Euch.
3: Dankeschön, ja wunderbar, klasse.
2: Ja, mit 750 Euro Taschengeld lässt sich so eine Weinwanderung natürlich sehr viel mehr genießen. Aber wie wäre das denn mit 10.000 Euro? Dann muss es doch auch gar nicht mehr an der Mosel bleiben, oder? Man könnte ganz woanders hin und wandern gehen oder es sich einfach gut gehen lassen. 10.000 Euro sind weiterhin von uns versprochen, jetzt für euch drin in dieser neuen Spielrunde hier.
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2090ern hier bei Radio 91.2. You, der größte Hit von Ten Sharp. Oder mit anderen Worten, ein One-Hit-Wonder. 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
1: Mit Thorsten Adolfs. Guten Tag. Dass Europa sich nicht mehr so wie früher auf die USA verlassen kann, da sind sich in der Bundesregierung alle einig. Und auch, dass Deutschland deshalb mehr auf eigenen Beinen stehen muss, was die Verteidigung angeht. Der Rüstungskonzern Rheinmetall und die Deutsche Telekom wollen deshalb zusammenarbeiten, um einen Anti-Drohnen-Abwehrschirm zu entwickeln. Das haben beide Firmen heute bestätigt. Danny Hopper aus dem News-Team, wie muss man sich dieses System vorstellen?
2: Das System soll feindliche Drohnen frühzeitig erkennen und dann aufhalten, entweder durch Störsignale, eigene Abfangdrohnen oder auch Laserschüsse. Die Telekom steuert ihr Wissen zu Handynetzen und digitalen Inhalten bei, zum Beispiel Konnektivität, Cloud oder Datenanalyse. Rheinmetall ist dagegen für die Sensorik und die Laser zuständig, baut ja auch selbst Drohnen. Man wolle die Drohnenabwehr so auf ein neues Level hieven, sagt die Telekom. Der Abwehrschirm könnte dann zum Schutz von Kraftwerken, Industrieanlagen, Brücken und anderer kritischer Infrastruktur eingesetzt werden.
1: Um das Thema Verteidigung geht es heute auch in Kiew. Verteidigungsminister Pistorius ist dort am Morgen zu einem Besuch eingetroffen.
2: Ja, Deutschland und die Ukraine wollen ja bei der Verteidigung in Zukunft enger zusammenarbeiten. Da geht es auch um die Produktion und Entwicklung von Waffen. Die Ukraine ist ja durch ihre jahrelange Kriegserfahrung inzwischen weltweit gesehen der Spezialist, was den Drohnenkampf angeht. Und deshalb hat auch die Bundesregierung inzwischen großes Interesse an ukrainischen Abfangdrohnen. Aber auch an Präzisionsraketen mit großer Reichweite, um Angriffsziele weit im Hinterland eines möglichen Feindes zu zerstören. Hier ist die NATO nicht perfekt aufgestellt und deshalb sagt auch Pistorius, dass man diese Lücke schnell schließen müsse. Man will also von der Kriegserfahrung der Ukraine profitieren und lernen.
1: Dankeschön, Danny. Und jetzt weitere Meldungen im Überblick. Jeder 9. Internetnutzer ist in Deutschland im vergangenen Jahr Opfer von Cyberkriminalität geworden. Das steht in einem Bericht des Bundesamtes für Sicherheit in der Informationstechnik. Darin heißt es, besonders oft würden Kriminelle beim Online-Shopping zuschlagen. Auch fremde Zugriffe auf Online-Accounts, Betrugsfälle beim Online-Banking und Phishing-Angriffe seien weit verbreitet. Der beliebteste Wohnort von Deutschen im europäischen Ausland bleibt die Schweiz. Dort lebten Anfang vergangenen Jahres rund 330.000 Bundesbürger. Die Deutschen sind damit nach den Italienern die zweitgrößte Gruppe ausländischer Staatsangehöriger in der Schweiz. Auf den Plätzen 2 und 3 der beliebtesten Wohnorte folgen Österreich und Spanien. In Köln werden mehr als 4.000 Menschen in Sicherheit gebracht. Dort soll im Laufe des Tages eine Weltkriegsbombe entschärft werden. Im Stadtteil Lindenthal, wo der Blindgänger liegt, müssen unter anderem Schulen, Kitas und ein Krankenhaus evakuiert werden. Die wirtschaftliche Lage bleibt angespannt, besonders im Einzelhandel. Laut einer aktuellen Umfrage des IFO-Instituts fürchtet mittlerweile jeder sechste Händler um seine Existenz. Das sind so viele wie noch nie. Als Hauptgründe nennen die Unternehmen die Zurückhaltung der Kunden beim Einkaufen und die Konkurrenz durch Online-Anbieter und Billigshops aus dem Ausland. Auch in anderen Branchen wie der Zeitarbeit oder der Werbebranche ist die Stimmung gedrückt. Experten warnen, dass die Krise durch wegbrechende Aufträge immer weiter durch die Lieferketten wandert. Deshalb geben die Fachleute davon aus, dass in den nächsten Monaten noch mehr Unternehmen Insolvenz anmelden müssen. Das waren die Nachrichten mit Thorsten Adolfs.
3: Das Wetter. Also richtig Spaß macht das Wetter heute nicht, oder? Heute regnet es mal wieder ohne Ende. Die Sonne hat wohl frei heute. Die Temperaturen bewegen sich zwischen 9 und 13 Grad. Morgen sieht es auch nicht besser aus. Viele Wolken, immer wieder kurze Regengüsse mit bis zu 15 Grad. Und auch Mittwoch und Donnerstag, nicht wirklich sonnig.
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4: Dortmund Verkehr, das sind die Blitzer. Märkische Straße stadtauswärts, Emscher Allee in beiden Richtungen, Höstener Straße Richtung Hösten. Blitzer Oma steht Hohenbuschall in der 30er Zone und der Opa Kesselborn Richtung Marten. Und Stau haben wir auch noch auf der A1 Richtung Münster zwischen Kreuzdorf und Unna und Kamm Zentrum. 4 Kilometer stockend, dauert 6 Minuten länger. Gute Fahrt!
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4: Ich bin Hecker Kretschmer. Schönen Mittag euch.

0: Alexa und New Religion, Radio 91.2. Vorsicht, jetzt wird's nostalgisch und zwar mit Blue. Was für eine geniale Boyband mit so vielen genialen Songs. Seit 25 Jahren gibt's Blue jetzt schon und das feiern sie gerade ordentlich mit einem neuen Album und einer fetten Tour. Katrin Teska aus dem Radio 91.2 Team war beim Blue-Konzert in Köln am Start und hat direkt mit den Sängern Anthony und Simon gesprochen.
1: Los ging's direkt an der Konzertlocation in Köln, hinten durchs Backstage an der Bühne vorbei und ab in den Catering-Bereich der Stars. Da hatte Simon gerade noch in aller Ruhe seinen Burger schnabuliert. Und dann ging's aber mit dem Interview los und eins war hier direkt klar, die Jungs sind super happy, wieder hier in Deutschland zu spielen. Oder wie Simon es meinte.
2: We used to be here like 3-4 days a week at one point. So this always feels like home.
1: Es gab Zeiten, in denen sie 3- oder 4-mal die Woche hier waren. Das fühlt sich deswegen direkt wie nach Hause kommen an. Und das Erste, was sie machen, wenn sie hier sind, einen Zwischenstopp beim Friseur.
2: Do you know what, I'll be honest with you. Every time we've come to Germany, like now, I've only just gone out and gone to get a haircut. And that's what I see. And then I go into a restaurant, have a coffee.
1: Da lassen sie sich erstmal schön die Haare schneiden. Dann geht's ab in ein Café oder Restaurant. Also alles super entspannt bei den Jungs. Aber worüber wir natürlich auch gesprochen haben und der Grund, warum sie eigentlich hier sind, ihre Konzerte. Und dafür haben sie viel Neues im Gepäck, zum Beispiel ihr Album Reflections, laut Anthony ihr Bestes.
3: This is the best album I think we've done.
1: Und das hat auch einen bestimmten Grund. Auf dem Album geht es um ihre Entwicklung und Reife.
3: We've grown and we've matured. And as Simon said, we've become dads, we've become
4: family. Wir sind erwachsener geworden, sind jetzt Väter und müssen Rechnungen bezahlen. Früher, da ging es nur ums Spaß haben und Champagner trinken, aber wenn wir das jetzt immer noch machen würden, würden wir einfach total bescheuert.
3: We wouldn't come back and done that. We would look stupid.
1: Deswegen gibt's bei ihren Konzerten auch eine gute Mischung aus eben diesen super neuen, reflektierten Songs und ganz klar ihren alten Mega-Hits aus den 2000ern. Und die kamen richtig gut an.
5: War doch einfach schön, die ganzen alten Lieder nochmal zu hören.
6: Also wer Party machen will, der ist hier genau richtig.
7: Es war super, es war richtig schön, ja. Es hat sehr viel Spaß gemacht.
8: Würden wir immer wieder machen, jederzeit.
1: Also Fazit, super sympathische Band, ein Konzert, wie man es sich von einer Boyband wünscht und super zufriedene Fans. Also wer das noch nicht selber miterlebt hat, der sollte sich definitiv den 27. August merken, da spielen sie in Bonn, oder etwas später den 8. November, da sind sie dann in Düsseldorf am Start.
0: 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Also holt euch schnell noch Tickets und hier jetzt Blue mit You Make Me Wanna. 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

0: Wie macht man sich so einen grauen Montag schön? Na, mit Erinnerung ans vergangene Wochenende. Wir hatten für euch Felix Jähn auf unserer Radio 91.2 Bühne beim Dob und Festival und ihr wart richtig gut drauf.
1: Nochmal singen.
2: Ain't nobody loves me better, makes me happy, makes me feel this way.
1: Gehypt.
3: Auf jeden Fall.
1: Wir haben ein geiles Event in Dortmund und Dortmund sorgt für geile Events und das ist das Geile. Wir haben ein geiles Event, geile Stimmung, geile Mucke und dafür tanzen wir auch geil.
0: So war Dortmund am Wochenende. Wir hatten Felix Jähn für euch auf unserer Radio 91.2 Bühne. Und wenn ihr noch ein bisschen in Erinnerung schwelgen wollt, Videos und Fotos findet ihr auf radio91.2.de. Und hier ist er nochmal für euch.
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0: außerhalb von Sea Blue Something. Radio 91.2, es ist 12:30.
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2: Mit Jacina Raulin. Hallo zusammen. Wer bei uns in Dortmund den Notruf wählt und Hilfe braucht, kann jetzt sogar ohne genaue Ortsangabe gefunden werden. Ab sofort kann die Polizei in NRW den Standort des Anrufers einsehen, um schneller helfen zu können. Das macht eine spezielle Technologie in Smartphones möglich. Sobald wir den Notruf wählen, übermittelt das Gerät schon während des Rufaufbaus automatisch Standortdaten an die Polizeileitstelle. 60 Minuten lang kann der Standort dann abgerufen werden. Danach werden die Daten automatisch gelöscht. Das ist sehr hilfreich für alle, die sich in einer Notsituation befinden, aber nicht genau wissen, wo man gerade genau ist. Wegen eines brutalen Angriffs bei uns in Dortmund müssen sich 7 junge Männer und Jugendliche ab heute vor Gericht verantworten. Die Staatsanwaltschaft wirft ihnen unter anderem versuchten Totschlag vor. Sie sollen letzten August nachts auf eine Gruppe losgegangen sein. Auslöser war offenbar ein Streit um eine Zigarette. Die Situation eskalierte. Die Angeklagten sollen ihre Opfer mit Reizgas, Flaschenwürfen und massiven Tritten gegen den Kopf attackiert haben. Dabei sollen sie den Tod der Opfer billigend in Kauf genommen haben. Ein Beteiligter soll die Gewalttat mit dem Handy gefilmt und die anderen angefeuert haben. 2 der Angeklagten waren bei der Tat erst 15, der älteste 20 Jahre alt. Autofahrer auf der B236 bei uns in Dortmund müssen sich auf neue Einschränkungen einstellen. An gleich mehreren Stellen gibt es ab heute Sperrungen. Unter anderem wird die Anschlussstelle Derne in Richtung Lünen dicht gemacht. Da muss die Fahrbahn verbreitert werden. Da könnt ihr dann nicht mehr auf die Gneisenauerallee abbiegen. Hintergrund an den Arbeiten ist die Erneuerung der B236 bei uns in Dortmund auf einer Länge von insgesamt 15 Kilometern. Außerdem laufen im Tunnel Berghofen Wartungsarbeiten an der Technik. Dort ist bis Mittwoch jeweils tagsüber zwischen 8 und 16 Uhr nur eine Spur frei. Im Baustellenbereich gilt Tempo 60. Plant für eure Fahrten auf der B236 also etwas mehr Zeit ein.
0: Dankeschön, Joaquina. Das Wetter in Dortmund, es ist Montag und wir haben Montagswetter. Heute Nachmittag soll schon wieder Regen geben. Dazu maximal 10 Grad heute und der Rest der Woche wird nicht viel besser. Die aktuelle Verkehrslage, das sind die Blitzer. Brandestraße in beiden Richtungen, Märkische Straße stadtauswärts, Emscher Allee in beiden Richtungen, Höstener Straße Richtung Hösten, dann Hohenbuscher in der 30er-Zone und Kesselborn Richtung Marten. Und die Staus, die A1 Richtung Dortmund zwischen Kamener Kreuz und Kreuz Dortmund-Unna. 5 Kilometer stockend, dauert 8 Minuten länger. Die A45 Richtung Dortmund zwischen Kreuz Dortmund-West und Dortmund-Hafen, 3 Kilometer Stau. Und die A45 Richtung Hagen zwischen Dortmund-Hafen und Kreuz Dortmund-West, 1 Kilometer Stau. Gute Fahrt!
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0: Ich bin Helga Kretschmer und habe jetzt Beyoncé für euch. Schönen Montag.

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0: Na kommt, ich wünsche mir jetzt mal ein Happy End für euch.
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2: Ja, jetzt als nächstes hier mit Michaela, die gerade ihren freien Tag genießt. Hallo.
3: Hallo.
2: Wir spielen eine Runde Geldregen mit einem Gewinn. Du hast noch gar keine Ahnung, was du damit machen willst. Viele haben ja so eine Idee, Urlaub oder irgendeine Rechnung, Auto, Werkstatt, irgendwas. Du willst einfach mal ganz locker abwarten, was passiert.
3: Ja, genau. Also da fällt mir mit Sicherheit was ein.
2: Ja, jeder hat ja da auch immer irgendwas, wofür er Geld gebrauchen könnte. Michaela, dann würde ich mal sagen, wir gucken einfach mal, was passiert und dann sprechen wir gleich nochmal weiter.
3: Ja.
1: 200 Euro.
3: Weiter.
1: 600 Euro.
3: Weiter.
1: 800 Euro.
3: Weiter.
1: 1.000 Euro.
3: Weiter.
1: 1.400 Euro.
3: Weiter.
1: 2.000 Euro.
3: Weiter.
1: 5.000 Euro.
3: Weiter.
1: 10.000 Euro.
3: Stopp. Stopp.
2: Liebe Michaela, dann gewinnst du in diesem Moment hier bei uns 10.000 Euro.
3: Oh, das ist, ja, keine Ahnung, ich bin sprachlos. War ja Wahnsinn.
2: Da sagst du eben noch so ganz cool, och, ich weiß noch nicht, was ich mit einem Gewinn machen würde. Mal gucken, was drin ist und holst dir hier ganz cool die 10.000 Euro ab.
3: Ja, ich, oh, keine Ahnung, also ich ja, hab noch nie was gewonnen, ne? Das ist echt,
2: Dann jetzt aber mal so richtig, oder?
3: Ja, genial.
2: Total cool gemacht hier von der Michaela. Ihr könnt euch ja eure Strategie dann jetzt für die neue Spielrunde schon mal überlegen, weil wir machen nochmal genauso weiter. 10.000 Euro sind in dieser oder in der nächsten Spielrunde drin. Macht mit.
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Curry und Head and Heart, Radio 91.3. Kleiner Hinweis für unseren nächsten Song. Möglicherweise habt ihr den jahrelang falsch mitgesungen. Ich jedenfalls schon, ne? Es geht um Narkotik von Liquido und eine bestimmte Zeile. Viele verstehen da Michael Caine, also den Namen des Schauspielers. Heißt aber gar nicht Michael Caine, sondern Mike Cocaine. Bedeutet was anderes. Viel Spaß beim Andershören. 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
6: Der Montag im landesweiten Geldregenstudio mit Michaela als 10.000 Euro Gewinnerin gerade.
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6: 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Die sind wieder versprochen von uns, jetzt in dieser oder direkt in der nächsten Runde.
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1: Mit Christian Böder, guten Tag. Wer in einer Notsituation die 110 anruft, kann in NRW künftig schneller gefunden werden. Das gilt auch dann, wenn der eigene Standort nicht genau bekannt ist. Die Polizei nutzt dafür jetzt eine Technik, um Daten, die von Smartphones übertragen werden, auszulesen. Feuerwehr und Rettungsdienst arbeiten mit diesem System bei der 112 schon länger. Für die Polizei war die digitale Ortung bislang wegen datenschutzrechtlicher Bedenken nur teilweise möglich. Einzelheiten aus dem Landtagsstudio hat José Nasiandi.
2: Die Polizei nutzt dafür die AML-Technik. Das steht für Advanced Mobile Location. Technisch gesehen nutzt das System GPS und weitere Sensoren im Handy, um den Standort möglichst genau zu bestimmen. Die Leitstellen dürfen diese Daten aber nur in bestimmten Fällen abrufen. Zum Beispiel bei konkreter Gefahr für Leib, Leben oder Freiheit oder wenn schnelle Hilfe bei schweren Straftaten nötig ist. Das gilt auch, wenn Zeugen einer schweren Straftat die Polizei anrufen, sie aber nicht genau wissen, wo sie sich gerade befinden. Die Nutzung ist allerdings an klare Regeln gebunden. Laut Landesamt für zentrale polizeiliche Dienste können die Daten bis zu 60 Minuten nach dem Notruf genutzt werden. Danach werden sie automatisch gelöscht. Der Datenschutz war bisher Grund für Diskussionen. Diese datenschutzrechtlichen Bedenken hatten dafür gesorgt, dass bisher nur die Rettungsdienste der 112 diese Technik nutzen dürfen. NRW-Innenminister Herbert Reul spricht von schnellerer Hilfe in Notfällen, ohne den Datenschutz aufzugeben.
1: Und jetzt weitere Nachrichten in der Zusammenfassung. Rund 2/3 der Menschen in Deutschland wollen künftig sparsamer mit Energie umgehen. Das zeigt eine Umfrage für das Vergleichsportal Verivox. Grund sind selbstverständlich die steigenden Energiepreise aufgrund des Iran-Kriegs. Um Kosten zu sparen, lässt fast die Hälfte der Befragten häufiger das Auto stehen. Mehr noch vermeiden den Standby-Betrieb von Elektrogeräten. Kreml-Chef Putin hat Altkanzler Schröder als Vermittler in den Friedensverhandlungen mit der Ukraine ins Spiel gebracht. Die EU-Außenbeauftragte Kallas sieht den Vorschlag skeptisch. Der Altkanzler würde auf beiden Seiten des Verhandlungstisches sitzen, sagte sie. Schröder war Lobbyist für russische Staatsunternehmen und gilt als persönlicher Freund von Putin. Vor der Westküste Norwegens haben Suchmannschaften 3 ausländische Touristen tot im Meer gefunden. Das Trio war am Wochenende von einem Angelausflug mit dem Boot nicht zurückgekehrt. Ihr Boot war laut norwegischen Behörden vermutlich gekentert. Was genau passiert ist, ist noch unklar. Mehr Menschen in Deutschland machen Urlaub im eigenen Land. Im März hat die Zahl der Übernachtungen von Gästen aus dem Inland in deutschen Hotels und anderen Beherbergungsbetrieben deutlich zugelegt und lag zuletzt bei rund 28 Millionen Übernachtungen. Nach Angaben des Statistischen Bundesamtes ist das ein Plus von fast 4% gegenüber dem März vor einem Jahr. Dafür übernachteten etwas weniger Ausländer bei uns. Mit Blick auf die kommenden Monate ist die Tourismusbranche skeptisch, vor allem was Urlaub im Ausland angeht. Der Iran-Krieg wirkt sich negativ auf die Reiselust der Deutschen aus, so reichen schon Berichte über einen Kerosinmangel aus, um Touristen von längeren Flugreisen abzuhalten, heißt es. Das waren die Nachrichten mit Christian Böder.
3: Dankeschön, Christian. Das Wetter in Dortmund. Heute Nachmittag gibt es die nächste Regenfront. Aktuell 8 Grad in Dortmund. Morgen dann ähnlich und übermorgen ebenfalls ähnlich.
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3: Dortmund-Verkehr hat sich gerade aufgehängt. Moment. So, Doppelklick. Geht doch. Also, das sind die Blitzer. Brandestraße in beiden Richtungen, Märkische Straße stadtauswärts, Emscherallee in beiden Richtungen, Höstener Straße Richtung Hösten. Blitzer-Oma steht Hohenbuschall in der 30er-Zone und der Opa Kesselborn Richtung Marten. Und die Staus, die A1 Richtung Dortmund zwischen Kamener Kreuz und Kreuzdorp und unter 3 Kilometer stockender Verkehr. A45 Richtung Dortmund zwischen Kreuzdorp und West und Dortmundhafen 3 Kilometer Stau. Und die A45 Richtung Hagen zwischen Dortmundhafen und Kreuzdorf und West 1 Kilometer Stau. Wenn ihr auch was habt, Staus, Blitzer, dann meldet euch unter 0800 91 2123. Gute Fahrt!
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3: Ich bin Helga Kretschmann. Einen wunderschönen Montag jetzt mit Ed Sheeran. No,

0: 5 AM von Michael Schulte bei Radio 91.2 und der spielte heute Morgen bei uns natürlich auch schon eine Rolle.
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2: Was für ein Wochenende war das denn bitte?
3: Ja.
2: Dortmund 2026 mit euch. Ihr hört es vielleicht, Stimme ist noch ein bisschen angeschlagen, so ein bisschen fertig heute Morgen, aber glücklich. Da ging ja alles schon los mit Freitag, letztes BVB-Heimspiel in dieser Saison mit dem Sieg gegen Frankfurt. Und dann ging die Party zusammen mit euch auf dem Friedensplatz richtig ab. Freitagabend mit Michael Schulte auf der Radio 91.2 Bühne.
4: Richtig cool, mega geile Stimmung. Richtig, richtig toll.
5: Wir hatten super viel Spaß, haben fleißig mitgetan.
6: Michael Schulte ist der Beste.
7: Und Samstag, da haben wir dann den Friedensplatz mal so richtig voll gemacht. Also wirklich so voll wie schon lange nicht mehr. 8000 Party-People bei Felix Jehn.
8: Überragend! Mein Dortmund lebt wieder!
9: Stimmung ist super!
2: Ach, das war Wahnsinn, also wirklich oder? Eine wunderschöne Party mit ganz viel Feuer auch und Konfettikanonen und mit euch auf dem Friedensplatz. Und gestern ging es ja dann auch weiter mit dem Familientag. Ganz viel Musik auf den Bühnen überall in der Stadt. Alles war so toll.
7: Wirklich, wirklich einfach toll. Und wir haben ganz viele Fotos und Videos natürlich für euch auf radio91.2.de und auf Instagram. Danke Dortmund für dieses Wochenende.
1: Ja. Guten Morgen Dortmund mit Tim Schmutzler und Christopher Deppe.

0: Einsatz, Ausdauer und ganz viel Herz. Der Dortmunder Michael Sommerstange ist mal wieder mit dem Fahrrad für unsere Aktion Lichtblicke unterwegs, mit der wir Kinder und Familien in Not unterstützen. Diesmal geht's für Michael seit knapp 2 Monaten von Palermo auf Sizilien nach San Marino. Das sind insgesamt 2600 Kilometer, die da auf dem Plan stehen. Und jetzt hat Michael aber für eine Woche mal Pause gemacht.
1: Ja, also auch in der Zeit, wo ich nicht gefahren bin, ist Geld reingekommen für die Kinder in Not. Und das finde ich richtig gut. Aber das motiviert mich natürlich, jetzt auch weiterzumachen und wieder zu strampeln, damit wir noch mehr Geld sammeln können gemeinsam und wir den Kindern wirklich noch mehr Lächeln ins Gesicht zaubern können.
0: Heute strampelt Michael wieder los und es gibt noch ein Goodie obendrauf.
1: Der BVB unterstützt unsere Spendenradreise und hat mir ein von der aktuellen Mannschaft unterschriebenes Trikot zur Verfügung gestellt. Und das ist wirklich sehr emotional für mich, weil ich bin in Dortmund geboren. Ich bin BVB-Fan durch und durch. Ich habe selber auf der Südtribüne gestanden, ganz oft und mitgefiebert. Und jetzt kommt dieses Trikot plötzlich und wir können das Trikot umwandeln in Geld für Kinder in Not. Also das zeigt wirklich, dass der Slogan echte Liebe vom BVB gelebt wird und besser geht's doch nicht.
0: Ja, wirklich toll, was Michael da leistet. Heute ist die Trikotversteigerung gestartet. Geht noch bis Sonntag 20 Uhr und alle Infos findet ihr auf lichtblicke.de. 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

0: und Take Me to Church. 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Es ist 13:30.
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2: Mit Joachina Rollin. Hallo zusammen. Wer bei uns in Dortmund den Notruf wählt und Hilfe braucht, kann jetzt sogar ohne genaue Ortsangabe gefunden werden. Ab sofort kann die Polizei in Nordrhein-Westfalen den Standort des Anrufers einsehen, um schneller helfen zu können. Das macht eine spezielle Technologie in Smartphones möglich. Sobald wir den Notruf wählen, übermittelt das Gerät schon während des Rufaufbaus automatisch Standortdaten an die Polizeileitstelle. 60 Minuten lang kann der Standort dann abgerufen werden. Danach werden die Daten automatisch gelöscht. Das ist sehr hilfreich für alle, die sich in einer Notsituation befinden, aber nicht genau wissen, wo man gerade genau ist. Ein 13-Jähriger hat bei uns in Dortmund ein Auto geklaut und damit mehrere Unfälle gebaut. Passiert ist das laut Polizei am Samstagabend in der Nordstadt. Da meldeten Zeugen der Polizei eine Unfallflucht in der Erwinstraße. Sie hatten den Jungen schon auf eigene Faust geschnappt und festgehalten, bis die Streife kam. Die stellte fest, dass der 13-Jährige den Wagen in der Schillerstraße gestohlen hatte. Auch da verursachte er schon einen Unfall. Ob es auf seiner Spritztour noch weitere gab, untersucht jetzt die Polizei. Seit dem Wochenende wissen die BVB-Handballerinnen jetzt, gegen wen sie spielen. Es ist die HSG Blomberg-Lippe. Das erste Spiel ist am Sonntag um 16.30 Uhr in der Halle in Wellinghofen. Damit die BVB-Handballerinnen den Titel holen, müssen sie 2 Spiele gewinnen. Zuletzt waren sie 2021 Meisterinnen, wegen Corona damals aber ohne Zuschauer. Diesmal könnten sie den Titel dann auch mit den Fans zusammen feiern. Der BVB organisiert übrigens auch Fanfahrten zum zweiten Spiel in Blomberg. Tickets und Infos gibt's online auf der Seite des BVBs.
0: Dankeschön, Joachina. Das Wetter in Dortmund, das wird leider eine kalte Regenwoche. Aktuell 8 Grad in Dortmund und mehr als 10 Grad sitzen heute nicht drin. Und heute Nachmittag ziehen die nächsten Schauer bei uns durch. Die aktuelle Verkehrslage, das sind die Blitzer. Märkische Straße stadtauswärts, höher auf dem Brautschatz. Brandestraße in beiden Richtungen. Oma und Opa stehen Hohenbuschei in der 30er-Zone und Kesselborn Richtung Marten. Und dann haben wir noch die A1 Richtung Köln zwischen Kamm-Zentrum und Schwerte. 3 Kilometer stockend. Und die A45 Richtung Hagen zwischen Dortmund-Hafen und Kreuz Dortmund-West. 1 Kilometer Stau. Gute Fahrt!
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0: Ich bin Helga Kretschmer und habe jetzt Purple Disco Machine für euch. Schönen Nachmittag.

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0: Von Sido, Radio 91.2. Und damit hat der nächste von euch jetzt die Chance aufs große Geld.
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0: Thomas Wagner im landesweiten Geldringstudio.
2: Ich spiele mit dem Olaf als nächstes hier. Hi Olaf.
3: Hallo.
2: Du hast gute Aussichten. Du bist nämlich kurz vor Feierabend, kann man sagen.
3: Das ist richtig.
2: Als LKW-Fahrer gerade die letzte Tour gemacht. Was hast du abgeliefert beim Kunden?
3: Zäune, Pfosten, die wir selbst verzinkt haben und beschichtet haben. Die kriegt der Kunde dann wieder. Das ist immer so ein Rundlauf.
2: Okay. Und jetzt geht's eigentlich nur noch zurück in die Firma und dann so langsam mal an Feierabend denken, oder?
3: Richtig. Ich denke so 14 Uhr Feierabend.
2: Ja, mega. Guck mal. Und dann kommt hier kurz vorher der Geldregen noch um die Ecke.
3: Ja, ich bin echt mal gespannt jetzt.
2: Ich auch. Dann liefer hier auch mal ab.
3: Alles klar.
1: 300 Euro.
3: Weiter.
1: 400 Euro.
3: Weiter.
1: 600 Euro.
3: Stopp.
2: Jo, 600 Euro kriegst du von uns.
3: Yes.
2: Herzlichen
3: Super,
2: Glückwunsch.
3: Freue mich.
2: Kannst du damit was anfangen?
3: Ja, auf jeden Fall. Der Urlaub steht vor der Tür.
2: Okay, dann ein bisschen für die Urlaubskasse. Viel Spaß, eine schöne Reise.
3: Vielen Dank.
2: So, der Olaf macht also dann gleich Feierabend mit 600 Euro mehr in der Tasche. Und für euch hätte ich den nächsten Job, und zwar euch um 10.000 Euro kümmern. Die könnt ihr euch jetzt in dieser Runde ja einfach nur abholen. 10.000 Euro sind garantiert drin.
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0: Das war der Vormittag bei Radio 91.2. So, meine Abmeldung wird immer noch ausgeführt.
1: Oh, das kann dauern.
0: Das kann dauern hier an unserem Rechner. Und wenn der da mal fertig ist, dann darf sich der Florian da anmelden. Du hast nämlich gleich Sendung ab 14 Uhr.
1: So ist das. Das mache ich sehr gerne. Und wir schwelgen nochmal so ein bisschen in Erinnerungen. Dortmund und Muttertag gestern und was da alles so los war. Und ich habe unter anderem ziemlich lange gewartet und angestanden beim Konditor. Darüber sprechen wir gleich.
0: Ja, und hier wartest du auch noch. Die Abmeldung wird immer noch ausgeführt.
1: Das kenne ich, ja.
0: Ich wünsche euch einen schönen Montagnachmittag. Ich bin Helga Kretschmer. Bis morgen.

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1: Mit Christian Böder, guten Tag. Ihre Atlantikkreuzfahrt hat unfreiwillig länger gedauert als geplant. Jetzt sind 4 deutsche Passagiere der Hondius wieder zurück in Deutschland. In der Nacht kamen sie in Frankfurt an. Sie waren gemeinsam mit Hantavirus-Infizierten an Bord des Kreuzfahrtschiffes gewesen. Die Rückkehrer haben aber alle keine Symptome, heißt es aus dem Bundesgesundheitsministerium. Die weiteren Infos hat Malte Albrecht.
2: Die 4 Deutschen waren gestern gemeinsam mit weiteren Kontaktpersonen in die Niederlande ausgeflogen worden. Von dort ging es weiter in die Uniklinik Frankfurt. Dort werden sie jetzt untersucht. Danach müssen die Rückkehrer in häusliche Quarantäne in ihren jeweiligen Bundesländern. Wegen der langen Inkubationszeit könnte die Quarantäne bis zu 45 Tage dauern, also länger als 6 Wochen. In dieser Zeit werden die Betroffenen regelmäßig auf mögliche Symptome überprüft. Gleichzeitig gibt das Robert-Koch-Institut ein Stück weit Entwarnung. Es gebe keine Pandemiegefahr, sagte RKI-Chef Schade im ZDF. Das Virus könne zwar sehr krank machen, verbreite sich aber nicht so stark wie Corona. Unterdessen wurde auch bei einer Passagierin aus Frankreich das Hantavirus nachgewiesen. Nach Angaben der WHO gibt es damit aktuell 6 bestätigte Infektionen und 2 Verdachtsfälle.
1: Und hier haben wir weitere Nachrichten in der Zusammenfassung. Bundesjustizministerin Hubig will unverheirateten Paaren das Leben erleichtern und Konflikte zwischen getrennt lebenden Eltern entschärfen. Sie plant dazu, das Kindschaftsrecht zu reformieren. Demnach sollen getrennte Eltern mit gemeinsamem Sorgerecht in der Zeit, in der sie das Kind betreuen, allein über die Angelegenheiten des täglichen Lebens entscheiden dürfen. Eine Lösung im Iran-Krieg ist weiter nicht in Sicht. Und das sorgt dafür, dass der Ölpreis wieder steigt. Knapp 106 Dollar kostete das Barrel im frühen Handel. Das sind fast 10 Dollar mehr als noch vor einigen Tagen. Der Iran hatte am Wochenende auf ein Angebot der USA mit neuen Forderungen reagiert. Und Israel will den Krieg so lange fortsetzen, bis wichtige Fragen zu Irans Atomprogramm geklärt sind. In genau einem Monat startet die Fußball-WM in Nordamerika. Die FIFA plant ein Turnier der Superlative. Der Run auf die WM-Tickets sei schon jetzt beispiellos, heißt es von dort. Mehr als 5 Millionen Tickets sind demnach schon verkauft worden. Danny Hoppe aus der Sportredaktion, die Ticketpreise sorgen aber weiter für viel Kritik.
3: Ja, auf jeden Fall. FIFA-Chef Gianni Infantino hat die Preispolitik zuletzt zwar noch als marktgerecht bezeichnet. 25% der Tickets für die Gruppenspiele würden unter 300 Dollar kosten. Aber selbst US-Präsident Trump zeigte sich zuletzt überrascht über die hohen Preise. Die New York Post hatte ihn darauf hingewiesen, dass Zuschauer für das erste Spiel der USA am 12. Juni in L.A. gegen Paraguay mehr als 1.000 Dollar für eine Eintrittskarte zahlen müssten. Das wäre ihm zu viel, sagt er. Auf einer Wiederverkaufsseite der FIFA waren zuletzt sogar 4 Tickets für das Finale für jeweils fast 2,3 Millionen Dollar angeboten worden. Dazu sagte Infantino, sollte jemand das zahlen, werde er ihm persönlich einen Hotdog und eine Cola vorbeibringen. Uli Hoeneß findet das alles nicht lustig. Der Ehrenpräsident des FC Bayern hat in der Frankfurter Allgemeinen Sonntagszeitung deutlich gegen die Preispolitik der FIFA gewettert. Er lehne das total ab. Das habe nichts mit dem Fußball zu tun, den er sich wünsche.
1: Das waren die Nachrichten mit Christian Böder.
4: Dann gucken wir aufs Wetter bei uns in Dortmund. Da hat sich der Regen erstmal verzogen. Die Wolken lockern auch mal ein bisschen auf jetzt. Dazu haben wir aktuell 12 Grad in Deusen und in Holzen. Später kommen dann wieder einzelne Schauer nach Dortmund und es wird auch ziemlich windig. Morgen, da lassen die Schauer vorübergehend etwas nach.
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4: Und damit rüber auf die Straßen. Da wird geblitzt auf der Märkischen Straße statt auswärts, höher auf dem Brautschatz, auf der Brandesstraße in beide Richtungen und die beiden Blitzeanhänger der Stadt, Oma und Opa, stehen Hohenbuschei in der 30er-Zone und Kesselborn in Richtung Marten. Außerdem die A1 Dortmund-Münster zwischen dem Kreuz Dortmund-Unna und Carmen-Zentrum, 2 Kilometer stockend plus 3 Minuten. Die A1 jetzt Münster-Dortmund zwischen dem Carmen-Zentrum und Unna, 2 Kilometer stockend, da kommen auch 3 Minuten obendrauf. Und die A45 Hagen-Dortmund zwischen dem Kreuz Hagen und dem Westhofener Kreuz, 2 Kilometer stockend plus 5 Minuten. Außerdem plant mal eine gute Viertelstunde mehr ein, wenn ihr so rund um den Borsigplatz unterwegs seid. Da dauert es nämlich ein bisschen länger. Habt ihr sonst noch was? 0800 91 2 91 23 immer anrufen oder eine WhatsApp schicken.
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4: Einen schönen Montag wünsche ich euch. Ich bin Florian Jostwig. Tag zusammen.

0: Alex Warren und Ordinary bei Radio 91.2. Boah, einmal durchschnaufen jetzt, ne? 3 Tage Party in der Dortmunder Innenstadt haben wir zusammen geschafft. Das war Dortbund 2026. Wir haben mit euch zusammen Dortmund gefeiert und all das, was Dortmund einfach ausmacht. Alle haben zusammen eine gute Zeit gehabt und wir haben mit euch den Friedensplatz abgerissen. Freitagabend mit Michael Schulte, Samstag mit Felix Jähn auf der Radio 91.2 Bühne. 8.000 Party-People alle zusammen auf dem Friedensplatz. Das war der absolute Wahnsinn. Ganz, ganz viele Fotos und Videos vom Wochenende gibt's bei uns auf Instagram. Und für die Portion Gänsehaut jetzt am Montagnachmittag das akustische Best of Dortmund.
1: Ja, richtig cool. Mega geile Stimmung.
2: Wir hatten super viel Spaß, haben fleißig mitgetanzt.
3: Wir haben richtig Power rausgelassen. Michael Schulte ist der Bessere.

0: unfassbar dankbar für Radio 91.2, dass sie diese Bühne hier auf die Bühne gestellt haben.
1: Alle komplett eskaliert, also ja, mega Bock, safe.
2: Ja. Hey nobody, loves me better.
3: Meine Stimmung? Hammer, mega geil.
1: Wir haben ein geiles Event in Dortmund und Dortmund sorgt für geile Events und das ist das Geile. Wir haben ein geiles Event, geile Stimmung, geile Mucke und dafür tanzen wir auch geil. Hammer Stimmung.
0: Überragend.
3: Die Stimmung ist super.
1: Mein Dortmund lebt wieder.
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0: 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Und deshalb lassen wir das Ehrenamt und das Vereinsleben heute mal so richtig hochleben.
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2: Ein Ehrenamt ist unbezahlt, aber unbezahlbar. Und es ist oft komplizierter als der eigentliche Hauptjob. Ich weiß nicht, ob ein Finanzvorstand eines DAX-Konzerns ausreichend qualifiziert ist, ein Kuchenbuffet beim Kita-Sommerfest zu koordinieren. Wobei, wichtig ist eigentlich nur, es wird gemeinsam was angepackt. Also wer noch überlegt, im Verein mal die Hand zu heben für ein Amt als Jugendleiter oder Gerätewart, einfach machen. Denn wir heißt es so schön, es ist nicht leicht, die Welt ehrenamtlich zu retten, während andere sie hauptberuflich kaputt machen. Aber man kann es ja wenigstens versuchen. Und ein paar Ehrenämter müssen dringend noch schnell erfunden werden. Und zwar der Familienfeiern-Schiedsrichter, der Eltern-WhatsApp-Gruppen-Therapeut und für Vereinsfeste der Bierzelt-Garnitur-Aufbauleiter.
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0: My Love is Your Love. Das ist unser Hit vor halb hier bei Radio 91.2. Hier zum halb drei.
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2: Mit Joaquina Rollin. Hallo zusammen. Wer bei uns in Dortmund den Notruf wählt und Hilfe braucht, kann jetzt sogar ohne genaue Ortsangabe gefunden werden. Ab sofort kann die Polizei in Nordrhein-Westfalen den Standort des Anrufers einsehen, um schneller helfen zu können. Das macht eine spezielle Technologie in Smartphones möglich. Sobald wir den Notruf wählen, übermittelt das Gerät schon während des Rufaufbaus automatisch Standortdaten an die Polizeileitstelle. 60 Minuten lang kann der Standort dann abgerufen werden. Danach werden die Daten automatisch gelöscht. Das ist sehr hilfreich für alle, die sich in einer Notsituation befinden, aber nicht genau wissen, wo man gerade genau ist. Ein 13-Jähriger hat bei uns in Dortmund ein Auto geklaut und damit mehrere Unfälle gebaut. Passiert ist das laut Polizei am Samstagabend in der Nordstadt. Da meldeten Zeugen der Polizei eine Unfallflucht in der Erwinstraße. Sie hatten den Jungen schon auf eigene Faust geschnappt und festgehalten, bis die Streife kam. Die stellte fest, dass der 13-Jährige den Wagen in der Schillerstraße gestohlen hatte. Auch da verursachte er schon einen Unfall. Ob es auf seiner Spritztour noch weitere gab, untersucht jetzt die Polizei. Seit dem Wochenende wissen die BVB-Handballerinnen jetzt, gegen wen sie spielen. Es ist die HSG Blomberg-Lippe. Das erste Spiel ist am Sonntag um 16.30 Uhr in der Halle in Wellinghofen. Damit die BVB-Handballerinnen den Titel holen, müssen sie 2 Spiele gewinnen. Zuletzt waren sie 2021 Meisterinnen, wegen Corona damals aber ohne Zuschauer. Diesmal könnten sie den Titel dann auch mit den Fans zusammen feiern. Der BVB organisiert übrigens auch Fanfahrten zum zweiten Spiel in Blomberg. Tickets und Infos gibt's online auf der Seite des BVBs.
0: Danke, Joaquina. Jetzt das Wetter in Dortmund. Heute Nachmittag wird es zwischenzeitlich mal ein bisschen freundlicher, bevor dann wieder einzelne Schauer durchziehen. Die Temperaturen liegen aktuell bei 13 Grad am Phoenixsee in Hörde und auch in Derne. Dazu weht ein kräftiger Wind. Morgen erst etwas weniger Schauer. Insgesamt bleibt das Wetter aber wechselhaft. Hallo Autofahrer, geblitzt wird auf der Märkischen Straße stadtauswärts, höher auf dem Brautschatz. Und dann noch Hohenbuscher in der 30er-Zone, da steht Blitzanhänger Oma und der Opa auf dem Kesselborn Richtung Marten. Eine Viertelstunde kommt obendrauf auf der Borsigstraße Richtung Borsigplatz und auch auf der Österholzstraße Richtung Borsigplatz. Und dann noch diese 2 kleinen Mini-Staus auf der A1 Dortmund-Münster zwischen Unna und Kamenzentrum, 1 Kilometer stockend plus 2 Minuten. Und die Gegenrichtung zwischen Kamenzentrum und Unna, 3 Kilometer stockend, da kommt 5 Minuten obendrauf.
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0: So, und jetzt dreh ich die Boxen hier voll auf für die Backstreet Boys und Everybody. Ich bin Florian Joswig. 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

0: macht euch einen schönen Nachmittag.
1: Und wenn das Wetter schon nicht mehr so frühlingshaft hier bei uns in Dortmund ist, dann können wir es ja erst recht regnen lassen hier, oder?
0: So macht's wenigstens Spaß.
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0: Die nächste Spielrunde jetzt im landesweiten Geldregen-Studio mit Thomas Wagner.
3: Schönen Nachmittag von mir und hallo an Daniela jetzt.
4: Hallo.
3: Du bist kurz davor, deinen Sohn Niklas vom Kindergarten abzuholen.
4: Genau so ist das, genau.
3: Und der freut sich wahrscheinlich auch schon sehr auf den Nachmittag, weil es kommt zum Highlight. Also wenn ich mich früher als Kindergartenkind dran erinnere, dann waren das meine Highlights. Und zwar dann, wenn du einen Kumpel mit nach Hause nehmen durftest.
4: Genau, wir nehmen jetzt gleich den Yoshi noch mit und dann wollen die zu Hause schön spielen bei uns.
3: Cool, ja. Und nehmen dir die Bude auseinander.
4: Ja, wahrscheinlich, genau.
3: Und im besten Fall beschäftigen die sich auch selbst und die Mama kann die Füße hochlegen, oder?
4: Das wäre natürlich auch schön, ja. Und genau.
3: Und dann kommt hier noch der Geldregen. Da musst du jetzt noch ein bisschen aktiv werden einmal.
4: Okay.
3: Und da wünsche ich dir auch viel Erfolg.
4: Danke, danke.
2: 250 Euro.
4: Weiter.
2: 600 Euro.
4: Weiter.
2: 900 Euro.
4: Weiter.
2: 1.000 Euro.
4: Weiter.
2: 1.500 Euro.
4: Weiter.
2: 2.000 Euro.
4: Weiter.
2: 5.000 Euro.
4: Weiter.
2: 10.000 Euro.
4: Stopp, stopp, stopp, stopp, stopp.
3: Ich tippe mal, du hast doch auf dem Weg in die Kita im Auto gerade Radio gehört, oder?
4: Ja.
3: Und du wusstest natürlich, dass hier 10.000 Euro drin sind.
4: Ja.
3: Die hast du in diesem Moment gewonnen.
4: Gibt's nicht. Das ist der Knaller. Super. Vielen, vielen Dank.
3: Herzlichen Glückwunsch zu 10.000 Euro.
4: Danke, danke, danke.
3: Was fällt dir als erstes ein? Was passiert mit dem Geld?
4: Oh, wir fahren in Urlaub. Wir gehen essen. mein Kind kriegt gleich einen dicken Knutscher.
3: Ja, alles. Gerne alles. Genau. Viel Spaß mit dem Geld.
4: Super. Vielen, vielen, vielen, vielen Dank.
3: Und somit haben wir auch die Daniela hier glücklich gemacht mit dem Geldregen. Und eine Runde spielen wir jetzt ja auch noch. Und da möchte ich euch doch genauso glücklich machen. Also macht mit beim Geldregen. Versucht euch jetzt hier zu bewerben und mit ein bisschen Glück rufe ich euch gleich auch noch zurück.
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The Sound of Silence. 3:10. Und was habt ihr gestern am Montag so gemacht? Also, ich habe eine Stunde in der Schlange für ein Stück Kuchen gestanden. Florian Josse hier für euch bei Radio 91.2. Eigentlich ging der Tag ja perfekt los. Super Wetter, super Laune. Ich bin als vorbildlicher Sohn mit meiner Mutter durch den Westfalenpark spaziert. Da war ja auch noch Frühlingsmarkt. Mega beliebt, mega voll hinterher. Und danach ging es dann noch zu meinen Eltern. Nebenan nach Unna. Auf dem Weg wollte ich noch ein Stückchen Kuchen holen. Und weil ja Muttertag war, sollte es jetzt nicht dieser typische Bäckerkuchen sein, sondern vielleicht ein bisschen was Besonderes vom Konditor. Gut, da standen schon ein paar Leute in der Schlange bis nach draußen. Aber was soll's, wie lang kann das schon dauern, habe ich mir gedacht. Viertelstunde rum. Die Schlange bewegt sich langsam nach vorne. Halbe Stunde. Hey, ich bin endlich im Laden. Dreiviertelstunde. Ich sehe die Theke. Währenddessen haben sich auch immer wieder Leute noch hinten angestellt, die Armen. Nach einer Stunde hatte ich dann

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2: Der Montagnachmittag mit dem Geldregen bei uns. Hier ist Thomas Wagner im landesweiten Geldregenstudio. Das hier ist Daniela. Die hat gerade eben 10.000 Euro gewonnen.
3: Gibt's nicht. Das ist der Knaller. Super. Vielen, vielen Dank.
2: Und euch will ich gleich auch jubeln hören. Eine Runde Geldregen für heute spielen wir noch. Versucht euch jetzt dafür zu bewerben.
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1: Mit Christian Böder, guten Tag. Der Sozialstaat in Deutschland steht vor einem großen Umbruch. Die Bundesregierung plant mehrere Reformen, aber die Gewerkschaften halten weiter dagegen. Beim DGB-Kongress in Berlin gab es heute deutliche Ansagen in Richtung Schwarz-Rot. Malte Albrecht aus dem News-Team, die wiedergewählte DGB-Chefin Fahimi hat den Sozialstaat verteidigt und vor Kürzungen gewarnt.
2: Ja, genau. In ihrer Grundsatzrede hat Fahimi ganz klar gesagt, der Sozialstaat sei kein Luxus. Das Sozialstaatsprinzip stehe im Grundgesetz. Entscheidend sei deshalb nicht, ob sich Deutschland einen Sozialstaat leisten könne, sondern welche Leistungen möglich seien. Besonders deutlich wurde Fahimi beim Thema Rente, wer das Renteneintrittsalter beliebig nach oben setzen wolle, riskiere massiven Widerstand der Gewerkschaften. Man sei bereit, einen Rentenklau abzuwehren. Und ebenso deutlich wandte sie sich gegen Versuche, den 8-Stunden-Tag aufzuweichen.
1: Auch von der IG Metall gibt es Kritik an der Regierung.
2: Ja, IG Metall-Chefin Benner hat der schwarz-roten Koalition vorgeworfen, in der Wirtschafts- und Sozialpolitik keinen klaren Kurs zu haben. Stattdessen sorge sie für Verunsicherung, sagte sie dem ZDF. Viele Beschäftigte fühlten sich durch Diskussionen über Teilzeit, Krankheitsstände und längere Arbeitszeiten angegriffen. Auch Benner warnte deshalb vor deutlichem Widerstand. Statt Sozialabbau forderte sie, mehr Geld in die Zukunft zu stecken, zum Beispiel in künstliche Intelligenz oder Elektromobilität. Was die Regierung dazu sagt, dürfte sich später zeigen. Heute Abend kommt noch Bundesfinanzminister Klingbeil zum DGB-Kongress und morgen reden dann Bundeskanzler Merz und Arbeitsministerin Baas.
1: Vielen Dank, Malte. Und das sind weitere Nachrichten in der Zusammenfassung. Teurere Ticketpreise, ja. Komplettausfälle des Flugverkehrs, nein. So sieht Bundeswirtschaftsministerin Reiche die Folgen des angespannten Kerosinmarktes. Die Kerosinreserven seien bisher noch keineswegs aufgebraucht, sagte sie bei einem Besuch der Ölraffinerie PCK im brandenburgischen Schwedt. Der Irankrieg hatte die Preise für Treibstoff in die Höhe schnellen lassen. In den 12 vergangenen Monaten sind etwa 35.000 Menschen direkt an der Grenze oder bei illegalen Grenzübertritten nach Deutschland zurückgewiesen worden. Das geht aus Zahlen des Bundesinnenministeriums hervor. Im vergangenen Mai hatte Innenminister Dobrindt die bestehenden Kontrollen an den deutschen Außengrenzen verschärfen lassen. 2 Monate nach der Landtagswahl in Baden-Württemberg haben Grüne und CDU ihren gemeinsamen Koalitionsvertrag unterzeichnet. Der stellt unter anderem die wirtschaftliche Entwicklung des Bundeslands in den Mittelpunkt. Am Mittwoch soll dann der Grünen-Spitzenkandidat Özdemir zum neuen Ministerpräsidenten gewählt werden. Kaffee wird etwas billiger. Die großen Lebensmittelunternehmen wollen die Preise für ihre Kaffee-Eigenmarken senken, einschließlich die für Pads und Kapseln. Es geht um insgesamt 25 Produkte. Das hat eine Umfrage der deutschen Presseagentur ergeben. Demnach kostet die Kilopackung Kaffeebohnen ab dieser Woche 10 bis 50 Cent weniger als bisher. Das klassische gemahlene Pfund Kaffee gibt es schon ab 4,80 Euro. Es ist mittlerweile die 3. Senkung der Kaffeepreise seit Oktober. Grund für die Entwicklung sind nach Angaben des Discounters Lidl die sinkenden Rohstoffpreise. Unterm Strich ist Kaffee trotzdem immer noch deutlich teurer als in den vergangenen Jahren. Die Experten des Statistischen Bundesamtes haben ausgerechnet, dass Kaffeepreise seit 2020 sich mehr als veranderthalbfacht haben. Das waren die Nachrichten mit Christian Böder.
3: Danke dir, Christian. Guck mal, da schmeckt doch. Ah, der Kaffee gleich wieder ein bisschen besser, wenn er günstiger wird. Gucken wir aufs Wetter in Dortmund. Der Dauerregen hat sich erstmal verabschiedet. Jetzt am Nachmittag bleibt es aber wechselhaft mit einzelnen Schauern noch. Dazu aktuell 11 Grad in Lindenhorst und Wellinghofen. Der Wind, der legt dabei spürbar zu. Morgen, da beruhigt sich das Wetter erstmal ein bisschen.
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3: Und damit geht's rüber auf die Straßen mit Blitzern. Auf der Märkischen Straße statt auswärts, höher auf dem Brautschatz, Hohenbuscher in der 30er-Zone und Kesselborn Richtung Marten. Dann dauert's 5 Minuten länger gerade an der Gäumark in Richtung Berghofen, auf der Schöuferstraße Richtung B236 und auf der B1 Unna Richtung Dortmund vor der Seemateichstraße. Und das sind die Staus auf den Autobahnen A1 Dortmund-Münster zwischen Unna und Kamenzentrum, 2 Kilometer stockend plus 3 Minuten. Und die Gegenrichtung zwischen dem Kamener Kreuz und dem Kreuz Dortmund-Unna, 5 Kilometer stockend plus 5 Minuten.
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3: Einen schönen Montag wünsche ich. Ich bin Florian Jostrich. Hi. Hasse.

0: Was hatten wir ein Glück am Wochenende mit dem Wetter. Hier ist Radio 91.2, perfekt bei Dortmund. Das ganze Wochenende haben wir da ja gefeiert und die Sonne hat geschienen. Radio 91.2, Wettermann Burkhard Reischer. Heute dagegen Regen und Grau in Dortmund.
1: Regen und Grau, aber es passiert eine ganz spannende Sache. Nämlich in der Nacht kommt von Norden her in der Höhe, das heißt bei 1500 Meter, Frostluft nach Mitteleuropa. Und das wird morgen früh und in der Nacht massiven Schneefall im Sauerland bringen.
0: Aber nicht hier bei uns
1: in
0: Dortmund.
1: Nein, in Dortmund Schnee, Regen. Aber so ab 500 Meter, da wird es nochmal richtig weiß.
0: Also es bleibt kalt und uselig auch die nächsten Tage.
1: Genau, das ist ein Auf und Ab. Danach wird es nämlich sofort milder. Es gibt aber weiterhin Schauer und Gewitter. Und die Temperaturen, die sind am Wochenende schon wieder Richtung 20 Grad. Das ist ein April im Mai.
0: Aber das ist ja sehr gut. Langes Wochenende ja für den einen oder die andere mit Christi Himmelfahrt am Donnerstag, ja, Brückentag dann. Also da wird es wieder schöner als heute.
1: Ja, da wird es auf jeden Fall so langsam schöner. Es gibt Schauer, es gibt aber auch wieder sonnige Momente. Zum Wochenende, ab Freitag, da lässt die gesamte Schaueraktivität ein bisschen nach.
0: Und die Temperaturen?
1: Die Temperaturen, die gehen dann so von jetzt 10 Grad auf wieder 16 bis 20 Grad.
0: Also da können wir uns, wir müssen also irgendwie durch die Woche kommen.
1: Auf jeden Fall.
0: Dann geht's in diese spannende Woche rein. Dank dir, Burkhard, und dann eine schöne Woche.
1: Das wünsche ich dir und unseren Hörern auch.
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0: Cumberstone.
1: Ganz neu bei uns, To Love Somebody, bei Radio 91, 22 Minuten nach 3. Und er singt auf privaten Feiern, auf Straßenfesten, sogar in Kirchen. Den Dortmunder Sänger Matthias Kaschekartner können wir so ziemlich überall in unserer Stadt treffen. Da singt er dann Pop- und Rockhits auf Deutsch und Englisch. Mit seiner ehemaligen Band Pure Harmony machte Kasche den Liverpooler Stadionhit You'll Never Walk Alone zu einer Dortmunder Hymne. Und das ist jetzt inzwischen schon 30 Jahre her. Jedes Mal im BVB-Stadion und ich kriege jedes Mal Gänsehaut. Seit weit einem halben Jahrhundert macht Matthias Kartner jetzt schon Musik. Dabei wollte er ursprünglich gar nicht Sänger werden, sondern Gitarrist. Sein erster großer Auftritt war dann bei einem Gesangswettbewerb im Westfalenpark unter dem Sonnensegel. Und das war?
2: Ja, bombastisch gut. Ich hatte meine ganzen Fans mitgebracht. Das waren insgesamt 9.
1: Ja, aber der Auftritt war ein voller Erfolg. Kasche machte damals den 2. Platz. Und wie Matthias Kartner dann zum Frontmann der beliebten Dortmunder Band wurde, was seine schönsten Bühnenmomente waren und vieles mehr, darüber spricht er heute Abend bei uns. Kasche ist nämlich unser Gast ab 18 Uhr hier bei Radio 91.2 am Montag.

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0: Selena Gomez singt für Marshmallow Wolves im Hit Vorarlberg Radio 91.2. Es ist 3:30.
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2: Mit Joachina Raulin. Hallo zusammen. Die TU Dortmund will zu den deutschen Top-Hochschulen gehören. Deswegen hat sie sich zusammen mit der Ruhr-Uni Bochum um die Bundesförderung als sogenannte Exzellenzhochschule beworben. Schon im letzten Jahr haben sie dafür den ersten Schritt geschafft und wurden in die Spitzenförderung des Bundes aufgenommen. Jetzt wird es aber ernst. In den nächsten Tagen kommen über 20 Juroren an die TU Dortmund und nach Bochum. Für den Titel Exzellenz-Uni zählt nämlich nicht nur die fachliche Leistung. Die Unis müssen auch nachweisen, dass sie bei Themen wie Diversität und Chancengleichheit mithalten können. Am 2. Oktober teilt der Wissenschaftsrat der Bundesregierung dann seine Entscheidung mit. Bisher gibt es 10 deutsche Exzellenzhochschulen. Aus NRW kommen 2, Aachen und Bonn. Ein 13-Jähriger hat bei uns in Dortmund ein Auto geklaut und damit mehrere Unfälle gebaut. Passiert ist das laut Polizei am Samstagabend in der Nordstadt. Da meldeten Zeugen der Polizei eine Unfallflucht in der Erwinstraße. Sie hatten den Jungen schon auf eigene Faust geschnappt und festgehalten, bis die Streife kam. Die stellte fest, dass der 13-Jährige den Wagen in der Schillerstraße gestohlen hatte. Auch da verursachte er schon einen Unfall. Ob es auf seiner Spritztour noch weitere gab, untersucht jetzt die Polizei. Und außerdem war die Polizei auch noch mit diesem Fall beschäftigt. Ein 20-jähriger E-Scooter-Fahrer ist bei uns in Dortmund am Wochenende schwer verletzt worden. Er wurde Samstag um 2:30 nachts von einem Auto an der Brakeler Straße erfasst. Der 19-jährige Autofahrer hatte Grün und Vorfahrt. Der E-Scooter-Fahrer wollte wohl die Straßenseite wechseln und achtete nicht auf den Verkehr. Durch den Zusammenstoß stürzte er zu Boden und ein Rettungswagen nahm ihn mit. Er musste stationär ins Krankenhaus, Lebensgefahr bestand aber nicht.
0: Danke dir, Joachina. Jetzt das Wetter in Dortmund. Am Nachmittag lockern die Wolken zwischendurch mal ein bisschen auf. Später ziehen aber auch schon wieder einzelne Schauer durch. Die Temperaturen liegen aktuell bei 11 Grad in Salingen und in Alt-Scharnhorst. Das Ganze begleitet wirklich von kräftigem Wind heute Nachmittag. Morgen, da lassen die Schauer dann zeitweise mal ein bisschen nach. Rüber auf die Straßen mit dem neuen Blitzer. Auf der Emscher Allee in Richtung Waltrop steht er zwischen Ewing und der Ausfahrt Mengede. Danke an Rabia fürs Bescheid geben. Außerdem die Oma Hohenbuscher in der 30er-Zone und der Opa der Blitzer-Anhänger auf dem Kesselborn in Richtung Marten. 10 Minuten dauert es gerade länger auf der Borsigstraße und der Österhornstraße jeweils in Richtung Borsigplatz. Und die A1 Dortmund-Münster ist noch dabei. Zwischen Unna und Kamen-Zentrum 3 Kilometer stockend plus 5 Minuten. Und die Gegenrichtung, also A1 Münster-Dortmund, zwischen dem Kamener Kreuz und Unna 4 Kilometer stockend. Auch das dauert 5 Minuten länger.
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0: Ich bin Florian Joswig und freue mich, dass ihr dabei seid. Tag zusammen. Ich höre die

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0: kleine Entspannung zumindest an den Zapfsäulen bei uns in Dortmund. Zum ersten Mal seit Anfang März ist auch der Diesel im Schnitt wieder unter 2 Euro gefallen. Und das wird hoffentlich auch bleiben. Ich muss nämlich vor dem langen Wochenende den Camper noch voll tanken.
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0: Ansonsten hätte ich für euch, für die Entspannung, noch Thomas Wagner im Angebot im landesweiten Geldregenstudio.
2: Letzte Runde Geldregen für heute. Jetzt mit dem Christoph. Hi.
3: Ja, hallo.
2: So, schönen Feierabend dir. Hast du ja schon?
3: Genau, richtig.
2: Und dann freust du dich vor allem auch, wie viele andere, auf Donnerstag, Vatertag, weil ihr habt eine Tour vor.
3: Genau, wir wollen so ein bisschen mit dem Bollerwagen um die Straßen ziehen, auch mit meinem Vater. Die Kinder dürfen natürlich auch gerne mit dabei sein. Und ja, dann hoffen wir mal, dass wir einen schönen Tag haben werden.
2: Ja, prima, der Klassiker natürlich. Ordentlich Verpflegung dabei, ne?
3: Genau, das auf jeden Fall, das ist ein Muss.
2: Und die Väter dürfen aber auch sich ein, zwei, drei Bierchen genehmigen.
3: Ja, aber das auf jeden Fall.
2: Aber der Bollerwagen muss ja auch noch gezogen werden, ne?
3: Genau, richtig.
2: Christoph, hast du ja eine schöne Sache, auf die du dich freuen kannst. Vielleicht umso mehr, wenn das jetzt hier erfolgreich im Geldregen für dich abläuft.
3: Ja, das hoffen wir doch mal.
2: Viel Erfolg.
3: Dankeschön.
1: 300 Euro.
3: Weiter.
1: 600 Euro.
3: Weiter.
1: 700 Euro.
3: Weiter.
1: 900 Euro.
3: Weiter.
2: Nein. Ach, shit.
3: Nein.
2: Christoph, es tut mir leid.
3: Alles gut.
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0: Triggerfinger. I follow Rivers.
1: Kurze Frage am Montagnachmittag hier bei Radio 91.2. Wie war das Wochenende mit Dortmund so für euch?
2: Wir haben ein geiles Event in Dortmund und Dortmund sorgt für geile Events. Und das ist das Geile. Wir haben ein geiles Event, geile Stimmung, geile Mucke und dafür tanzen wir auch geil.
1: Ja, ich glaube, der fand Dortmund ganz nett. Und wenn ihr dachtet, nach dem Wochenende müssen wir uns erstmal so ein bisschen ausruhen. Tja, falsch gedacht. 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Ich bin Florian Joswig und spiele euch jetzt Genesis hier. Aus den 90ern kommt der Track No Son of Mine hier bei Radio 91.2 am Montagnachmittag in Dortmund. Tag zusammen. 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
1: Mit Christian Böder, guten Tag. Dass Europa sich nicht mehr so wie früher auf die USA verlassen kann, da sind sich in der Bundesregierung alle einig. Und auch, dass Deutschland deshalb mehr auf eigenen Beinen stehen muss, was die Verteidigung angeht. Der Rüstungskonzern Rheinmetall und die Deutsche Telekom wollen deshalb zusammenarbeiten, um einen Antidrohnen-Abwehrschirm zu entwickeln. Das haben beide Firmen heute bestätigt. Danny Hoppe aus dem News-Team, wie muss man sich denn dieses System vorstellen?
2: Das System soll feindliche Drohnen frühzeitig erkennen und dann aufhalten, entweder durch Störsignale, eigene Abfangdrohnen oder auch Laserschüsse. Die Telekom steuert ihr Wissen zu Handynetzen und digitalen Inhalten bei, zum Beispiel Konnektivität, Cloud oder Datenanalyse. Rheinmetall ist dagegen für die Sensorik und die Laser zuständig, baut ja auch selbst Drohnen. Man wolle die Drohnenabwehr so auf ein neues Level hieven, sagt die Telekom. Der Abwehrschirm könnte dann zum Schutz von Kraftwerken, Industrieanlagen, Brücken und anderer kritischer Infrastruktur eingesetzt werden.
1: Um das Thema Verteidigung geht es heute auch in Kiew. Verteidigungsminister Pistorius ist dort zu einem Besuch eingetroffen.
2: Ja, Deutschland und die Ukraine wollen ja bei der Verteidigung in Zukunft enger zusammenarbeiten. Da geht es auch um die Produktion und Entwicklung von Waffen. Die Ukraine ist ja durch ihre jahrelange Kriegserfahrung inzwischen weltweit gesehen der Spezialist, was den Drohnenkampf angeht. Und deshalb hat auch die Bundesregierung inzwischen großes Interesse an ukrainischen Abfangdrohnen. Man will also von der Kriegserfahrung der Ukraine profitieren und lernen.
1: Vielen Dank, Danny. Und das sind weitere Nachrichten in der Zusammenfassung. 4 deutsche Urlauber, die auf dem Kreuzfahrtschiff Hondius unterwegs waren, sind wieder zurück in Deutschland. Nach einer Untersuchung in der Uniklinik Frankfurt geht es für sie dann zurück nach Hause, allerdings in eine mehrwöchige Quarantäne. Alle 4 zeigten keine Symptome des Hunter-Virus, das auf dem Kreuzfahrtschiff ausgebrochen war, heißt es vom Bundesgesundheitsministerium. Spezialkräfte der Polizei Hamburg haben einen 17-jährigen Jugendlichen aus Syrien festgenommen, der wohl einen Sprengstoffanschlag in Hamburg vorbereitet hatte. Nach Angaben der Generalstaatsanwaltschaft Hamburg hatte der junge Mann bereits Ziele ausgespäht, darunter ein Einkaufszentrum und eine Polizeiwache. Zu dem Anschlag inspiriert wurde der Jugendliche demnach durch die Dschihadistenmiliz Islamischer Staat. Eine Betreiberin von mehreren Corona-Testzentren in Düsseldorf, Leverkusen und Solingen muss mehr als 4 Millionen Euro zurückzahlen. Das hat das Verwaltungsgericht Düsseldorf entschieden. Die Betreiberin konnte demnach nicht ausreichend dokumentieren, dass die Tests in ihren Zentren auch stattgefunden hatten. Mehr Infos zum Fall hat's Marc Pesch.
3: Vor Gericht ging es nicht um Betrug, sondern um einen bürokratischen Vorgang. Ab Juli 21 mussten die Betreiber von Testzentren nämlich durch die jeweils getestete Person schriftlich bestätigen lassen, dass der Test auch stattgefunden hat. Im vorliegenden Fall ist mit der Dokumentationspflicht offenbar schlampig umgegangen worden und das wird nun richtig teuer. Die Betreiberin der Testzentren muss an die Kassenärztliche Vereinigung als Abrechnungsstelle mehr als 4 Millionen Euro zurückzahlen. Rund 50 Testzentren sollen ebenfalls zur Kasse gebeten werden. Die Kassenärztliche Vereinigung fordert weitere insgesamt 23 Millionen Euro zurück.
1: Das waren die Nachrichten mit Christian Böder.
4: Danke dir. Gucken wir aufs Wetter in Dortmund. Da sind viele graue Wolken unterwegs. Später kommen auch wieder Schauer runter. Dazu haben wir aktuell 11 Grad in der Gartenstadt und in Lütjendortmund. Es ist ziemlich windig auch heute Nachmittag. Morgen lassen die Schauer nach und das Wetter beruhigt sich erstmal ein bisschen.
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4: Rüber auf die Straßen. Geblitzt wird auf der Ruhrallee statt Auswärtshöhe Landgrafenstraße. Danke an Jan fürs Bescheid geben. Außerdem Emscher Allee Richtung Waltrop zwischen Ewing und Mengede, Hohenbuschei in der 30er-Zone und Kesselborn in Richtung Marten. Dann gucken wir rüber auf die Autobahnen. A1 Dortmund-Münster zwischen Unna und Kamen-Zentrum 3 Kilometer stockend plus 4 Minuten. Nochmal die 1. Münster-Dortmund jetzt zwischen dem Kamener Kreuz und Unna 4 Kilometer stockend plus 4 Minuten. Die A45 Hagen-Dortmund zwischen dem Kreuz Dortmund-West und dem Kreuz Dortmund-Nordwest 4 Kilometer stockend 6 Minuten Zeitverlust und nochmal die 45 Dortmund-Hagen jetzt zwischen dem Kreuz Dortmund-Witten und dem Westhofener Kreuz. 2 Kilometer Stau, plant mal 10 Minuten mehr ein.
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4: Ah, die ganz großen Gefühle jetzt hier aus den 90ern. All for one, I swear. Ich bin Florian Joswig. 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

0: Sonntagnachmittag in Dortmund.
1: Hier ist Radio 91.2 und gleich ist es wieder soweit, ne? Sie beginnt die Parkplatzsuche im Kreuzviertel.
2: Ja.
1: Ist immer eine schwierige Sache, ne? Ab heute wird es sogar noch mal schwieriger. 3 Jahre werden nämlich im neuen Graben im Kreuzviertel neue Kanalrohre verlegt. Das macht die Sache mit den Parkplätzen nicht wirklich leichter. Und dann gibt's trotzdem noch die Optimisten, die irgendwie was Gutes da drin sehen. Unser Radio 91.2-Reporter Arne Urban ist so einer.
3: So Leute, jetzt machen wir uns mal nicht ins Hemd. Die Baustelle führt zwar zu einer Vollsperrung, aber die Straße ist immer nur in 150 Meter Abschnitten zu. Und dann auch nur für Autofahrer. Seht doch mal das Positive. Immerhin bekommen wir eine brandneue Baustellenattraktion direkt am neuen Graben. Gerade für Kinder ist das doch super.
4: Ich möchte Bauarbeiter werden.
3: Der Boden wird dann spektakulär aufgebrochen. Der alte Abwasserkanal wird ausgetauscht. Der ist nämlich schon 120 Jahre alt. Der ist zwar mit 1,80 Meter Durchmesser einer der größten in ganz Dortmund. Der neue soll aber, und jetzt müsst ihr aufpassen, 2,40 Meter Durchmesser haben. Dann fließt euer... Nicht nur besser, der Regen fließt auch besser ab. Das Ganze kostet dann um die 13,5 Millionen Euro. Liebe Leute im neuen Graben, ihr habt bald ein krasses Prestigeobjekt unter den Füßen. Wer braucht schon eine Rolex, wenn man diesen ultrageilen Abwasserkanal hat?
5: Oh, wow.
3: Und im Zuge der Baustelle finden sie vielleicht auch noch eine Bombe. Das heißt für euch nicht nur, dass ihr von der dauerhaften Gefahr einer Explosion befreit seid, ihr kriegt dann vielleicht sogar einen Gratis-Urlaub in eine x-beliebige Turnhalle in Dortmund.
6: Oh yeah.
3: Dazu kommt, dass wir alle durch die Vollsperrung kein Auto mehr fahren müssen. Was sind das denn für hammermäßige Aussichten? Alleine bei den Spritpreisen. Also, ein tolles Teil, diese 3-Jahres-Baustelle. Nutzt die. Kommt mal zu euch. Fahrt mal Fahrrad, Inlineskates oder geht zu Fuß. Ist doch super.
1: Ja, natürlich. Und alle Menschen aus dem Kreuzviertel gerade so, sag mal, was hat der eigentlich geraucht? Ab heute gibt's da eine dicke Baustelle. 3 Jahre bleibt die und alle Infos, die haben wir euch nochmal zusammengefasst auf radio91.2.de.

0: Leonie und Remedy hier bei Radio 91.2. Eine knappe Stunde für Kuchen. Das ist mein persönlicher Rekord jetzt von gestern Nachmittag. So lange habe ich bei einer Konditorin angestanden, weil ich dachte, komm, zum Muttertag bringe ich mal keinen Bäckerkuchen zu meiner Mutter mit. Nach einer Viertelstunde habe ich noch überlegt, ob ich wieder gehe, aber dann gedacht, ja gut, jetzt kann es auch nicht mehr so lange dauern, ne? Falsch gedacht. Deshalb wollte ich von euch wissen, wofür habt ihr denn schon mal unnormal lange angestanden?
1: Am längsten habe ich gewartet für Döner schon, 1,5 Stunden. Cognac-Grill am Hafen, ich esse da sehr gerne.
2: Auf einer Messe, 1,5 Stunden, Merch.
3: Phantasialand war das, ich glaube, 2 Stunden. Das hat Spaß gemacht, aber am Ende würde ich nicht sagen, dass ich es nochmal machen würde.
4: Längste ist meistens beim Arzt, trotz Termin. Ne? Eine Stunde kann man schon mal sein.
5: Ich kam von Japan nach San Francisco, als ich auf den Zoll gewartet habe, 2 Stunden.
6: Bei mir war das in einem Kleidungsladen, das war Holiester. Da stand ich 1/2 Stunde an, weil der Laden war komplett voll.
0: Ach guck mal, geil. Ich bin doch nicht alleine ganz verrückt. Ihr habt euch auch schon mal so lange in die Schlange gestellt. Sehr schön. Und wenn's nervig war, wir haben jetzt immer eine Geschichte zu erzählen. Florian Josse hier für euch bei Radio 91.2 jetzt mit Ultravox. Dancing with Tears in My Eyes.

Schönen Montagnachmittag wünsche ich euch. Hier ist Radio 91.2. Sabrina hat mir gerade eine WhatsApp hier ins Studio geschickt. Und zwar wird geblitzt auf der Friedrich-Hölscher Straße Höhe Auferstehungskirche, da in Richtung Scheinhorst in der 30er-Zone. Danke dir fürs Bescheid geben. Wenn ihr auch noch was habt, dann macht's wie Sabrina. Meldet euch 0800 91 2 91 23.

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0: Green Day, Boulevard of Broken Dreams, der Hit für halb bei Radio 91.2 um 16:30.
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2: Mit Kirsten Gutmann, guten Tag. Die TU Dortmund will zu den deutschen Top-Hochschulen gehören. Deswegen hat sie sich zusammen mit der Ruhr-Uni Bochum um die Bundesförderung als sogenannte Exzellenzhochschule beworben. Schon im vergangenen Jahr haben die beiden Hochschulen dafür den ersten Schritt geschafft. Sie wurden in die Spitzenförderung des Bundes aufgenommen. Jetzt wird es ernst. In den nächsten Tagen kommen über 20 Juroren an die TU Dortmund und nach Bochum. Für den Titel Exzellenz-Uni zählt nicht nur die fachliche Leistung. Die Unis müssen auch nachweisen, dass sie bei Themen wie Diversität und Chancengleichheit mithalten können. Am 2. Oktober teilt der Wissenschaftsrat der Bundesregierung dann seine Entscheidung mit. Bisher gibt es 10 deutsche Exzellenzhochschulen. Aus NRW kommen 2, nämlich Aachen und Bonn. 2 Dortmunder Kitas sind besonders klimafreundlich. So klimafreundlich sogar, dass die Stadt Dortmund dafür eine Auszeichnung bekommen hat. Die Neubauten am Burgweg und Kleierweg überzeugen mit energieeffizienter Technik, nachhaltigen Baustoffen, Wärmepumpen und Solaranlagen. Besonders bemerkenswert, beide Fabido-Kitas wurden in nur 10 Monaten in moderner Holzbauweise errichtet. Und sie haben über ihren gesamten Lebenszyklus gerechnet sogar eine negative CO2-Bilanz. Die Auszeichnung von NRW Energy for Climate zeigt, dass Dortmund beim nachhaltigen Bauen auf dem richtigen Weg ist. Auf der B236 Richtung Lünen gibt's ab heute Probleme. Die Anschlussstelle Derne ist noch bis Freitagabend gesperrt. Da wird die Fahrbahn verbreitert. Insgesamt soll die B236 auf eine Länge von 15 Kilometern nach und nach neu gemacht werden. Außerdem laufen im Tunnel Berghofen Wartungsarbeiten an der Technik. Dort ist bis Mittwoch jeweils tagsüber zwischen 8 und 16 Uhr nur eine Spur frei. Im Baustellenbereich gilt Tempo 60.
0: Danke dir, Kirsten. Das Wetter in Dortmund. Heute Nachmittag ziehen wieder ein paar Schauer durch. Dazu haben wir aktuell 11 Grad in Lütchen, Dortmund und in Asseln. In der Nacht fällt dann wieder öfter Regen auch. Vorher lässt mal kurz der Regen nach. Morgen dann auch erst noch Schauer, später kommt die Sonne raus. Das Ganze bei ähnlichen Temperaturen wie heute. Rüber auf die Straßen mit jede Menge Blitzern auf einmal. Friedrich-Hölscher Straße Richtung Scharnhorst in der 30er-Zone. Holthauser Straße Richtung Brambauer. Ruhrallee stadtauswärts. Emscher Allee Richtung Waltrop. Und Oma und Opa, die stehen auch noch auf dem Hohen Buschei in der 30er-Zone. Und Kesselborn Richtung Marten. Dann alles auf 5 Minuten plus. Eine Viertelstunde kommt obendrauf an der Gäumark Richtung Berghofen. Auf der A1 Münster-Köln zwischen Hamberg-Kam und Schwerte 6 Kilometer stockend plus 10 Minuten. Und die A45 Dortmund-Hagen zwischen dem Kreuz Dortmund-Witten und dem Westhof. Kreuz 1 Kilometer Stau, plant da mal 5 Minuten mehr ein.
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0: Einen schönen Montag wünsche ich euch. Ich bin

0: Das ist ganz neu. Tiffany Harris und Vertigo hier bei Radio 91.2, gleich 20 Minuten vor 5.
1: Das ist Guten Morgen Dortmund.
0: Was für ein Wochenende war das denn bitte?
2: Ja.
0: Dortmund 2026 mit euch. Ihr hört vielleicht, Stimme ist noch ein bisschen angeschlagen, so ein bisschen fertig heute Morgen, aber glücklich. Es ging ja alles schon los mit Freitag, letztes BVB-Heimspiel in dieser Saison mit dem Sieg gegen Frankfurt. Und dann ging die Party zusammen mit euch auf dem Friedensplatz richtig ab. Freitagabend mit Michael Schulte auf der Radio 91.2 Bühne.
3: Richtig cool, mega geile Stimmung. Richtig, richtig toll.
4: Wir hatten super viel Spaß, haben fleißig mitgetanzt.
3: Michael Schulte ist ja besser.
5: Und Samstag, da haben wir dann den Friedensplatz mal so richtig voll gemacht. Also wirklich so voll wie schon lange nicht mehr. 8000 Party-People bei Felix Jehn.
6: Überragend! Mein Dortmund lebt wieder!
3: Stimmung ist super!
0: Oh, das war Wahnsinn, also wirklich oder? Eine wunderschöne Party mit ganz viel Feuer auch und Konfettikanonen und mit euch auf dem Friedensplatz. Und gestern ging es ja dann auch weiter mit dem Familientag. Ganz viel Musik auf den Bühnen überall in der Stadt. Alles war so toll.
5: Wirklich, wirklich einfach toll. Und wir haben ganz viele Fotos und Videos natürlich für euch auf radio91.2.de und auf Instagram. Danke Dortmund für dieses Wochenende.
1: Ja. Guten Morgen Dortmund mit Tim Schmutzler und Christopher Deppe.

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Also ich sag mal so, das Double ist noch drin für den BVB. Florian Jostrich hier für euch bei Radio 91.2. Geht natürlich um die BVB-Handballdamen. Den Pokal haben sie ja schon vor ein paar Wochen geholt. Und ab Sonntag geht's auch noch um die deutsche Meisterschaft. Seit dem Wochenende steht fest, gegen wen sie da spielen, nämlich die HSG Blomberg-Lippe. Das erste Spiel jetzt am Sonntag ist um 16.30 Uhr hier bei uns zu Hause in Dortmund in der Halle Wellinghofen. Und für den Titel müssten die Borussinnen 2 Spiele gewinnen von 3 möglichen gegen Blomberg. Und das wäre schon fett, ne? 2021 waren sie ja schon mal Meisterin. Jetzt dann das Double, das wäre nochmal Next Level. Tickets für das Heimspiel am Sonntag gibt's online im BVB-Ticketshop für 15 Euro. Und dann alle ab in die Halle Wellinghofen. 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
1: Mit Christian Böder, guten Tag. Ob Betrug beim Online-Shopping oder gehackte Nutzerkonten, in Deutschland werden immer mehr Menschen Opfer von Cyberkriminalität. So steht es im neuen Cybersicherheitsmonitor. Das Bundesamt für Sicherheit in der Informationstechnik, kurz BSI, hat ihn jetzt vorgelegt. Demnach wurde jeder neunte Internetnutzer im vergangenen Jahr Opfer von Cyberattacken und Experten sagen, das Problem wird eher größer als kleiner. Malte Albrecht aus dem News-Team, jetzt kommt auch noch künstliche Intelligenz als mögliche Cyberwaffe dazu.
2: Ja, genau davor warnt das Bundesfinanzministerium. Hintergrund ist das neue KI-Programm Claude Mythos vom US-Unternehmen Anthropic. Eine Ministeriumssprecherin sagte dem Handelsblatt, die Entwicklung verschärfe die Cyberbedrohung weiter mit Risiken für die Finanzstabilität. Das Tool sucht nämlich automatisch nach Schwachstellen in Betriebssystemen, Webbrowsern und anderer Software. Und das Gefährliche daran, es liefert auch gleich die passenden Angriffsmöglichkeiten mit. Experten vom BSI warnen deshalb vor einer Flut an Sicherheitslücken, auf die sich Wirtschaft und Behörden einstellen müssten. Das wichtigste Gegenmittel seien regelmäßige Software-Updates.
1: Aber das betrifft ja nicht nur Firmen und Behörden, sondern auch uns ganz privat zu Hause.
2: Ja, laut Cybersicherheitsmonitor wissen viele Menschen gar nicht genau, wie sie sich im Netz richtig schützen können. Insgesamt gibt es 19 vorgeschlagene Schutzmaßnahmen. Die meisten Befragten kennen davon aber oft nur zwei, und zwar starke Passwörter und Antivirenprogramme. Aber selbst die werden nicht mal von der Hälfte der Befragten genutzt. Von Zwei-Faktor-Authentifizierung, Passwortmanagern oder Biometrie zur Gerätesperrung haben viele dagegen noch nie gehört. Also hier gibt es viel Nachholbedarf. Das BSI nimmt aber auch die Hersteller und Anbieter in die Pflicht. Digitale Geräte und Anwendungen müssten standardmäßig sicherer werden.
1: Vielen Dank, Malte. Und das sind weitere Nachrichten in der Zusammenfassung. Im vergangenen Jahr sind in Deutschland erstmals mehr Wärmepumpen als Gasheizungen verkauft worden. Nach Daten der Deutschen Energieagentur waren es rund 299.000 Anlagen. Das bedeutet einen Marktanteil von mittlerweile 48%. Der Hochlauf der Wärmepumpen geht auch auf die staatliche Förderung zurück. In Köln ist die Entschärfung einer Weltkriegsbombe erfolgreich abgeschlossen worden. Laut einer Sprecherin des Ordnungsamtes können die insgesamt rund 4.400 evakuierten Anwohner wieder zurück in ihre Wohnungen. Für die Entschärfung musste auch ein Krankenhaus geräumt werden. Die amerikanische 10-Zentner-Fliegerbombe aus dem Zweiten Weltkrieg war am Freitag bei Bauarbeiten gefunden worden. Ein 17-jähriger Syrer soll einen Terroranschlag in Hamburg geplant haben und ist deshalb festgenommen worden. Das teilte die Generalstaatsanwaltschaft Hamburg mit. Die Einzelheiten zum Fall hat Ronny Thorau.
3: Der 17-Jährige soll von der Terrormiliz Islamischer Staat inspiriert worden sein, heißt es. Er habe geplant, eine unbestimmte Anzahl Ungläubiger zu töten. Als mögliche Anschlagsorte habe er ein Einkaufszentrum, eine Bar oder eine Polizeiwache im Blick gehabt. Laut Ermittlern wollte der 17-Jährige Syrer Sprengstoff, Molotow-Cocktails oder ein Messer verwenden und habe sich bereits Dünger, Grillanzünder, eine Sturmhaube und ein Messer beschafft. Bereits am Donnerstag hätten Spezialkräfte den Jugendlichen vorläufig festgenommen.
1: Soweit die Meldungen mit Christian Böder.
4: Danke dir, Christian. Dann gucken wir aufs Wetter bei uns in Dortmund. Und da kommt doch jetzt nochmal ordentlich was runter, zumindest hier in der Innenstadt gerade. Dazu haben wir 12 Grad in Brakel und in Bodelschwingen. Morgen lassen die Schauer nach. Die Sonne guckt sogar mal kurz vorbei. Danach müssen wir aber schon wieder mit Schauern rechnen. Das Ganze bei ähnlichen Temperaturen wie heute.
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4: Und damit geht's zurück. Rüber auf die Straßen zu den Blitzern. Zuerst bei uns Friedrich-Hölscher Straße Richtung Scharnhorst, Holthauser Straße Richtung Brambauer, Ruhrallee statt auswärts, Emscher Allee Richtung Waltrop, Hohenbuschei in der 30er-Zone und Kesselborn Richtung Marten. Dann rüber auf die A1 Dortmund-Münster zwischen dem Kreuz Dortmund-Unna und Kamen-Zentrum, 4 Kilometer stockend plus 6 Minuten. Nochmal die 1 Münster-Köln, jetzt aber zwischen dem Kamener Kreuz und Schwerte, 8 Kilometer stockend, da kommen 10 Minuten obendrauf. Und die A45 Dortmund-Hagen zwischen dem Kreuz Dortmund-Witten und dem Westhof. Kreuz, 2 Kilometer Stau, plant da auch mal 10 Minuten mehr ein. Das jetzt die längeren Staus, alle anderen wie immer kostenlos auch in unserer Radio 91.2 App.
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4: Ich bin Florian Joswig, wünsche euch einen schönen Montag in Dortmund.

und Billie Jean bei Radio 91.2 kommen gut durch den Montagnachmittag mit uns. Und wenn es eine Band gibt, die mir sofort so richtig krasse 2000er-Vibes verpasst, dann ist das Blue.

0: So eine geniale Boyband mit so vielen genialen Songs. Seit 25 Jahren gibt's Blue jetzt schon und das feiern sie gerade ordentlich mit neuem Album und mit fetter Tour. Dafür sind sie auch bei uns in Deutschland. In Köln waren sie zum Beispiel und das ist für sie wie nach Hause kommen, haben sie uns im Interview erzählt.
1: We used to be here like 3-4 days a week at one point. So this always feels like home.
0: Ja, mitgebracht nach Hause haben sie ihr aktuelles Album Reflection. Das Beste, was sie je gemacht haben, sagen sie selbst.
2: We've grown and we've matured. And as Simon said, we've become dads. We've become
3: wir sind erwachsener geworden, sind jetzt Väter und müssen Rechnungen bezahlen. Früher, da ging es nur ums Spaß haben und Champagner trinken. Aber wenn wir das jetzt immer noch machen würden, würden wir einfach total bescheuert.
2: We wouldn't come back and done that. We would look stupid.
0: Ja, und das macht dann auch die Konzerte aus, ne? Diese Mischung aus neuem und gleichzeitig alten Mega-Hits aus den 2000ern. Und das kommt richtig gut an bei den Fans.
4: War doch einfach schön, die ganzen alten Lieder nochmal zu hören.
5: Also wer Party machen will, der ist hier genau richtig.
6: Es war super, es war richtig schön, ja. Es hat sehr viel Spaß gemacht.
7: Würden wir immer wieder machen, jederzeit.
0: Tja, und ihr könnt das auch noch machen, zum Beispiel am 27. August in Bonn und ein bisschen später noch am 8. November in Düsseldorf. Und die Konzerte, die werden natürlich präsentiert von uns, den NRW-Lokalradios. 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Blue habe ich jetzt auch für euch hier zusammen mit Elton John. Sorry seems to be the hardest word bei Radio 91.2.

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0: Ach, ich lieb's. Somber und Homewrecker. Um 20 nach 5 hier bei Radio 91.2. Kann sich das Wetter vielleicht heute auch mal entscheiden? Also Regen hatten wir, Wolken, Sonne, Schauer, Sonne. Ich hoffe, dass es gleich vielleicht mal so ein bisschen noch trocken bleibt. Florian Jostrich hier für euch. Heute Morgen hat es nämlich ganz schön geschüttet auf dem Weg hier in Sender. Und was hatte ich nicht dabei? Genau, den Regenschirm. Und was hatte ich auch nicht dabei? Ja, die Regenjacke. Ich war dann im strömenden Regen mit Wollmütze und Jeansjacke. Hat richtig gut geklappt. Oder wie unser Radio 91.2 Wettermann Burkhard Reischer sagt, das wird eine spannende Woche in Dortmund.
1: Eine sehr spannende Woche, denn in der kommenden Nacht gibt es im Hochsauerland alle die so ab 500, 600 Meter wohnen, nochmal eine weiße Pracht. Das schneit, weil in 1500 Meter Höhe minus 5 Grad dann sind. Danach wird's aber wieder mailiger. Es gibt einzelne Schauer und Gewitter, dazu aber auch sonnige Abschnitte und die Temperaturen gehen natürlich wieder nach oben, erreichen dann Richtung Wochenende wieder 16 bis 20 Grad.
0: So mag ich's. Mehr von unserem Burki könnt ihr euch auch angucken in unserer Radio 91.2 Insta-Story.

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0: 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Tupac und Changes, der Hit für Hyper Radio 91.2, jetzt um 5:30.
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2: Mit Kirsten Gutmann, guten Tag. Nach dem Ausbruch des Hunter-Virus mit 3 Toten auf einem Kreuzfahrtschiff hat auch die Dortmunder Feuerwehr beim Transport der Kontaktpersonen geholfen. 4 deutsche Passagiere waren gestern Abend von Eindhoven nach Frankfurt gebracht worden. Von dort aus reisen sie zur Quarantäne in die Bundesländer, in denen sie leben. Zuvor hatten sie auf dem Kreuzfahrtschiff Urlaub gemacht, das gestern in Teneriffa angelegt hatte. Die 4 Deutschen haben keine Symptome, müssen jedoch 6 Wochen in Quarantäne bleiben und werden engmaschig überwacht. Erst danach steht fest, ob sie sich angesteckt haben oder nicht. Die Dortmunder Feuerwehr hatte den Sonderisoliertransport mitorganisiert. Die TU Dortmund will zu den deutschen Top-Hochschulen gehören. Deswegen hat sie sich zusammen mit der Ruhr-Uni Bochum um die Bundesförderung als sogenannte Exzellenzhochschule beworben. Schon im vergangenen Jahr haben die beiden Hochschulen dafür den ersten Schritt geschafft. Sie wurden in die Spitzenförderung des Bundes aufgenommen. Jetzt wird es ernst. In den nächsten Tagen kommen über 20 Juroren an die TU Dortmund und nach Bochum. Für den Titel Exzellenz-Uni zählt nicht nur die fachliche Leistung. Die Unis müssen auch nachweisen, dass sie bei Themen wie Diversität und Chancengleichheit mithalten können. Am 2. Oktober teilt der Wissenschaftsrat der Bundesregierung dann seine Entscheidung mit. Bisher gibt es 10 deutsche Exzellenzhochschulen. Aus NRW kommen 2, Aachen und Bonn. Ein E-Scooter-Fahrer ist bei uns in Dortmund am Wochenende schwer verletzt worden. Der 20-Jährige wurde Samstag um 1:30 nachts von einem Auto an der Brakeler Straße erfasst. Der 19-jährige Autofahrer hatte Grün und Vorfahrt. Der E-Scooter-Fahrer wollte wohl die Straßenseite wechseln und achtete nicht auf den Verkehr. Durch den Zusammenstoß stürzte er zu Boden. Ein Rettungswagen nahm ihn mit. Er musste stationär ins Krankenhaus. Lebensgefahr bestand aber nicht.
3: Danke dir, Kirsten.
4: Jetzt das Wetter in Dortmund und das ist ziemlich usselig mit vielen dunklen Wolken, mit Regen und auch mit Wind. Dazu haben wir 10 Grad in Ellinghausen und auf dem Höchsten. Morgen lassen die Schauer nach und die Sonne kommt sogar mal kurz raus. Danach müssen wir aber schon wieder mit Schauern rechnen. Das Ganze bei ähnlichen Temperaturen wie heute. Hallo Autofahrer, der wurde uns ein Blitzer nochmal bestätigt auf der Friedrich-Hölscher Straße in Richtung Scharnhorst. Außerdem geblitzt wird auf der Holthauser Straße Richtung Brambauer, auf der Ruhrallee stadtauswärts und die beiden Blitzeranhänger der Stadt, Oma und Opa, stehen Hohenbuschei in der 30er-Zone und Kesselborn in Richtung Marten. Dann dauert es noch 10 Minuten länger an der Geumark in Richtung Berghofen und das sind die Staus auf den Autobahnen A1 Münster-Köln zwischen dem Kamener Kreuz und Schwerte, 2 Kilometer stockend plus 3 Minuten. Die 44 Kassel-Dortmund zwischen Unna-Ost und dem Kreuz Dortmund-Unna, 1 Kilometer Stau plus 5 Minuten. Und die 45 Dortmund-Hagen zwischen Dortmund-Süd und dem Westhofener Kreuz, auch 1 Kilometer Stau und 5 Minuten Zeitverlust.
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4: Mit der aktuellen Nummer von Alex Warren, Fever Dream. Ich bin Florian Jostrich.

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1: Schön an Muttertag nach dem Frühlingsmarkt im Westfalenpark noch ein Stückchen Kuchen holen. Das gemütlich zu Hause mit der Mutter essen, ein bisschen quatschen dabei. Ja, das war der eigentliche Plan gestern von mir. Florian Josse hier für euch. Am Ende habe ich fast eine Stunde auf den Kuchen gewartet. Also ja, da war schon eine Schlange bei der Konditorei, als wir ankamen, aber damit hatte ich echt nicht gerechnet. Aber als ich die Geschichte dann heute in der Redaktion erzählt habe, da war ich doch ziemlich erleichtert, denn ich bin gar nicht der Einzige, der schon mal so lange irgendwo anstand.
2: Ja, ich sag dir wirklich, ich stand 45 Minuten bei Joe and the Juice, das ist so ein Saftladen in London und ja, was soll ich sagen, also der Saft war am Ende lecker, aber ich habe auch wirklich 8 € dafür bezahlt. Es war lange Zeit, aber es war gut.
3: Ich war in Berlin bei Oggis Gemüsekebab und habe da mal 1,5 Stunden warten müssen für den Döner, ja. Für 1,5 Stunden würde ich es nie wieder machen. Vielleicht für 1/2 Stunde, aber sonst, nee.
4: Ja, ich bin ja großer Achterbahn-Fan und wenn irgendwo eine neue Achterbahn eröffnet wird, dann muss ich dabei sein. Dann kann das allerdings passieren, dass andere auch gerne dabei sein wollen und dann wartet man schon mal 1/4 Stunde oder 2 Stunden für 3 Minuten Fahrt. Lohnt sich immer für mich.
1: Ja, das ist doch das Wichtigste. Wie sieht's bei euch aus? Kuchen, Achterbahn, Insta-Hype-Läden? Wofür habt ihr schon mal unnormal lange in der Schlange gestanden? Erzählt's mir. Geht per WhatsApp-Sprachnachricht an die 0800 91 2 91 2 3.

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0: Lost Frequencies und The Feeling bei Radio 91.2. Gleich nach 6 geht's hier mit dem Kollegen Markus Bauer weiter. Und dein Gast heute bringt sich seine eigene Musik quasi selbst mit, ne? Kann man so sagen?
1: Ja, mein Gast ist nämlich der Dortmunder Sänger und Musiker Matthias Kasche-Kartner. Ich glaube, in unserer Stadt gibt's keine Bühne, auf der er nicht schon gestanden hat. Und wir sprechen darüber, wie alles begonnen hat. Von der Mundharmonika über die Gitarre, den Gesangswettbewerb zum ersten Konzert mit eigener Band. Und natürlich werden wir dann auch Musik von Matthias Kartner hören.
0: Also auch You Never Walk Alone.
1: Ja, denn an dem Stadion-Hit in der Dortmunder Version war Kasche als Mitglied der Dortmunder Band Pur Harmony beteiligt. In diesem Jahr feiert diese Version 30-jähriges Jubiläum. Wow. Und wir sprechen drüber, wie der Song zum ersten Mal im Stadion lief und über vieles, vieles mehr.
0: Also auf jeden Fall Gänsehaut garantiert, gleich nach 18 Uhr hier bei Radio 91.2. Ich bin Florian Jostrich und raus, wünsche euch einen schönen Abend in Dortmund. Bis morgen.

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1: Mit Christian Böder, guten Tag. Für die Friedensverhandlungen im Ukraine-Krieg hat der russische Präsident Putin Altkanzler Schröder als Vermittler vorgeschlagen. Das stößt bei vielen Politikern auf Skepsis. Unter anderem beim ukrainischen Botschafter in Deutschland, Makeyev. Er lehnt den Vorschlag strikt ab. Wegen seiner Verbindungen zum Kreml habe Schröder keine politische oder moralische Legitimität, als Vermittler zu fungieren, sagte er dem Magazin Spiegel. Schröder war Lobbyist für russische Staatskonzerne und gilt als persönlicher Freund von Putin. Unterdessen endet am späten Abend die dreitägige Waffenruhe zwischen Russland und der Ukraine. Unklar ist, wie es danach weitergeht. Aus Moskau berichtet Ulf Mauder.
2: Russland und die Ukraine haben auch am dritten und offiziell letzten Tag der US-vermittelten Waffenruhe weitgehend auf Luftangriffe verzichtet. Das gilt durchaus als kleiner Erfolg. Am Boden gab es nach Angaben beider Seiten aber viele Verstöße des Gegners, auf die jeweils reagiert worden sei. Dabei ging es vor allem um Artilleriefeuer und den Einsatz kleinerer Drohnen, hieß es sowohl in Kiew als auch hier in Moskau. Geplant ist bislang, dass die Waffenruhe um Mitternacht Ortszeit ausläuft. Danach droht ein Wiederaufflammen der Angriffe in vollem Umfang.
1: Und das sind weitere Nachrichten in der Zusammenfassung. Erstmals seit Anfang März kostet ein Liter Diesel an deutschen Tankstellen wieder unter 2 Euro. Nach Angaben des ADAC lag der Durchschnittspreis für Diesel zuletzt bei 1,98 Euro pro Liter und für E10 bei 1,97 Euro. Vom ADAC hieß es dazu weiter, die Preisentwicklung dürfte darauf hindeuten, dass die Energiesteuersenkung nun an den Zapfsäulen angekommen ist. Der ADAC erwartet allerdings, dass die Spritpreise wieder steigen werden, weil derzeit der Ölpreis zulegt. Ein 17-jähriger Syrer soll in Hamburg einen Sprengstoffanschlag auf Ziele wie ein Einkaufszentrum oder eine Polizeiwache geplant haben. Spezialkräfte der Polizei hatten den jungen Mann deswegen schon am Donnerstag verhaftet, teilte die Generalstaatsanwaltschaft Hamburg mit. Der Jugendliche sitzt aktuell in Untersuchungshaft. Laut Ermittler ist er durch die Dschihadist-Miliz Islamischer Staat inspiriert worden. In genau einem Monat startet die Fußball-WM in Nordamerika. Die FIFA plant ein Turnier der Superlative und der Run auf die WM-Tickets sei schon jetzt beispiellos, heißt es. Mehr als 5 Millionen davon seien schon verkauft worden. Danny Hoppe aus der Sportredaktion, die Ticketpreise sorgen aber weiter für viel Kritik.
3: Ja, auf jeden Fall. FIFA-Chef Gianni Infantino hat die Preispolitik zuletzt zwar noch als marktgerecht bezeichnet. 25% der Tickets für die Gruppenspiele würden unter $300 kosten. Aber selbst US-Präsident Trump zeigte sich zuletzt überrascht über die hohen Preise. Die New York Post hatte ihn darauf hingewiesen, dass Zuschauer für das erste Spiel der USA am 12. Juni in L.A. gegen Paraguay mehr als $1.000 für eine Eintrittskarte zahlen müssten. Das wäre ihm zu viel, sagt er. Auf einer Wiederverkaufsseite der FIFA waren zuletzt sogar 4 Tickets für das Finale für jeweils fast 2,3 Millionen Dollar angeboten worden. Dazu sagte Infantino, sollte jemand das zahlen, werde er ihm persönlich einen Hotdog und eine Cola vorbeibringen. Uli Hoeneß findet das alles nicht lustig. Der Ehrenpräsident des FC Bayern hat in der Frankfurter Allgemeinen Sonntagszeitung deutlich gegen die Preispolitik der FIFA gewettert. Er lehne das total ab. Das habe nichts mit dem Fußball zu tun, den er sich wünsche.
1: Das waren die Nachrichten mit Christian Böder.
4: Dankeschön, Christian. Wir gucken aufs Wetter. Am Abend bleibt es trocken. Später in der Nacht gibt es dann wieder Regen. Aktuell haben wir 10 Grad in Wischlingen und 11 Grad in der Innenstadt. Morgen lassen die Schauer aus der Nacht nach und die Sonne kommt vorübergehend raus. Im Tagesverlauf bekommen wir allerdings kompakte Quellwolken und es kann kurze Schauer geben. Die Temperaturen steigen morgen auf maximal 12 Grad. Und wie es im Moment aussieht, bleibt es bis zum Wochenende so ungemütlich. 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Es gibt Blitzer Kesselborn Richtung Marten und Hohenbuschei in der 30er-Zone. Wenn ihr noch irgendwas entdeckt haben solltet, Stau, Störung oder Blitzer, schickt uns eine Nachricht an die 0800 91 2 91 23.
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4: Ich bin Markus Bauer, freue mich, dass ihr dabei seid. Hallo.
5: Laura

0: Auf privaten Feiern, auf Straßenfesten, im Stadion, den Dortmunder Sänger Matthias Kasche-Kartner kann man so ziemlich überall in unserer Stadt treffen. Da singt er dann zum Beispiel Olé, hier kommt der BVB oder You'll Never Walk Alone. Heute ist Kasche mein Gast. Wie hat's denn mit der Musik bei dir angefangen?
1: Also mein Vater, der spielt ja Mundharmonika und ich habe so eine Mundharmonika in die Hand bekommen, habe ich dann geerbt von meinem Opa und da war ich 7 und ich dudelte darauf rum und ich merkte, reinpusten, dann raus, einatmen und dann gab es immer wieder andere Töne und ich hatte das große Talent, dass ich tatsächlich schon Melodien spielen konnte, weil ich das Gehör dafür entwickelt habe.
0: Und wann ist die Gitarre dazu gekommen?
1: Oh, mit 14 Jahren. Mit 14 Jahren.
0: Das heißt, so lange hast du noch weiter in die Mundharmonika gesabbert?
1: Ja. Ich habe zwar immer mitgesungen hier bei ZDF Hitparade, da habe ich immer so meine Takes einfach so gemacht, aber das war es auch.
0: Und dann hast du damals gesungen? Was waren das so für Songs?
1: Ach, das war hier Roy Black, da war alles dabei.
0: Vater Abraham und die Schlümpfe.
2: Der Junge mit der Mundharmonika, da haben wir es auch wieder endlich.
1: Ja, sicher. Nee, alles querfeldein. Also ich habe immer so imitiert und mein Bruder musste dann abends, wenn wir schlafen mussten, dann habe ich gesagt, komm, wir machen mal wieder Ratespiel. Ich habe dann immer imitiert und er musste raten, was ich da gerade für ein Lied oder von welchem Interpret ich denn singe.
0: Und hattest du dann einen Kochlöffel in der Hand als Mikrofonersatz?
1: Nö, nicht ganz, also zumindest nicht im Bett.
0: Also nochmal zu der Gitarre, das ging erst mit 14 los.
1: Ja, tatsächlich. Also irgendwann kam ich auf den Splin, ich muss Gitarrist werden. Ich habe die Gitarre meiner Mutter an der Wand entdeckt. Das war so eine Wanderklampfe aus den 50er Jahren. Die sah ganz geschmackvoll aus, war ziemlich klein, aber...
0: Und hatte ein paar Tage hinter sich.
1: Aber absolut. Ja, auch die Saiten. Die Saiten, die drauf waren, erstmal fehlte eine und die waren total rostig. Und oben, diese Drehabteilung da oben zum Stimmen, also das war alles so daneben. Aber ich dachte, ja, komm, gib mit. Und sie hatte sogar eine Tasche dabei, die sah auch schon total wunderlich aus. Aber Kascho meinte, er müsste dann mal tatsächlich den Gitarrenunterricht. Bin ich da noch rein und ja, der Gitarrenlehrer guckte sich die Gitarre an und schickte mich sofort erstmal raus. Kauf du dir erstmal eine Gitarre.
0: Und bist du dann mit der neuen Gitarre nochmal hingegangen?
1: Ja, klar. Tatsächlich. Und das Blöde war eigentlich, man musste im Gitarrenunterricht, sollte man auch singen. Da hatte ich ja gar keinen Bock drauf. Ja gut, dann habe ich zwangsläufig, habe ich ein bisschen rumgesungen. Das funktionierte dann auch. Dann kam die Akkordlehre dazu und zu Hause hat man dann doch zur Gitarre dann gesungen. Und das war prima.
0: Also du hast doch noch die Kurve gekriegt Richtung Gesang. Und wie der erste größere Auftritt gelaufen ist. Es war ein Gesangswettbewerb, darüber sprechen wir gleich hier bei Radio 91.2 Dortmund. Zu Gast ist Matthias Kasche-Kartner. Ich bin Markus Bauer, schönen guten Abend. Woo!

0: Im Alter von 7 Jahren hat's mit einer Mundharmonika angefangen. In den Gitarrenunterricht ging's erst im 2. Anlauf und auf Gesang hatte er zunächst überhaupt keinen Bock. Ja, so hat's für den Dortmunder Sänger und Musiker Matthias Gartner angefangen. Heute ist Kascha mein Gast. Du hast dann im Gitarrenunterricht gezwungenermaßen, muss man sagen, doch noch zum Gesang gefunden und später noch an einem Gesangswettbewerb teilgenommen.
1: Ich habe tatsächlich Aufnahmen gemacht auf Kassettenrekorder von Gitarre und Gesang und ich habe mich beworben, Ruhrnachrichten-Talentwettbewerb Westfalenpark. Ich wurde angenommen und bin dann das erste Mal in meinem Leben vor einem großen Publikum aufgetreten. Über 500 Menschen unterm Sonnensegel. Und
0: Das war wann?
1: 1978.
0: Oh, das ist schon sehr lange her.
1: Ja.
0: Und wie war der Auftritt?
1: Ja, bombastisch gut. Ich hatte meine ganzen Fans mitgebracht. Das waren insgesamt 9, glaube ich. Und es war wirklich toll. Ich habe sogar einen 2. Platz gemacht. Das hat mich dann noch mehr animiert, dann natürlich nach vorne zu gehen. Und danach bin ich dann tatsächlich und habe mich mal beworben. Sänger mit Gitarre sucht Anschluss an Gruppe, an Band.
0: Und das hat dann geklappt mit?
1: X-Ray.
0: Und dann hast du das erste Mal mit denen auf der Bühne irgendwann gestanden?
1: Ja.
0: Das hat sich wahrscheinlich nochmal anders angefühlt, oder?
1: Mein erster Band? Ja, und ich kann mich noch gut erinnern. Der erste Auftritt, den ich mit den Jungs hatte, das war im Hörder Jugendheim. Das war genial. Es war voll. So viele Menschen, also vor einem. Das war gut.
0: Was habt ihr damals für eine Musik gemacht?
1: Ich vergleiche es mal so ein klein wenig wie Genesis. So ein bisschen Melody Rock, sag ich einfach mal.
0: Aber eigene Sachen, oder?
1: Ja, in erster Linie eigene Sachen. Es waren 2, 3 Sachen dabei. Led Zeppelin, The Who waren mit dabei. Aber ansonsten, wir hatten schon mehr eigenes Repertoire am Start.
0: Und mit dieser Band habe ich gelesen, wenn ich das richtig verstanden habe, bist du sogar in einem Kinofilm aufgetreten?
1: Die Heartbreakers.
0: Was hast du da für eine Rolle gehabt und worum ging es in dem Film?
1: Wir hießen im Film Die Lightnings und wir waren sogar die Siegerband. Wir hatten eine Nebenrolle. Und ich war im Prinzip derjenige, der die Lisa dem Sascha Disselkamp ausspannen wollte im Film. Was heißt ausspannen wollte? Die hat sich in mich verliebt, das war's.
0: Und in diesem Film konnte man auch eure Musik hören?
1: Das war das Witzige. Also meine Hauptstimme im Film habe ich dem Sascha Disselkamp gegeben, also meine Gesangsstimme. Wenn ich singe, das ist ein ganz anderer Sänger. Das war damals so im Film. Die suchten, für die Heartbreakers suchten sie die Band. Und die waren wir im Studio. Mit meiner Stimme singt der Sascha. Und ich glaube von Wallenstein hatte ich die Stimme im Film.
0: Das war bestimmt eine tolle Erfahrung. Matthias Kascha-Kartner ist heute mein Gast. Hier ist einer seiner Songs. Hier ist Why.
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0: Schönen guten Abend, hier ist Radio 91.2 Main Dortmund. Der Dortmunder Sänger Matthias Kasche-Kartner ist heute mein Gast. Viele kennen ihn als Solisten und Frontmann der ehemaligen Band Pur Harmony zusammen mit Thomas Hennebøl. Matthias, du warst in insgesamt 3 Bands und sagst mit Pur Harmony, ja, das war die beste Zeit für uns.
1: Pur Harmony 10 Jahre, das war die schönste Zeit, muss ich dabei sagen, ja. Das war so facettenreich, das war eine große, große Fanfamilie. Das war Wahnsinn.
0: Und ihr habt euch auch gut verstanden.
1: Absolut, ja, manchmal auch nicht, ne? Das war beim Proben vielleicht mal, wenn es um irgendwelche Sounds ging.
0: Warst du eine Diva?
1: Nee, Diva nicht, ich hatte ja keine Pumps an. Nee, also ich war ja mehr doch der Entertainer vorne, aber nicht nur ich, sondern in erster Linie Hennebøl und ich, Thomas Hennebøl, das war ja auch so eine Rakete. Er war auch damals Frontman in einer anderen Band und ich Frontman immer in anderen Bands. Und dann haben sich 2 Frontmans auf der Bühne getroffen sozusagen. Und das war klasse, er ist auch so ein lustiger, total guter Freund von mir.
0: Und die beiden Frontmänner sind auch heute noch befreundet und treten auch zusammen auf, ab und zu.
1: Hin und wieder. Und es läuft so ein bisschen auch, wir haben schon mal philosophiert, ob wir nicht mal zu dritt mal wieder mit der Urbesetzung von Pur Harmony auf die Bühne gehen. Das könnte vielleicht im nächsten Jahr passieren.
0: Was würdest du sagen, war dein größter Erfolg, so gesamt gesehen? War das die Band Pur Harmony und die Erfolge in den 90ern?
1: Bandmäßig, ja. Ich glaube, der schönste Moment war sogar auf dem Friedensplatz 1997 Champions League Pokal, wo wir mit Pur Harmony aufgetreten sind. Das war diese Sache. Und ja, Solo, weiß ich gar nicht. Es gibt so viele, viele tolle Momente. Ich habe keinen
0: speziellen. Ein toller Moment ist, am 16. November feiert der Song You'll Never Walk Alone in der Pur Harmony Version Jubiläum.
1: 30 Jahre gibt's den
0: Wahnsinn,
1: Song.
0: Ne?
1: Das ist der Hammer, ne? Ich kann mich auch noch sehr gut erinnern, die Südtribüne, die hat damals angenommen, sofort. Es wurde ab dem Zeitpunkt jedes Mal im Tempel gespielt. Und wir Dortmunder Jungs sind natürlich verdammt stolz darauf.
0: Man muss ja sagen, der Song ist nicht von euch.
1: Leider nicht, sonst würde uns womöglich der Tempel gehören. Und wir verdienen auch kein Geld damit. Davon abgesehen, wenn der Song im Stadion läuft, gibt's keinen Cent. Leider nicht. Aber dennoch, wir haben es gecovert und es ist ja ein ganz, ganz altes Liedchen. Jerry and the Pacemaker haben einen Welthit daraus gebaut 1963 und wir eben Dortmunder Jungs 1996, Dortmund aus Dortmund von der gelben Wand, jetzt mittlerweile so hammermäßig performt. Ja, wenn man nur dran denkt, kriegt man schon die Gänsehaut.
0: Aber im Original war es nicht als Fußballhymne gedacht.
1: Nein, es war ein Liebessong, absoluter Liebessong. Es gibt so viele Mythen über diese Entstehung, wie das überhaupt ins Stadion gekommen ist. Liverpool, Stadionsprecher, war total verliebt, bringt den Song und lässt ihn spielen. Erste Mal keine Reaktion, beim zweiten Mal und dann war irgendwann mal ein Stromausfall und dann sagen die Fans das von sich aus. Ich weiß nicht.
0: Und die singen es auch ein bisschen anders, als ihr es gesungen habt.
1: Ja, die singen es eben englischer, ne? Und wir haben dann halt eine schöne rockige Version daraus gebaut.
0: Fürs Ruhrgebiet?
1: Ja.
0: Und hier ist sie, die Dortmunder Version von You'll Never Walk Alone von Pur Harmony, hier bei Radio 91.2.

0: Hautstimmung bei Radio 91.2 Main Dortmund. You'll Never Walk Alone in der Version von Pur Harmony. Sänger und Musiker Matthias Kasche-Kartner ist heute mein Gast und wir sprechen gleich weiter. Gucken jetzt aber erstmal aufs Wetter.
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2: Mit Kirsten Gutmann, guten Tag. Nach dem Ausbruch des Hunter-Virus mit 3 Toten auf einem Kreuzfahrtschiff hat auch die Dortmunder Feuerwehr beim Transport der Kontaktpersonen geholfen. 4 deutsche Passagiere waren gestern Abend von Eindhoven nach Frankfurt gebracht worden. Von dort aus reisen sie zur Quarantäne in die Bundesländer, in denen sie leben. Zuvor hatten sie auf dem Kreuzfahrtschiff Urlaub gemacht, das gestern in Teneriffa angelegt hatte. Die 4 Deutschen haben keine Symptome, müssen jedoch 6 Wochen in Quarantäne bleiben und werden engmaschig überwacht. Erst danach steht fest, ob sie sich angesteckt haben oder nicht. Die Dortmunder Feuerwehr hatte den Sonderisoliertransport mitorganisiert. Die TU Dortmund will zu den deutschen Top-Hochschulen gehören. Deswegen hat sie sich zusammen mit der Ruhr-Uni Bochum um die Bundesförderung als sogenannte Exzellenzhochschule beworben. Schon im vergangenen Jahr haben die beiden Hochschulen dafür den ersten Schritt geschafft. Sie wurden in die Spitzenförderung des Bundes aufgenommen. Jetzt wird es ernst. In den nächsten Tagen kommen über 20 Juroren an die TU Dortmund und nach Bochum. Für den Titel Exzellenz-Uni zählt nicht nur die fachliche Leistung. Die Unis müssen auch nachweisen, dass sie bei Themen wie Diversität und Chancengleichheit mithalten können. Am 2. Oktober teilt der Wissenschaftsrat der Bundesregierung dann seine Entscheidung mit. Bisher gibt es 10 deutsche Exzellenzhochschulen. Aus NRW kommen 2, nämlich Aachen und Bonn. Seit dem Wochenende wissen die BVB-Handballerinnen jetzt, gegen wen sie spielen. Das ist die HSG Blomberg-Lippe. Das erste Spiel ist am Sonntag um 16.30 Uhr in der Halle in Wellinghofen. Damit die BVB-Handballerinnen den Titel holen, müssen sie 2 Spiele gewinnen. Zuletzt waren sie 2021 Meisterinnen, wegen Corona damals aber ohne Zuschauer. Dieses Mal könnten sie den Titel dann mit den Fans zusammen feiern. Der BVB organisiert übrigens auch Fanfahrten zum 2. Spiel in Blomberg. Tickets und Infos gibt's online auf der Seite des BVB.
0: Dankeschön, Kirsten. Wir gucken aufs Wetter. Am Abend bleibt es trocken, später in der Nacht gibt's dann wieder Regen. Aktuell haben wir 10 Grad in Nette und Holzen. Morgen lassen die Schauer aus der Nacht dann nach und die Sonne kommt vorübergehend raus. Im Tagesverlauf bekommen wir teilweise kompakte Quellwolken und es kann kurze Schauer geben. Die Temperaturen steigen morgen auf maximal 12 Grad und wie es im Moment aussieht, bleibt es bis zum Wochenende so ungemütlich und dann wird es besser. 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Es gibt Blitzer, Kesselborn Richtung Marten und Hohenbuscher in der 30er-Zone, wohl in beide Richtungen. Wenn ihr noch irgendwas entdeckt haben solltet, Staus, Störungen oder Blitzer, schickt uns eine Nachricht an die 0800 91 2 91
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0: Ich bin Markus Bauer. Schön, dass ihr dabei seid. Hallo?

0: Hier ist Radio 92.2 Main Dortmund. Ich bin Markus Bauer und nicht allein. Der Dortmunder Sänger Matthias Kartner ist heute mein Gast. Kasches ehemalige Band Pur Harmony hat vor 30 Jahren aus der Liverpooler Fußballhymne You'll Never Walk Alone eine Version fürs Dortmunder Stadion gemacht, die heute noch läuft. War das damals eigentlich teuer, die Lizenzen für die Coverversion zu bekommen?
1: Es war so, dass man damals, wenn man ein, oder ich weiß nicht, ob das heute auch noch so ist, wenn man einen Song 1:1 gecovert hat, dann durfte man das machen. Man musste lediglich natürlich auch in Kooperation treten mit dem Verlag und sich da auch die Genehmigung holen. Aber da gab es noch nicht irgendwie, wir mussten irgendwie so und so viel Kohle bezahlen. Da nicht, nein. Das gibt es natürlich dann bei anderen, wenn man den Text verändert, wie wir es gemacht haben bei Ole, jetzt kommt der BVB oder wer wird deutscher Meister. Da mussten wir natürlich teilweise ganz schön abdrücken.
0: Da habt ihr die Pet Shop Boys richtig reich gemacht. Ne?
1: Ja, die Pet Shop Boys waren es ja gar nicht.
0: Das stimmt, das Original ist gar nicht von den Pet Shop Boys, ne?
1: Nee, das ist eine spanische Formation, A la Quest hießen die.
0: 30 Jahre, You'll Never Walk Alone, wird das irgendwie gefeiert?
1: Ich hoffe, ich werde mich in Kürze mit Henne zusammenschmeißen und dann werden wir philosophieren, wo wir vielleicht irgendwie eine schöne Performance machen und vielleicht haben wir die Möglichkeit, ein kleines Video im Tempel zu drehen.
0: Wie ist es eigentlich im Stadion aufzutreten? Das ist ja ein bisschen anders, als wenn man irgendwo auf einer Bühne steht.
1: Es ist ein bisschen weit weg. Weil das Publikum ist weit weg. Man hat das Gefühl, man ist alleine. Wenn das Publikum...
0: Obwohl man von 80.000 Menschen umgeben
1: ist. Das ist der Hammer, ja, es ist so. Das Wichtigste erstmal bei mir, ich bin ja nun mal auch ein Sportler, Fußballer und so weiter. Und wenn du auf den Rasen gehst, das ist der heilige Rasen. Boah, da hast du schon die Gänsehaut.
0: Gänsehaut, ja.
1: Und dann bist du auf dem Platz, hast natürlich in ihr drin. Du hörst das Publikum ja so gut wie gar nicht. Aber dann, wenn es dann losgeht und dann kommt auf einmal der Refrain, ja, dann hörst du sie und dann wirst du auf dem Feld erdrückt. So ein Gefühl hast du. Aber es ist schön. Man fühlt sich wie in so einer großen, großen schwarz-gelben Familie dann.
0: Muss ein tolles Gefühl sein. Das kann ich mir vorstellen. Matthias Kartner, von vielen nur Kasche genannt, ist heute mein Gast. Ihr könnt ihn auf diversen Bühnen in der ganzen Stadt erleben, aber auch im Seniorenheim. Was es damit auf sich hat, darüber sprechen wir gleich hier bei Radio 91.2, mein Dortmund.

0: Radio 91.2, mein Dortmund. Ich bin Markus Bauer und ich glaube, in Dortmund gibt es keine Bühne, auf der Matthias Kaschel-Kartner nicht gestanden hat. Die größte Bühne war der Rasen des BVB-Stadions. Es muss ein Wahnsinnsgefühl gewesen sein. Heute Abend hat Kaschel seinen Auftritt hier bei uns bei Radio 91.2. Matthias, wo kann man dich überall hören und sehen?
1: Ich mache Songabende in Kirchen. Ich trete auch gerne auf Hochzeiten, leider auch auf Trauerfeiern, wo dieses Lied gewünscht wird.
0: Tatsächlich, die Leute wünschen sich You'll Never Walk Alone dann.
1: Ja, für die ist es wirklich ein tolles Ding, wenn ich dann beispielsweise bei denen auf der Trauerfeier singe. Es ist eine Freude auf der einen Seite, auf der anderen Seite auch eine Trauer. Es ist sehr sensibel, aber auch, ich finde es immer wieder ergreifend und meistens auch dann sehr schön für die Trauergäste.
0: Die Musik ist deine große Leidenschaft. Menschen zu unterstützen allerdings auch. Du arbeitest unter anderem jetzt in einem Seniorenheim.
1: Ja, ich bin da sehr stolz drauf. Wenn ich auf der Bühne stehe, dann versuche ich den Leuten ein Lächeln ins Gesicht zu zaubern. Und das gelingt mir natürlich ganz nah. Und deswegen habe ich mich diesem sozialen Projekt jetzt mal angeschlossen. Und ich bin dort tätig und bin auch sehr, sehr froh darüber. Es ist so eine Win-Win-Aktion. Die Leute, die schenken mir ein Lächeln, die freuen sich. Und ich nehme diese Freude mit nach Hause. Es ist ein ganz tolles Gefühl.
0: Aber du gehst nicht nur zum Singen ins Seniorenheim?
1: Nein, nein. Ich bin da dort beschäftigt. Und
0: was machst du alles?
1: In erster Linie betreue ich die Menschen dort. Ich mache so Gänge mit denen, ich mache Fahrten mit denen.
0: Schiebst du die im Rolli mal um Phoenixsee rum?
1: Zum Beispiel, ja klar. Auch wenn Arztbesuche und so weiter. Hab viele Gespräche mit den Bewohnern und plan jetzt auch mit denen so eine kleine Singgruppe aufzumachen. Mal schauen, was daraus noch wird.
0: You'll never walk alone.
1: Ja, ich habe tatsächlich einen Karaoke-Abend dort gemacht. Der kam sehr, sehr gut an. Und dann zum Schluss habe ich natürlich mit denen das You'll never walk alone gesungen. Und man staune. Überwiegend alle haben dieses Lied gekonnt und nicht nur abgelesen.
0: Das ist doch schön. Matthias, ich bedanke mich für diese Offenheit, mit der du mir begegnet bist und meine Fragen beantwortet hast. Hat mir sehr viel Spaß gemacht.
1: Vielen Dank.
0: Und danke fürs Gespräch.
1: Ja, herzlichen Dank, Markus. Vielen Dank.
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1: Mit Christian Böder, guten Abend. Wer in einer Notsituation die 110 anruft, der kann in NRW künftig schneller gefunden werden. Das gilt auch dann, wenn der eigene Standort nicht genau bekannt ist. Die Polizei nutzt dafür jetzt eine Technik, um Daten, die von Smartphones übertragen werden, auszulesen. Feuerwehr und Rettungsdienst benutzen dieses System schon länger. Für die Polizei war die digitale Ortung bislang wegen datenschutzrechtlicher Bedenken nur teilweise möglich. Die Einzelheiten dazu hat José Nasiandi.
2: Die Polizei nutzt dafür die AML-Technik. Das steht für Advanced Mobile Location. Technisch gesehen nutzt das System GPS und weitere Sensoren im Handy, um den Standort möglichst genau zu bestimmen. Die Leitstellen dürfen diese Daten aber nur in bestimmten Fällen abrufen, zum Beispiel bei konkreter Gefahr für Leib, Leben oder Freiheit oder wenn schnelle Hilfe bei schweren Straftaten nötig ist. Das gilt auch, wenn Zeugen einer schweren Straftat die Polizei anrufen, sie aber nicht genau wissen, wo sie sich gerade befinden. Die Nutzung ist allerdings an klare Regeln gebunden. Laut Landesamt für zentrale polizeiliche Dienste können die Daten bis zu 60 Minuten nach dem Notruf genutzt werden. Danach werden sie automatisch gelöscht. Der Datenschutz war bisher Grund für Diskussionen. Diese datenschutzrechtlichen Bedenken hatten dafür gesorgt, dass bisher nur die Rettungsdienste der 112 diese Technik nutzen dürfen. NRW-Innenminister Herbert Reul spricht von schnellerer Hilfe in Notfällen, ohne den Datenschutz aufzugeben.
1: Und das sind weitere Nachrichten in der Zusammenfassung. Der beliebteste Wohnort der Deutschen im europäischen Ausland bleibt die Schweiz. Dort lebten Anfang vergangenen Jahres rund eine 300.000 Bundesbürger. Die Deutschen sind damit nach den Italienern die zweitgrößte Gruppe ausländischer Staatsangehöriger in der Schweiz. Auf den Plätzen 2 und 3 der beliebtesten Wohnorte folgen Österreich und Spanien. 6 Monate nach ihrer Verhaftung müssen sich 7 junge Männer seit heute vor dem Dortmunder Landgericht verantworten. Den zwischen 16 und 20 Jahre alten Männern wird unter anderem versuchter Totschlag vorgeworfen. Die mutmaßlichen Mitglieder einer Jugendbande sollen im vergangenen August mehrere andere Jugendliche brutal verprügelt und das auch gefilmt haben. Mehrere Opfer erlitten Verletzungen durch Schläge und Tritte gegen die Köpfe. Nach dem Hunter-Virus-Ausbruch auf dem Kreuzfahrtschiff Hondius hat sich der Kapitän erstmals öffentlich geäußert. In einer Videobotschaft dankte Kapitän Dobrogowski der Besatzung und den Passagieren für ihr Verhalten während der Krise. Das Schiff liegt derzeit vor Teneriffa, es sollen weitere Menschen von Bord gebracht werden. Die Einzelheiten hat Thomas Bleskin.
3: Der aus Polen stammende Kapitän sprach von extrem anstrengenden Wochen an Bord der Hondius. Gleichzeitig habe er aber erlebt, wie groß Fürsorge, Zusammenhalt und gegenseitiges Vertrauen selbst unter schwierigen Bedingungen sein können. Er wünschte allen Passagieren und Crewmitgliedern eine sichere Heimreise. Das Schiff war gestern an der spanischen Ferieninsel Teneriffa angekommen. Heute werden die restlichen Passagiere und ein Großteil der Besatzung evakuiert. Anschließend soll die Hondius nach Rotterdam fahren.
1: Das waren die Nachrichten mit Christian Böder.
4: Dankeschön, Christian. Wir gucken aufs Wetter. Am Abend bleibt es trocken. Später in der Nacht gibt es dann wieder Regen. Aktuell haben wir 10 Grad in Hombruch und Aplerbeck. Morgen lassen die Schauer dann aus der Nacht nach und die Sonne kommt vorübergehend raus. Allerdings im Tagesverlauf bekommen wir teilweise kompakte Quellwolken und es kann kurze Schauer geben. Die Temperaturen steigen morgen auf maximal 12 Grad. Radio 91.2 Verkehr. Es gibt Blitzer. Kesselborn Richtung Marten und Hohenbuschei in der 30er-Zone. Wenn ihr noch irgendwas entdeckt haben solltet, Staus, Störungen oder Blitzer, schickt uns eine Nachricht an die 0800 91 2 91 23.
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4: Mit Markus Bauer. Schön, dass ihr dabei seid. Hallo.

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0: 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Eine Woche lang hatte er das Fahrrad in die Ecke gestellt und eine Pause eingelegt. Seit heute ist der Dortmunder Spendenradler Michael Sommerstange wieder auf Tour entlang der italienischen Adriaküste. Michael, erzähl mal, was hast du in deiner Pause alles gemacht?
1: Ich hatte in der Zeit ja Besuch von meiner Partnerin und wir haben auch am Strand gelegen, an dem schönen karibischen, den ich schon mal beschrieben habe, richtig, richtig toll. Wir haben aber auch die Tulli-Häuser gesehen, das sind so kleine Häuser, ganz schnuckelig mit einem runden Dach, meistens weiß angemalt, richtig toll. Wir haben gut gegessen, ich habe mich gut erholt, die Beine sind jetzt wieder fit und ich bin bereit für die nächsten Kilometer.
0: Ja, sehr schön. Und obwohl du eine Woche Pause gemacht hast, ist Geld für unsere Aktion Lichtblicke reingekommen.
1: Ja, also auch in der Zeit, wo ich nicht gefahren bin, ist Geld reingekommen. Kommen für die Kinder in Not und das finde ich richtig gut. Aber das motiviert mich natürlich, jetzt auch weiterzumachen und wieder zu strampeln, damit wir noch mehr Geld sammeln können gemeinsam und wir den Kindern wirklich noch mehr Lächeln ins Gesicht zaubern können.
0: Über 3.500 Euro sind auf deiner Spendenreise bisher zusammengekommen und damit da noch richtig was zukommt, läuft seit heute Mittag eine ganz besondere Aktion mit Unterstützung des BVB.
1: Ja, das ist der absolute Wahnsinn. Der BVB unterstützt unsere Spendenradreise und hat mir ein von der aktuellen Mannschaft unterschriebenes Trikot zur Verfügung gestellt. Und das erhält jetzt die Person, die in der Zeit von Montag, dem 11.05. um 12 Uhr bis Sonntag, dem 17.05. um 20 Uhr die höchste Einzelspende gibt. Und kommuniziert wird das Ganze unter meinem Instagram-Kanal Michael Xammer. Da kann man dann auch sehen, was man spenden muss, damit man das Trikot erhält. Allerdings geht's nur mit PayPal und Kreditkarte. Aber ich freue mich, wenn die Kinder dadurch noch mehr Geld bekommen.
0: Da freuen wir uns alle drüber. Sag mal, was bedeutet dir diese Unterstützung durch den BVB persönlich?
1: Ja, das ist wirklich sehr emotional für mich, weil ich bin in Dortmund geboren. Ich bin BVB-Fan durch und durch. Ich habe selber auf der Südtribüne gestanden ganz oft und mitgefiebert. Und jetzt kommt dieses Trikot plötzlich und wir können das Trikot umwandeln in Geld für Kinder in Not. Also das zeigt wirklich, dass der Slogan echte Liebe vom BVB gelebt wird und jetzt aus diesem Trikot Geld für unsere Kinder wird und besser geht's doch nicht.
0: Ja, das stimmt. Michael, vielen Dank, dass du für unsere Aktion Lichtblicke Geld sammelst für Kinder und Familien in Not. Alle Infos gibt's auch auf radio91.2.de. Ich wünsche dir weiterhin eine gute Fahrt. 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

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Hier ist Radio und hier ist Radio 91.2 Dortmund. Es ist eine extrem beliebte Veranstaltung, der Florian Trödelmarkt im Westfalenpark. Nach dem erfolgreichen Auftakt vor ein paar Wochen steht nun der zweite Termin des Jahres an und der ist am Sonntag, den 21. Juni. Da gibt's dann wieder Bücher, CDs, Schallplatten, alle möglichen Sammlerstücke, Klamotten, Kunsthandwerk und Antikes. Ja, da müsste eigentlich für jeden was dabei sein. Wenn ihr nicht kaufen, sondern verkaufen wollt, dann könnt ihr euch seit heute anmelden. Die Informationen gibt's auf dortmund.de/Westfalenpark. Ihr solltet euch allerdings beeilen, weil die Nachfrage immer ziemlich groß ist.

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1: Wir gucken aufs Wetter. Am Abend bleibt es trocken. Später in der Nacht gibt es dann wieder Regen. Aktuell haben wir 10 Grad in Mengede und 9 in Kirchhörde und Sölde. Morgen lassen die Schauer aus der Nacht nach und die Sonne kommt vorübergehend raus. Im Tagesverlauf bekommen wir teilweise kompakte Quellwolken und es kann kurze Schauer geben. Die Temperaturen steigen morgen auf maximal 12 Grad. Radio 91.2 Verkehr. Es gibt Blitzer. Kesselborn Richtung Marzen und Hohenbuschei in der 30er-Zone. Und hier braucht ihr Geduld. Autobahn 1 Münster Richtung Köln zwischen Kreuzdorf und Unna und Westhofener Kreuz. 2 Kilometer Stau. Das kostet rund 11 Minuten. Wenn ihr noch irgendwas entdeckt haben solltet, Staus, Störungen oder Blitzer, schickt uns eine Nachricht an die 0800 91 2 91 23.
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1: Mit Markus Bauer. Schönen guten Abend zusammen.

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0: Schönen guten Abend, hier ist Radio 91.2. Heute in 4 Wochen geht's los, dann startet die Fußball-Weltmeisterschaft in den USA, Kanada und Mexiko. Im Eröffnungsspiel spielt Mexiko am 11. Juni im Aztekenstadion gegen Südafrika. Aber so eine echte Fan-WM scheint es nicht zu werden.
1: Schönes Wetter da, auch für die Spieler, aber die Uhrzeiten werden halt verschoben und das ist halt nicht so geil.
2: Die Tickets kosten ja schon sehr viel und es ist jetzt auch nicht so gut gemacht in den USA.
3: Ich glaube, dass die Stimmung schlechter sein wird, dadurch, dass Amerika als Veranstalter, vor allem in Form von USA, nicht so wirklich gut ist und auch, dass alles so extrem politisiert wird und eine sportliche Stimmung halt nicht so aufkommen wird.
0: Thorsten Ortmann ist für uns im Thema. Vor allem die Ticketpreise für die WM sind ein Mega-Aufreger.
4: Absolut. Ein normales Ticket für das erste Spiel der USA in Los Angeles gegen Paraguay kostet mehr als $1.000. Die regulären Tickets werden sogar auf Resale-Plattformen für ein Vielfaches des Originalpreises angeboten. Da waren jüngst 4 Tickets für das WM-Finale für fast $2.3 Millionen angeboten worden. Pro Ticket wohlgemerkt. FIFA-Chef Infantino fand das sogar irgendwie lustig. Sollte tatsächlich jemand ein Ticket für das Finale für $2 Millionen kaufen, dann werde ich ihm persönlich einen Hotdog und eine Cola vorbei bringen, um sicherzustellen, dass er ein wirklich großartiges Erlebnis hat. Auch US-Präsident Trump hat gesagt, dass selbst er keine $1.000 für das Eröffnungsspiel bezahlen würde.
0: Muss er auch nicht, der wird ja eingeladen. Aber es sind nicht nur die Tickets, für die man fassende Niere verkaufen muss, muss man sagen, nicht?
4: Ja, Parkplätze sind ein Thema. In Philadelphia am Lincoln Financial Field kann ein einzelner Parkplatz bis zu $620 kosten. In Dallas zwischen $200 und $500. Auch einige Gastronomen wollen Kasse machen und verlangen einen 20-prozentigen Serviceaufschlag. Begründung, es würden eben auch internationale WM-Besucher aus Ländern anreisen, wo kaum Trinkgeld bezahlt wird. In den USA sind Servicekräfte aber darauf als Teil des Lohns angewiesen. Oder auch Zugfahrten. Im Normalfall kostet eine Zugfahrt von New York City zum Stadion $12.90. Während der WM sollten die Tickets erst gigantische $150 kosten. Erst nach Protesten hatte das Nahverkehrsunternehmen den Preis dann für Hin- und Rückfahrt auf $105 reduziert.
0: Immer noch zu teuer. Der absolute Wahnsinn. Horrende Preise für Tickets, Parkplätze und Zugverbindungen. Die WM wird für Fans ein teurer Spaß. Thorsten, danke für die Infos hier bei Radio 91.2.

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1: Was für ein Wochenende war das denn bitte?
2: Ja.
1: Dortmund 2026 mit euch. Ihr hört es vielleicht, Stimme ist noch ein bisschen angeschlagen, so ein bisschen fertig heute Morgen, aber glücklich. Da ging ja alles schon los mit Freitag, letztes BVB-Heimspiel in dieser Saison mit dem Sieg gegen Frankfurt. Und dann ging die Party zusammen mit euch auf dem Friedensplatz richtig ab. Freitagabend mit Michael Schulte auf der Radio 91.2 Bühne.
3: Richtig cool, mega geile Stimmung. Richtig, richtig toll.
4: Wir hatten super viel Spaß, haben fleißig mitgetan.
3: Michael Schulte ist der Bessere.
5: Und Samstag, da haben wir dann den Friedensplatz mal so richtig voll gemacht. Also wirklich so voll wie schon lange nicht mehr. 8000 Party-People bei Felix Jehn.
6: Überragend! Mein Dortmund lebt wieder!
3: Stimmung ist super!
1: Das war Wahnsinn, also wirklich eine wunderschöne Party mit ganz viel Feuer auch und Konfettikanonen und mit euch auf dem Friedensplatz. Und gestern ging es ja dann auch weiter mit dem Familientag. Ganz viel Musik auf den Bühnen überall in der Stadt. Alles war so toll.
5: Wirklich, wirklich einfach toll. Und wir haben ganz viele Fotos und Videos natürlich für euch auf radio91.2.de und auf Instagram. Danke Dortmund für dieses Wochenende.
0: Ja. 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

Schönen guten Abend, hier ist Radio an der Nordsee 2 Main-Dortmund. Wenn ein Paar ein Jahr lang alles gibt und trotzdem kein Kind bekommen kann, spricht man von unerfülltem Kinderwunsch. In solchen Fällen gibt es Hilfe im Dortmunder Kinderwunschzentrum, von der hormonellen Unterstützung bis zur künstlichen Befruchtung. Das Kinderwunschzentrum gibt es seit 1997 bei uns in der Stadt. Und hättet ihr es gedacht, mit Hilfe des Teams sind bis heute 20.000 Babys zur Welt gekommen. Das wird morgen unser Top-Thema ab 18 Uhr sein. Da spreche ich mit einer Ärztin und einer Frau, die mit Hilfe der Reproduktionsmedizin doch noch Mutter geworden ist. Das wird interessant und emotional. Ich bin Markus Bauer. Schönen Abend. Bye, bye.

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1: Ich bin Thomas Brockt. Ein 17-jähriger Syrer soll einen Terroranschlag in Hamburg geplant haben und ist deshalb festgenommen worden. Das teilte die Generalstaatsanwaltschaft Hamburg mit.
2: Der 17-Jährige soll von der Terrormiliz Islamischer Staat inspiriert worden sein, heißt es. Er habe geplant, eine unbestimmte Anzahl Ungläubiger zu töten. Als mögliche Anschlagsorte habe er ein Einkaufszentrum, eine Bar oder eine Polizeiwache im Blick gehabt. Laut Ermittlern wollte der 17-Jährige Syrer Sprengstoff, Molotow-Cocktails oder ein Messer verwenden und habe sich bereits Dünger, Grillanzünder, eine Sturmhaube und ein Messer beschafft. Bereits am Donnerstag hätten Spezialkräfte den Jugendlichen vorläufig festgenommen. Ronny Tochau, Nachrichtenredaktion.
1: Die letzten Passagiere des vom Hunter-Virus betroffenen Kreuzfahrtschiffes Hondius werden von Teneriffa aus in die Niederlande ausgeflogen. Mit dabei ist auch die letzte deutsche Person an Bord, ein Mitglied der Crew. Die Maschine soll am späten Abend in Eindhoven eintreffen. Bei den 4 deutschen Passagieren, die schon nach Frankfurt am Main gebracht wurden, gibt es nach Angaben der Uniklinik bislang keine Hinweise auf eine Erkrankung. Sie sollen bald in ihre Heimatbundesländer gebracht werden, wo sie sich wohl in Quarantäne begeben müssen. Die infolge des Iran-Kriegs gestiegenen Energiepreise führen bei vielen Menschen in Deutschland zu einem sparsameren Umgang mit Energie. Bei einer Umfrage im Auftrag des Vergleichsportals Verivox gaben rund 2/3 der Befragten an, ihren Energieverbrauch wegen der höheren Kosten bewusst einzuschränken.
3: Einsparbereich Nummer 1, die Heizkosten. 55% der Befragten gaben an, hier zu reduzieren. Fast genauso viele haben ihren Stromverbrauch runtergefahren, die meisten über das Vermeiden des Stand-by-Betriebs elektronischer Geräte. Auch beim Verkehr zeigen sich Veränderungen. Knapp die Hälfte lässt wegen höherer Spritpreise häufiger das Auto stehen, etliche steigen öfter auf das Fahrrad oder den ÖPNV um. Thomas Bleskin, Nachrichtenredaktion.
1: In Namibia sind beim Absturz einer kleinen Propellermaschine alle 4 Insassen ums Leben gekommen. Das teilte die Fluggesellschaft Desert Air mit. An Bord seien der Pilot und 3 deutsche Staatsangehörige gewesen. Nach Angaben des Auswärtigen Amtes war auch der Pilot Deutscher. Die Touristen waren gestern mit einer Cessna vom Flughafen der Hauptstadt Windhoek abgeflogen. Sie wollten Namibias berühmte rote Sanddünen besuchen. Zur Unglücksursache ist noch nichts bekannt. Das waren die Nachrichten mit Thomas Brockt.
4: Das Wetter
5: ist leider nicht mehr schön. Es bleibt sehr wechselhaft, nass und kalt. In der Nacht gibt's weiter Schauer, stellenweise in höheren Lagen sogar nochmal Schneeregen. Die Werte sinken dazu auf 5 bis 1 Grad, im Bergland auch leicht frostig. Am Tag geht's dann mit vielen dichten Wolken weiter. Auflockerungen sind selten, aber immer wieder ziehen Schauer durch, auch mal ein Gewitter mit dabei. Dazu noch maximal 10 bis 14 Grad.
4: NRW Verkehr.
5: Es staut sich noch auf der A1 Münster Richtung Köln. Zwischen Kreuz Dortmund Unna und Westhofener Kreuz 2 Kilometer nach einem Unfall, 11 Minuten plus. Auf der A2 Dortmund Richtung Oberhausen. Zwischen Dreieck Bottrop und Oberhausen Königshardt 2 Kilometer, 17 Minuten extra. Und auf der A46 Düsseldorf Richtung Wuppertal. Zwischen Hahn Ost und Wuppertal Kronenberg dichter Verkehr und 3 Minuten extra. Gute Fahrt!
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5: Es ist so toll. Sportliche Höchstleistung und ja, herzliche Höchstleistung. Unser Hörer Michael hat sich gedacht, ich setze mich aufs Fahrrad und erradele tausende von Kilometern, sammle dabei Spenden ein und unterstütze damit mein Lieblingsradio und Lichtblicke, also Kinder und Familien in Not in der Nachbarschaft. Ein Riesendankeschön geht von uns raus an Michael, der gerade in Italien unterwegs ist und obwohl er gerade mal Pause macht, sammelt er trotzdem weiter Geld ein. Hören wir gleich. Euch einen schönen Abend.
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0: Einsatz, Ausdauer und ganz viel Herz. Michael Sommerstange ist mit dem Fahrrad für unsere Aktion Lichtblicke unterwegs, mit der wir Kinder und Familien in Not in NRW unterstützen. Für Michael geht's seit knapp 2 Monaten von Palermo auf Sizilien nach San Marino. Mittelitalien, rechte Seite an der Adria. Insgesamt 2600 Kilometer stehen da auf dem Plan. Michael hat jetzt mal eine Woche Pause gemacht und startet heute wieder. Und obwohl er nicht gefahren ist, ist Geld für die Aktion reingekommen.
1: Ja, also auch in der Zeit, wo ich nicht gefahren bin, ist Geld reingekommen für die Kinder in Not. Und das finde ich richtig gut. Aber das motiviert mich natürlich, jetzt auch weiterzumachen und wieder zu strampeln, damit wir noch mehr Geld sammeln können gemeinsam und wir den Kindern wirklich noch mehr Lächeln ins Gesicht zaubern können.
0: Ja, und aus der Pause bringt Michael auch gleich was mit, wofür es sich nochmal mehr lohnt zu spenden.
1: Der BVB unterstützt unsere Spendenradreise und hat mir ein von der aktuellen Mannschaft unterschriebenes Trikot zur Verfügung gestellt. Und das ist wirklich sehr emotional für mich, weil ich bin in Dortmund geboren. Ich bin BVB-Fan durch und durch. Ich habe selber auf der Südtribüne gestanden ganz oft und mitgefiebert. Und jetzt kommt dieses Trikot plötzlich und wir können das Trikot umwandeln in Geld für Kinder in Not. Also das zeigt wirklich, dass der Slogan echte Liebe vom BVB gelebt wird. Und besser geht's doch nicht.
0: Hammer, oder? Ja, heute Mittag ist die Trikotversteigerung gestartet und die geht dann bis Sonntag 20 Uhr. Ihr könnt die Aktion auch ganz einfach unterstützen und eben auch euch vielleicht dieses Trikot vom BVB sichern. Schaut gerne mal auf unserer Website vorbei, lichtblicke.de.
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0: Das Wetter.
1: Wir brauchen nochmal die dickeren und wasserfesten Jacken. Es bleibt bei grau-nassem Schauerwetter. In der Nacht regnet es auch weiter. Weiter oben gibt es sogar ein paar Schneeflocken dazu, beziehungsweise Glatteis. An den meisten Stellen im Land ist es nur kalt, rund 5 Grad. Morgen ist zwischen 10 und 14 Grad schon Schluss und es ist ein sehr ähnliches Bild zu heute. Meistens grau, nur ganz selten mal hell. Immer wieder Regenschauer, hier und da auch mal ein Gewitter.
0: NRW Verkehr.
1: 8:30 und fahrt bitte vorsichtig auf der A44 Mönchengladbach Richtung Aachen. Zwischen Kreuzholz und Kreuzjackerath Gefahr durch Gegenstände auf der Fahrbahn. Es staut sich noch auf der A1 Dortmund Richtung Münster. Zwischen Kamener Kreuz und Hamberg-Kamen 1 Kilometer, 2 Minuten plus. Auf der A2 Dortmund Richtung Oberhausen. Zwischen Bottrop und Oberhausen-Königshardt 2 Kilometer, 10 Minuten plus. Und dichter Verkehr auf der A46 Düsseldorf Richtung Wuppertal. Zwischen Wuppertal-Elberfeld und Barmen dichter Verkehr 2 Minuten extra. Gute Fahrt.
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1: Jahre erfolgreich unterwegs als Boyband. Das können nicht viele von sich behaupten. Blue aber schon. Die Jungs sind auf Tour. Wir haben sie begleitet und auch einen neuen Song für euch mit abgestaubt. Gleich hier bei mir. Ich bin Markus Steinacker. Das ist Alex Warren mit Ordinary. Einen schönen Abend euch.

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0: Der Montagabend und wir werden ein wenig nostalgisch. Mit Blue, was für eine geniale Boyband mit so vielen genialen Songs. Seit 25 Jahren gibt's Blue jetzt schon und das feiern sie gerade. Mit neuem Album und großer Tour. Kollegin Katrin Teske aus der Musikredaktion war beim Blue-Konzert in Köln mit dabei und hat mit Anthony Costa und Simon Webb gesprochen.
1: Los ging's direkt an der Konzertlocation in Köln, hinten durchs Backstage an der Bühne vorbei und ab in den Catering-Bereich der Stars. Da hatte Simon gerade noch in aller Ruhe seinen Burger schnabuliert. Und dann ging's aber mit dem Interview los und eins war hier direkt klar, die Jungs sind super happy, wieder hier in Deutschland zu spielen. Oder wie Simon es meinte.
2: We used to be here like 3-4 days a week at one point. So this always feels like home.
1: Es gab Zeiten, in denen sie 3- oder 4-mal die Woche hier waren. Das fühlt sich deswegen direkt wie nach Hause kommen an. Und das Erste, was sie machen, wenn sie hier sind, einen Zwischenstopp beim Friseur.
2: Do you know what, I'll be honest with you. Every time we've come to Germany, like now, I've only just gone out and gone to get a haircut. And that's what I see. And then I go into a restaurant, have a coffee.
1: Da lassen sie sich erstmal schön die Haare schneiden. Dann geht's ab in ein Café oder Restaurant. Also alles super entspannt bei den Jungs. Aber worüber wir natürlich auch gesprochen haben und der Grund, warum sie eigentlich hier sind, ihre Konzerte. Und dafür haben sie viel Neues im Gepäck, zum Beispiel ihr Album Reflections, laut Anthony ihr Bestes.
3: This is the best album I think we've done.
1: Und das hat auch einen bestimmten Grund. Auf dem Album geht es um ihre Entwicklung und Reife.
3: We've grown and we've matured and as Simon said, we've become dads, we've become
4: family. Wir sind erwachsener geworden, sind jetzt Väter und müssen Rechnungen bezahlen. Früher, da ging es nur ums Spaß haben und Champagner trinken, aber wenn wir das jetzt immer noch machen würden, würden wir einfach total
3: We wouldn't come back and done that. We would look stupid.
1: Deswegen gibt's bei ihren Konzerten auch eine gute Mischung aus eben diesen super neuen, reflektierten Songs und ganz klar ihren alten Mega-Hits aus den 2000ern. Und die kamen richtig gut an.
5: War doch einfach schön, die ganzen alten Lieder nochmal zu hören.
6: Also wer Party machen will, der ist hier genau richtig.
7: Es war super, es war richtig schön, ja. Es hat sehr viel Spaß gemacht.
8: Würden wir immer wieder machen, jederzeit.
1: Also Fazit, super sympathische Band, ein Konzert, wie man es sich von einer Boyband wünscht und super zufriedene Fans. Also wer das noch nicht selber miterlebt hat, der sollte sich definitiv den 27. August merken. Da spielen sie in Bonn. Oder etwas später, den 8. November, da sind sie dann in Düsseldorf am Start.
0: 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Und hier kommen sie, Blue mit ihrer neuen Single Flowers.

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1: Ich bin Thomas Brock. Die Waffenruhe im Krieg mit dem Iran hängt nach den Worten von US-Präsident Trump nur noch am

0: seidenen Faden. Grund dafür sei, so wörtlich, der dämliche Vorschlag aus Teheran zur Beendigung des Krieges. Das sagte Trump in Washington. Der Iran habe sich zunächst bereit erklärt, dass die USA das angereicherte Uran außer Landes schafften. Nun hätten sie ihre Meinung geändert. In dem aktuellen Papier stehe das nicht.
1: Nachdem ich diesen Müll, den sie uns geschickt haben, gelesen habe, ich habe da gar nicht bis zum Schluss gelesen. Ich will ja nicht meine Zeit verschwenden. Die ganze Waffenruhe hängt an der Beatmungsmaschine. Jeder weiß, das ist nicht gut, wenn der Arzt reinkommt und sagt, der Patient hat eine 1%ige Überlebenschance.
0: US-Präsident Trump. Ein 17-Jähriger soll einen Terroranschlag in Hamburg geplant haben und ist deshalb festgenommen worden. Das teilte die Generalstaatsanwaltschaft Hamburg mit. Demnach sei der Syrer nach bisherigen Erkenntnissen von der Terrormiliz Islamischer Staat inspiriert gewesen. Er soll deshalb geplant haben, Ungläubige zu töten. Mögliche Anschlagsorte seien ein Einkaufszentrum, eine Bar oder eine Polizeiwache gewesen. Nach dem Hunter-Virus-Ausbruch auf dem Kreuzfahrtschiff Hondius hat sich der Kapitän jetzt erstmals öffentlich geäußert. In einer Videobotschaft dankte er der Besatzung und den Passagieren für ihr Verhalten während der Krise. Das Schiff liegt derzeit auf Teneriffa. Heute sollten weitere Menschen von Bord gebracht werden.
2: Der aus Polen stammende Kapitän sprach von extrem anstrengenden Wochen an Bord der Hondius. Gleichzeitig habe er aber erlebt, wie groß Fürsorge, Zusammenhalt und gegenseitiges Vertrauen selbst unter schwierigen Bedingungen sein können. Er wünschte allen Passagieren und Crewmitgliedern eine sichere Heimreise. Das Schiff war gestern an der spanischen Ferieninsel Teneriffa angekommen. Heute werden die restlichen Passagiere und ein Großteil der Besatzung evakuiert. Anschließend soll die Hondius nach Rotterdam fahren. Thomas Bleskin, Nachrichtenredaktion.
0: Die von Russlands Präsident Putin vorgeschlagene Einbindung von Altkanzler Schröder in Ukraine-Friedensverhandlungen stößt in der EU und in der Ukraine auf klare Ablehnung. Wenn wir Russland das Recht geben würden, in unserem Namen einen Verhandlungsführer zu benennen, wäre das nicht sehr klug, sagte die EU-Chefdiplomatin Kallas in Brüssel. Schröder sei hochrangiger Lobbyist für russische Staatsunternehmen gewesen, daher sei klar, warum Putin ihn haben wolle. Und das waren die Nachrichten mit Thomas Brockt.
3: Das Wetter.
4: Ja, das Wetter ist bäh. Es bleibt nämlich jetzt dabei, meistens dicht bewölkt. Auflockerungen so gut wie gar nicht mehr. Und auch morgen weiter Regenschauer, stellenweise auch Gewitter. In der Nacht jetzt fallen sogar in höheren Lagen noch ein paar Schneeflocken. Die Temperatur sinkt auf 5 bis 1 Grad. In den höheren Lagen wird es sogar leicht frostig. Morgen geht es nochmal rauf auf 10 bis 14 Grad maximal.
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4: Kurz nach 9, wir haben eine Warnmeldung von der A33 Bielefeld Richtung Osnabrück. Passt bitte auf, zwischen Halle und Borkholzhausen, Gefahr durch Gegenstände auf der linken Spur. Und es staut sich noch auf der A2 Oberhausen Richtung Dortmund, zwischen Kreuz Oberhausen und Königshardt, 2 Kilometer, eine Viertelstunde plus. Und auf der A46 Düsseldorf Richtung Wuppertal, zwischen Elberfeld und Wichlinghausen, 1 Kilometer, 6 Minuten plus. Gute Fahrt!
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4: Mit Markus Steinacker habt ihr euch schon mal mit einer KI unterhalten? Ich habe es noch nicht selbst gemacht, ich habe nur einem Kumpel dabei zugeguckt und ich fand es mega gruselig, weil es so menschlich wirkt, obwohl es ja nur ein Computer ist, der da spricht. Aber es macht auch einen großen Unterschied, wen du fragst. Junge Menschen nutzen Chatbots deutlich öfter. Und da muss man natürlich eine Person zu fragen, die schon lange nicht mehr junger Mensch genannt wird. Unsere Kollegin Laura Potting. Wir hören gleich, was sie dazu sagt. Aufgezeichnet natürlich, denn sie ist nicht mehr im Haus. Denn wenn sie im Haus wäre und das hier gehört hätte, hätte sie mich wahrscheinlich umgebracht. Liebe geht raus an Laura und an euch von 0 auf Potting. Gleich hier.

0: Der Montagabend mit Markus Steinacker. Habt ihr euch schon mal mit einer KI unterhalten? Hier mit ChatGPT oder so? Wenn ihr jünger seid, dann werdet ihr jetzt wahrscheinlich sowas sagen wie sicher Digi oder irgendwas anderes, was ich nicht mehr verstehe. Es ist halt so, rund 40% der jungen erwachsenen KI-Nutzer plaudern lieber mit künstlicher Intelligenz als mit den Verwandten. Das sind Ergebnisse einer repräsentativen Umfrage der Krankenkasse Pronova BKK. Kollegin Laura Potting, die wie ich auch steinalt ist, kann das in Teilen schon irgendwie noch verstehen.
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2: Ich bin's, Laura.
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2: Die Frage ist, liegt es daran, dass die KI so gut ist oder die Verwandten so schlimm? Jetzt komm, nach dem 5. Weihnachten in Folge, wo du neben dem angetüdelten Onkel sitzen musstest, der spätestens nach dem 4. Bier anfängt, so Sachen zu sagen wie früher hat es sowas bei uns nicht gegeben. Da wünscht man sich schon ab und zu mal so einen neuen Gesprächspartner. Komm, wir haben alle diese eine Person im Familienkreis, die immer so ein klitzekleines bisschen unangenehm ist. Ne, Rainer? Was machst du so in den Sommerferien?
3: Wir haben ein schönes Campinggelände und das ist ein FKK-Gelände und da sind wir alle nackt.
2: Wow, danke. Mit der Familie zu kommunizieren, das kann sich manchmal schon so anfühlen, als würde man sich mit Glassplittern einreiben. Kein Wunder, dass manche da lieber die KI nehmen. Du, ich habe da eine tolle Abnehmmethode, erzähle ich dir gleich. Du hast da ja so Probleme. Aber ich muss echt sagen, du bist so mutig. Sowas zu tragen hätte ich mich ja nicht getraut. Auf deinem Profilfoto, ne? Da siehst du richtig gut aus. Man erkennt dich kaum wieder. Dann doch lieber alleine im Zimmer sitzen und mit ChatGPT so Fragen diskutieren wie, wenn ich ein Gespenst kaufe, ist das dann geistiges Eigentum? Übrigens die Antwort von ChatGPT darauf, nein. Naja, Humor kannst du halt nicht trainieren, ne? Dass also manche lieber mit KI sprechen, liegt also vielleicht gar nicht so sehr an der KI an sich, sondern an den komischen Leuten, mit denen wir so kommunizieren müssen. Und obwohl es diese seltsamen Leute gibt, ja, muss ich sagen, ich reibe mich trotzdem lieber mit Glassplittern ein, als nur noch mit einer KI zu sprechen. Das ist nämlich auf Dauer langweilig und außerdem vereinsamt man da auch. Sich mit echten Menschen zu unterhalten, ist einfach immer noch schöner.
4: Wenn du aussteckst, du musst auch einstecken können, weißt du? Und dann können viele nicht.
5: Ich glaube, wir haben einfach, ne? Das Wort auf die, also wir haben einfach, ne, die Zunge frei, Schnauze raus.
2: Okay, fast immer.
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0: Das Wetter.
1: Es ist und es bleibt leider ungemütlich. Es gibt mehr Wolken als alles andere. In der Nacht gibt es auch weiter Regenschauer. In den höheren Lagen stellenweise auch Schneeregen. Und morgen und in den nächsten Tagen bleibt es auch dabei. Sehr dicht bewölkt, grau, kaum eine Auflockerung, nass und kalt. In der Nacht haben wir Werte zwischen 1 und 5 Grad. Morgen noch maximal 10 bis 14 Grad.
0: NRW Verkehr.
1: Es stockt gerade noch auf der A1 Dortmund Richtung Münster. Zwischen Kamener Kreuz und Hamburg und Werne 3 Minuten plus. Auf der A2 Oberhausen Richtung Dortmund zwischen Kreuz Oberhausen und Königshardt 1 Kilometer Stau, 6 Minuten plus. Und noch ein bisschen stockender Verkehr auf der 46 Düsseldorf Richtung Wuppertal zwischen Elberfeld und Barmen 1 Minute plus da. Gute Fahrt.
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1: Mit Markus Steinacker, schönen Abend euch. Und Justin Bieber ist auch noch wach, obwohl er so ein bisschen müde auch schon klingt.
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0: Olivia Dean. So easy to fall in love.
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0: schönen Montagabend, den 11. Mai haben wir. Das heißt, noch 4 Wochen, dann geht's los. Am 11. Juni startet ja die Fußball-Weltmeisterschaft in den USA, Kanada und Mexiko. Der Blick richtet sich dabei vor allem natürlich auf die USA. Mit 78 der 104 Partien steigt da Großteil der Spiele und der Party. Auch viele deutsche Fans werden erwartet, trotz teilweise extrem hoher Ticketpreise und verschärfter Einreisebestimmungen. Kollege Thorsten Ortmann aus dem News-Team, was braucht man denn aktuell für eine Einreise in die USA?
1: Also die gute Nachricht ist, man braucht kein Visum, sondern nur einen gültigen Reisepass und eine elektronische Einreisegenehmigung, kurz ESTA. Die kann man für rund 43 Euro online beantragen und sie wird meist innerhalb weniger Stunden erteilt. Sie muss aber mindestens 72 Stunden vor Abflug vorliegen. Problematisch könnte es für Urlauber werden, die seit 2021 auf Kuba waren oder Bezug zu Ländern wie dem Iran oder Syrien haben. Die brauchen ein Visum. Und Vorsicht, ein Fallstrick sind die Sicherheitsfragen im Antrag. Wenn man nur eine mit Ja beantwortet, dann wird der erste Antrag abgelehnt.
0: Worauf müssen sich die Fans denn bei der Einreise einstellen?
1: Ja, vor allem, dass eine genehmigte ESTA nicht automatisch eine Einreisegenehmigung ist. Denn ob man ins Land gelassen wird, das entscheidet am Ende allein der Grenzbeamte bei der Einreise am Flughafen. Denn die USA haben kürzlich die Einreisebestimmungen verschärft und da kann es passieren, dass man an der Grenzkontrolle abgewiesen wird, trotz Einreisegenehmigung, sagt Rechtsanwältin Sandra Navidi aus New York.
2: Ganz wichtig zu beachten ist, dass man das Telefon auch abgeben muss, also auf Nachfrage, und entsperren muss und die Behörden dann alles nachschauen können, zum Beispiel Fotos, Bankdaten, Bewegungsdaten, Social Media. Also da sollte man ganz vorsichtig sein und auch seine Fotos durchforsten und nichts mitbringen, was hier irgendeinen auch politischen Verdacht erregen könnte.
1: Also wenn ich mich zur US-Regierung kritisch auf Social Media geäußert habe oder falsche Angaben im ESTA-Antrag gemacht habe, dann kann das bei der Einreise problematisch werden.
0: Das ist schon krass. Jetzt hast du selbst so eine Einreise im Vorfeld der letzten US-Wahl selbst erlebt. Wie war das bei dir?
1: Ich musste bei der Einreise in der Tat etliche Fragen eines grimmig dreinblickenden Grenzbeamten beantworten und man hatte ständig das Gefühl, dass er im nächsten Moment sagt, sorry, aber wir lassen Sie nicht rein. Es wird gefragt, was man in den USA will, wo man sich wie lange aufhalten will, was man beruflich macht, auf welches Datum das Rückflugticket ausgestellt ist, ob man jemanden besuchen will. Also die Beamten wollen vor allem prüfen, ob man wirklich nur als Tourist kommt oder einwandern will, um zu arbeiten. Wenn man dann am Ende alle Fragen zur Zufriedenheit des Grenzbeamten beantwortet hat, dann kommt irgendwann das erlösende Welcome to the United States und man darf einreisen.
0: Okay, die USA haben auch zur WM harte Einreisebestimmungen. Ist die Frage, ob man sich das überhaupt geben will.
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1: Ich bin Jan-Henner Reitzer. Ein 17-jähriger Syrer soll einen Terroranschlag in Hamburg geplant haben. Er ist deshalb festgenommen worden.
2: Der 17-Jährige soll von der Terrormiliz Islamischer Staat inspiriert worden sein, heißt es. Er habe geplant, eine unbestimmte Anzahl Ungläubiger zu töten. Als mögliche Anschlagsorte habe er ein Einkaufszentrum, eine Bar oder eine Polizeiwache im Blick gehabt. Laut Ermittlern wollte der 17-jährige Syrer Sprengstoff, Molotow-Cocktails oder ein Messer verwenden und habe sich bereits Dünger, Grillanzünder, eine Sturmhaube und ein Messer beschafft. Am Donnerstag hätten Spezialkräfte den Jugendlichen vorläufig festgenommen. Ronny Tochau, Nachrichtenredaktion.
1: Auch eine letzte Person aus Deutschland hat das vom Ausbruch des

0: Hantavirus betroffene Kreuzfahrtschiff auf Teneriffa verlassen. Das Crewmitglied wird in die Niederlande ausgeflogen. 4 deutsche Passagiere waren schon vorher von dem Schiff evakuiert worden. Sie stammen aus Berlin, Baden-Württemberg, Bayern und Sachsen, sind bisher symptomfrei und müssen erstmal voraussichtlich in häuslicher Quarantäne bleiben. Bei dem auf dem Schiff festgestellten Typ des Hantavirus können zwischen Ansteckung und Ausbruch der Krankheit bis zu 45 Tage vergehen. Die Waffenruhe im Krieg mit dem Iran hängt nach den Worten von US-Präsident Donald Trump am seidenen Faden. Rund um diplomatische Bemühungen, wie der Krieg beendet werden könnte, schimpfte Trump über einen neuen Vorschlag der Führung des Irans.
1: Es sei der größte Müll, dieser Vorschlag, sagte Trump. Er habe gar nicht zu Ende gelesen, denn er wolle ja nicht seine Zeit verschwenden. Ursprünglich habe der Iran zugestimmt, angereichertes Uran aus dem Land zu schaffen. Nun ist davon nichts mehr zu lesen. Trump verglich die Waffenruhe mit einem Patienten an der Herz-Lungen-Maschine, mit einer 1%igen Überlebenschance. Das sei nicht gut, meinte Trump. Aber immer noch glaubt er an eine diplomatische Lösung. Wie es aber jetzt weitergeht, ist völlig unklar. Tina Eck, USA.
0: In Namibia ist eine Propellermaschine mit 4 Menschen an Bord abgestürzt. Alle Insassen kamen ums Leben. Der Pilot, 3 Passagiere, alle waren deutsche Staatsangehörige. Die Ursache ist noch unklar. Die Cessna war vom Flughafen der Hauptstadt Windhoek abgeflogen. Ziel waren eigentlich Namibias berühmte rote Sanddünen.
2: Das Wetter ist leider nicht mehr schön. Es bleibt sehr wechselhaft, nass und kalt. In der Nacht gibt's weiter Schauer, stellenweise in höheren Lagen sogar nochmal Schneeregen. Die Werte sinken dazu auf 5 bis 1 Grad, im Bergland auch leicht frostig. Am Tag geht's dann mit vielen dichten Wolken weiter. Auflockerungen sind selten, aber immer wieder ziehen Schauer durch, auch mal ein Gewitter mit dabei. Dazu noch maximal 10 bis 14 Grad.
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2: Um kurz nach 10 haben wir jetzt keine Staus mehr drin, aber eine Warnmeldung. Fahrt bitte vorsichtig auf der A544, Autobahnkreuz Aachen in Richtung Aachen-Europaplatz. Und zwar in der Ausfahrt Würselen. Gefahr durch eine Unfallstelle. Kommt gut durch.
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2: Mit Markus Steinacker und mit DNCE, Cake by the Ocean, und gleich mit neuer Musik von Miles Smith und Niall Horan. Macht's euch schön. Schönen Abend.

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ist kein Künstler gefragt worden, als das System aufgebaut worden ist. Und wir möchten, dass dieses System jetzt bitte schön mit uns besprochen wird. Zusatz: Dreckssystem. Das hat Herbert Grönemeyer über Streamingdienste gesagt, in dem Interview. Er und viele, viele andere Künstlerinnen und Künstler und Bands fordern, dass die Gesetze geändert werden, um eine faire Entlohnung zu gewährleisten. Mit Plattenverkäufen kann man heute leider kaum noch Geld machen, aber mit Konzerten. Und deshalb geht hin, guckt euch Konzerte an. Ganz aktuell übrigens, guckt euch Herbert Grönemeyer auch live an und auch andere Künstlerinnen und Künstler. Kauft Musik, statt sie zu streamen. Mach ich auch. Und ich spiele euch jetzt auch natürlich super gerne den Herbert hier für euch mit Bochum übrigens noch live zu sehen am 5. Juni in Köln und am 19. Juni in Gelsenkirchen. Ja.

0: Madonna und Sabrina Carpenter. Bring Your Love.
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0: Das Wetter.
1: Wir brauchen nochmal die dickeren und wasserfesten Jacken. Es bleibt bei grau-nassem Schauerwetter. In der Nacht regnet es auch weiter. Weiter oben gibt es sogar ein paar Schneeflocken dazu, beziehungsweise Glatteis. An den meisten Stellen im Land ist es nur kalt, rund 5 Grad. Morgen ist zwischen 10 und 14 Grad schon Schluss und es ist ein sehr ähnliches Bild zu heute. Meistens grau, nur ganz selten mal hell. Immer wieder Regenschauer, hier und da auch mal ein Gewitter.
0: NRW Verkehr.
1: Es staut sich noch auf der A1 Dortmund Richtung Münster. Zwischen Kamener Kreuz und Hamburg-Umwerne 3 Minuten plus. Und auf der A46 Düsseldorf Richtung Wuppertal. Zwischen Elberfeld und Wichlinghausen dichter Verkehr und 1 Minute plus.
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1: Mit Markus Steinacker und wer Bauernregeln hat, braucht keine Wetterprognose mehr. Und wer keine Bauernregeln hat, der kann immerhin noch unserem Hannes Höfer zuhören. Was der zu den Eisheiligen auf Lager hat, hört ihr gleich von unserem Haus- und Hofkomödien.

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0: Eisheiligen starten. Das sind die Gedenktage von katholischen Heiligen. Und die gelten ja laut Bauernregeln als letzte Tage mit Nachtfrostgefahr im Frühling. Für ambitionierte Gartenfreunde können also nach den Eisheiligen normalerweise auch die frostempfindlichen Pflanzen in die Erde. Unser Hannes bezweifelt allerdings, dass da was dran ist.
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2: Wisst ihr, wer das mit den Eisheiligen erfunden hat? Menschen, die Smalltalk mögen. Ja, kennen wir doch alle. Stehst du im Büro an der Kaffeemaschine, kommt die Annette aus der Buchhaltung, mit der du noch nie gesprochen hast. Das kann an ihren ganzen Pullis mit den Katzenmotiven liegen, vielleicht aber auch einfach so. Und du weißt nicht, was du sagen sollst. Und dann kommt sowas wie Wetter, oder? Ja, soll ja erstmal so bleiben. Das ist Profi-Smalltalk, Freunde. Und wer solche Gespräche schon mag, der kommt jetzt richtig auf seine Kosten. Nachts ist aber kalt, oder? Ja, Eisheiligen, das kommt vor. Mit solchen raffinierten Details wird aus unserem täglich gleichen Gesprächsgulasch ein würziger Smalltalk-Eintopf mit Wursteinlage. Wusstet ihr eigentlich, dass die Eisheiligen alle so feine lateinische Namen haben? Bis auf die letzte. Die heißt Kalte Sophie. Ja, klingt irgendwie nach einer Nachspeise aus der DDR. Und immer dran denken, es gibt schlechtes Wetter und schlechte Kleidung.
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1: BTS. Swim.
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1: Ich bin Jan-Henna Reitzer. Im Ukraine-Krieg läuft in diesen Minuten eine dreitägige Waffenruhe aus, in der es zumindest so gut wie keine Luftangriffe gegeben hatte. Es wird erwartet, dass diese jetzt wieder aufgenommen werden. Gleichzeitig hatte Russlands Präsident Wladimir Putin den früheren Bundeskanzler Gerhard Schröder als Vermittler in dem Konflikt vorgeschlagen. Unter anderem die EU-Außenbeauftragte Kaja Kallas lehnte diesen Vorschlag ab.
2: Schröder sei ein Lobbyist für russische Staatsunternehmen gewesen, sagte Kallas. Es sei doch klar, warum Putin ihn gerne als Vermittler haben wolle, denn dann säße er gewissermaßen auf beiden Seiten des Tisches. Auch der ukrainische Außenminister lehnte Schröder eindeutig ab. Es gäbe viele andere würdige Persönlichkeiten. Von einem Ablenkungsmanöver sprach die schwedische Außenministerin und Estlands Außenminister sagte, Schröder

0: werde ganz sicher nicht Europa vertreten. Der deutsche Staatsminister Kirchbaum wollte da nicht widersprechen. Dieter Ebeling, Brüssel.
1: Er soll in Hamburg einen Terroranschlag geplant haben. Deshalb ist ein 17-Jähriger festgenommen worden. Der Syrer soll sich schon Dünger, Grillanzünder, eine Sturmhaube und ein Messer beschafft haben. Der Verdächtige soll Sympathisant der Terrormiliz Islamischer Staat sein. Ermittelt werden soll unter anderem noch, wie sich der Jugendliche radikalisiert hat. Griechenland will Massentourismus auf Urlaubsinseln und in anderen Ferienregionen stärker begrenzen sowie Natur und Landschaft besser schützen. Die Regierung stellte dazu neue Regeln für Tourismus und Hotelbau vor.
2: Überfüllte Bars, Cafés und Tavernen. Und es ist laut, sehr laut. Rund um die Uhr. Besonders betroffen sind Inseln wie Santorini und Mykonos. Dort sollen neue Hotels stark begrenzt werden auf maximal 100 Betten. Und ganz wichtig, in einem 25 Meter Streifen entlang der Küsten ist Neubau künftig verboten. Ob das klappt, ist allerdings unklar, sagen viele vor Ort. Denn mit rund 38 Millionen Touristen im Jahr in einem Land mit etwa 11 Millionen Einwohnern ist das keine leichte Aufgabe. Takistafos Athen.
1: Das Kreuzfahrtschiff, auf dem das Hunter-Virus ausgebrochen war, hat Teneriffa verlassen und ist auf dem Weg in die Niederlande. Bis auf eine Restbesatzung waren vorher alle Menschen von dem Schiff geholt worden. Es ist jetzt auf dem Weg nach Rotterdam und soll dort desinfiziert werden.
3: Das Wetter.
4: Ja, das Wetter ist bäh. Es bleibt nämlich jetzt dabei, meistens dicht bewölkt. Auflockerungen so gut wie gar nicht mehr. Und auch morgen weiter Regenschauer, stellenweise auch Gewitter. In der Nacht jetzt fallen sogar in höheren Lagen noch ein paar Schneeflocken. Die Temperatur sinkt auf 5 bis 1 Grad. In den höheren Lagen wird es sogar leicht frostig. Morgen geht es nochmal rauf auf 10 bis 14 Grad maximal.
3: NRW Verkehr.
4: Um kurz nach 11 haben wir noch ein bisschen stockenden Verkehr. Einmal auf der A1 Dortmund Richtung Münster zwischen Hamberg-Kamen und Hamburg-Komberne, 2 Minuten plus. Auf der A30 Rheine Richtung Osnabrück zwischen Hörstel und Lagenbeck, 1 Minute extra. Und auf der A46 Düsseldorf Richtung Wuppertal zwischen Hahn-Ost und Wuppertal-Kronenberg, 2 Minuten extra. Kommt gut durch.
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4: Mit Markus Steinacker und wie wär's mit einer extra Portion Geld für den Feierabend? Das geht mit unserer Feierabendchance im Geldregen. Erkläre ich euch gleich nochmal genau, wie es funktioniert. Wünsche euch jetzt erstmal eine angenehme Nacht.

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0: Das ist Guten Morgen Dortmund.
1: Was für ein Wochenende war das denn bitte?
2: Ja.
1: Dortmund 2026 mit euch. Ihr hört es vielleicht, Stimme ist noch ein bisschen angeschlagen, so ein bisschen fertig heute Morgen, aber glücklich. Das ging ja alles schon los mit Freitag, letztes BVB-Heimspiel in dieser Saison mit dem Sieg gegen Frankfurt. Und dann ging die Party zusammen mit euch auf dem Friedensplatz richtig ab. Freitagabend mit Michael Schulte auf der Radio 91.2 Bühne.
3: Richtig cool, mega geile Stimmung. Richtig, richtig toll.
4: Wir hatten super viel Spaß, haben fleißig mitgetanzt.
3: Michael Schulte ist der Beste.
5: Und Samstag, da haben wir dann den Friedensplatz mal so richtig voll gemacht. Also wirklich so voll wie schon lange nicht mehr. 8000 Party-People bei Felix Jehn.
6: Überragend! Mein Dortmund lebt wieder!
3: Stimmung ist super!
1: Das war Wahnsinn, also wirklich oder? Eine wunderschöne Party mit ganz viel Feuer auch und Konfettikanonen und mit euch auf dem Friedensplatz. Und gestern ging es ja dann auch weiter mit dem Familientag. Ganz viel Musik auf den Bühnen überall in der Stadt. Das war so toll.
5: Wirklich, wirklich einfach toll. Und wir haben ganz viele Fotos und Videos natürlich für euch auf radio91.2.de und auf Instagram. Danke Dortmund für dieses Wochenende.
0: Ja. Guten Morgen Dortmund mit Tim Schmutzler und Christopher Deppe.

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0: Das Wetter.
1: Es ist und es bleibt leider ungemütlich. Es gibt mehr Wolken als alles andere. In der Nacht gibt es auch weiter Regenschauer. In den höheren Lagen stellenweise auch Schneeregen. Und morgen und in den nächsten Tagen bleibt es auch dabei. Sehr dicht bewölkt, grau, kaum eine Auflockerung, nass und kalt. In der Nacht haben wir Werte zwischen 1 und 5 Grad. Morgen noch maximal 10 bis 14 Grad.
0: NRW Verkehr.
1: Es staut sich noch auf der A2 Oberhausen Richtung Dortmund. Zwischen Kreuz Oberhausen und Bottrop 1 Kilometer. Seid ihr in 4 Minuten durch. Kommt gut durch die Nacht.
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1: Mit Markus Steinacker kommt gut in oder durch die Nacht oder ins Bett. Je nachdem. Lorch hier mit Red Eyes.

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0: Nacht mit Markus Steinacker, Too Sweet. Ich frage mich, was ist denn dem Hoxha da Too Sweet, so süß? Also gibt's doch gar nicht, oder? So ein schöner Mitternachtssnack, ein bisschen Schokolade oder ein belegtes Brot. Ich liebe das. Ist die Frage, wie ist das im Paralleluniversum? Ich schalte nochmal schnell raus zu Kollege Andreas Grunwald.
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1: Ich bin Jan-Henner Reitze. Im Ukraine-Krieg ist eine dreitägige Waffenruhe ausgelaufen, in der Russland und die Ukraine weitgehend auf gegenseitige Luftangriffe verzichtet hatten. Die Ukraine geht davon aus, dass Russland diese Angriffe wieder aufnimmt.
2: Die Waffenruhe kam vor allem dem Kreml gelegen, weil sie für die gesamten drei Tage um den hier in Russland groß gefeierten 9. Mai galt. Eine dauerhafte Waffenruhe lehnt Kreml-Chef Putin aber weiter ab, bis die Verhandlungen über ein Kriegsende abgeschlossen sind. Dazu setzt er vor allem weiter auf die US-Vermittler, die schon bald hier in Moskau erwartet werden. Putin zeigte sich aber auch bereit, jemanden aus der EU zu beteiligen. Das ist neu. Er sagte, es solle jemand sein, der bisher nicht mit abschätzigen Äußerungen über Russland aufgefallen sei. Aus Moskau, Ulf Mauder.
1: Das Hantavirus ist auch bei einem spanischen Passagier nachgewiesen worden, der isoliert ist und bisher keine Symptome hat. Der positive Test ist in Madrid durchgeführt worden. Vorher war das Virus auch schon bei zwei Passagieren nachgewiesen worden, die nach Frankreich und in die USA ausgeflogen worden waren. Alle waren an Bord eines Kreuzfahrtschiffes, auf dem das Virus ausgebrochen war. Das Schiff ist inzwischen mit einer Restbesatzung auf dem Weg von Teneriffa in die Niederlande, wo es desinfiziert werden soll. Kaffee ist günstiger geworden.

0: Monaten. Nach einer Umfrage der deutschen Presseagentur haben die großen Lebensmittelhändler in Deutschland die Preise ihrer Eigenmarken gesenkt.
1: Die Produkte kosten seit dieser Woche 10 bis 50 Cent weniger als bisher. Eine Kilopackung Bohnen liegt je nach Sorte zwischen 10,50 Euro und 11,50 Euro. Auch Pads und Kapseln werden billiger. Die Discounter und Supermärkte begründen das mit sinkenden Rohstoffpreisen. Insgesamt gesehen hat sich Kaffee aber in den vergangenen Jahren stark verteuert, sowie auch andere Lebensmittel. Grund dafür waren höhere Rohstoffpreise nach Trockenheit und schwachen Ernten. Thomas Bremser, Redaktion.
0: Beim Absturz eines Kleinflugzeuges in Namibia sind der Pilot und alle drei Passagiere ums Leben gekommen. Bei den Toten handelt es sich um deutsche Staatsangehörige. Darunter sind eine langjährige Mitarbeiterin der Schwarz-Unternehmergruppe, zu der Lidl und Kaufland gehören, ihr Ehemann und der gemeinsame Sohn. Die Absturzursache ist noch unklar.
2: Das Wetter.
3: Tja, wenn ihr nicht raus müsst unbedingt in der Nacht, dann bleibt am besten drin, denn immer wieder gibt es Regen. Es ist auch ein bisschen windiger. Temperaturen so teilweise um die 3 bis 5 Grad, also auch frisch. Nachher wird es dann, muss man sagen, auch nicht so viel besser, denn es wird ein wolkiger Tag bei uns. Immer wieder Regenschauer, 12 bis 15 Grad. Und auch Mittwoch und Donnerstag werden eher grau.
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4: Zurzeit liegen uns keine Meldungen vor. Wir wünschen allen unterwegs gute Fahrt.
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3: Hallo, schönen guten Tag und wir starten in diesen neuen Tag. Man kann auch gerne Dienstag zu ihm sagen. Direkt mit dem Cowboyhut. Und einem Pferd, wenn ihr es zur Hand habt. Hier ist Beyoncé und Texas Hold'em. Ich bin Kevin Zimmer, wünsche euch eine schöne Nacht.

0: Das sind die 80er an diesem frühen Dienstag. Tag zusammen. Bats are burning midnight oil. Wir sind ja derzeit in den Eisheiligen, ja? Gestern haben die gestartet und diese Woche gibt es die Gedenktage. Es ist so ein bisschen von der katholischen Kirche, die katholischen Heiligen. Jeder Tag ist sozusagen ein katholischer Heiliger und die gelten als Bauernregel als letzte Tage mit Nachtfrostgefahr im Frühling. Für ambitionierte Gartenfreunde können also nach den Eisheiligen normalerweise auch die frostempfindlichen Pflanzen in die Erde. Unser Comedian Hannes Höfer bezweifelt allerdings, dass da was dran ist.
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2: Wisst ihr, wer das mit den Eisheiligen erfunden hat? Menschen, die Smalltalk mögen. Ja, kennen wir doch alle. Stehst du im Büro an der Kaffeemaschine, kommt die Annette aus der Buchhaltung, mit der du noch nie gesprochen hast. Das kann an ihren ganzen Pullis mit den Katzenmotiven liegen, vielleicht aber auch einfach so. Und du weißt nicht, was du sagen sollst. Und dann kommt sowas wie Wetter, oder? Ja, soll ja erstmal so bleiben. Das ist Profi-Smalltalk, Freunde. Und wer solche Gespräche schon mag, der kommt jetzt richtig auf seine Kosten. Nachts ist aber kalt, oder? Ja, Eisheiligen, das kommt vor. Mit solchen raffinierten Details wird aus unserem täglich gleichen Gesprächsgulasch ein würziger Smalltalk-Eintopf mit Wursteinlage. Wusstet ihr eigentlich, dass die Eisheiligen alle so feine lateinische Namen haben? Bis auf die letzte. Die heißt Kalte Sophie. Ja, klingt irgendwie nach einer Nachspeise aus der DDR. Und immer dran denken, es gibt schlechtes Wetter und schlechte Kleidung.
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0: Das Wetter.
1: Die Nacht ist frisch, Temperaturen 3 bis 5 Grad, auch eher wolkig und ihr müsst immer wieder mit Regenschauern rechnen. Hoffentlich seid ihr gerade irgendwo drin oder so. Nachher wird es auch nicht so viel besser. Bleibt ein grauer Dienstag mit immer wieder Regenschauern und Temperaturen so zwischen 12 und 15 Grad. Und ich habe keine besseren Aussichten auch in den nächsten Tagen. Bleibt auch eher grau und wenig Sonne zu sehen am Mittwoch und Donnerstag bei denselben Temperaturen auch immer wieder ein paar Regenschauer.
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2: Zurzeit liegen uns keine Meldungen vor. Wir wünschen allen unterwegs gute Fahrt.
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1: Schöne Nacht, wo sind die Anastasia-Fans? Ja, ihr wisst es wahrscheinlich schon. Wahrscheinlich habt ihr schon Karten für den 28. Juni Anastasia Open Air im Sauerlandpark in Hema. Oder ein bisschen weiter im Herbst dann schon Anastasia nochmal in Düsseldorf in der Mitsubishi Electric Hall, 2. Oktober. Also Anastasia ist wieder auf Tour. Bei uns macht sie jetzt halt im Programm. Hier ist sie mit Sick and Tired. Schönen Dienstag.

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0: So, es ist Dienstag, das heißt also gerade erst Dienstag, der Muttertag ist jetzt schon 2 Tage her, sozusagen. Habe ich euch schon gefragt, wie euer Muttertag denn am Sonntag so war? Nö, ne? Ich hatte einen kleinen Konflikt, davon kann ich euch erzählen, mit meinem 7-jährigen Sohn. Ich habe ihm gesagt, ich hatte zuerst die Idee, mit dem Gutschein die Spülmaschine auszuräumen. Ja, kannst du jetzt bitte schnell noch ein Bild malen? Nein, habe ich natürlich nicht gemacht. Habe ihn losgeschickt, Blumen von der Wiese zu pflücken. Oder war es der Vorgarten vom Nachbarn? Ich weiß es nicht.
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1: Ich bin Jan-Henner Reitze. Die Bundesregierung steht unter Druck, bei geplanten Reformen wie der Rente oder in Sachen Steuern gemeinsame Lösungen zu finden. Themen, die heute Abend im Koalitionsausschuss besprochen werden sollen. Außerdem wollen Union und SPD einen neuen Ansatz finden, was den gestiegenen Spritpreisen noch entgegengesetzt werden könnte.
2: Für die schwarz-roten Koalitionäre geht es heute hier in der Hauptstadt um zwei Punkte. Zum einen müssen sie mindestens Ansätze finden, wie die Bürger entlastet werden sollen, nachdem die Pläne mit der 1.000-Euro-Prämie ja im Bundesrat gescheitert sind. Und zum anderen müssen sie sich nach der offenbar kontroversen letzten Runde zusammenraufen und auf das Wesentliche fokussieren, wie CSU-Chef Söder betont. Mentale Aufräumarbeiten nennt er das. Wie weit Schwarz-Rot heute kommt, ist allerdings schwer zu sagen. Thomas Thonfeld, Berlin.
1: Im Ukraine-Krieg ist eine dreitägige Waffenruhe ausgelaufen. Hintergrund waren Feierlichkeiten in Russland zum Jahrestag des Sieges im Zweiten Weltkrieg. Es wird erwartet, dass Luftangriffe wieder aufgenommen werden. Der ukrainische Präsident Volodymyr Zelensky sagte, Russland habe nicht die Absicht, den Krieg zu beenden. Den Vorschlag von Russlands Präsident Wladimir Putin, den früheren Bundeskanzler Gerhard Schröder als Vermittler einzusetzen, hatten unter anderem Vertreter der EU und der Ukraine abgelehnt. Griechenland will Massentourismus stärker begrenzen. Die Regierung hat dazu neue Regeln vorgestellt, zum Beispiel für den Hotelbau.
3: Überfüllte Bars, Cafés und Tavernen. Und es ist laut, sehr laut. Rund um die Uhr. Besonders betroffen sind Inseln wie Santorini und Mykonos. Dort sollen neue Hotels stark begrenzt werden auf maximal 100 Betten. Und ganz wichtig, in einem 25 Meter Streifen entlang der Küsten ist Neubau künftig verboten. Ob das klappt, ist allerdings unklar, sagen viele vor Ort. Denn mit rund 38 Millionen Touristen im Jahr in einem Land mit etwa 11 Millionen Einwohnern ist das keine leichte Aufgabe.
1: In Wassenberg in Nordrhein-Westfalen

0: Westfalen ist ein Mann auf offener Straße erschossen worden. Der Täter soll aus einem Auto ausgestiegen sein und die tödlichen Schüsse abgefeuert haben. Dann flüchtete der Schütze mit dem Auto, in dem noch ein weiterer Mann gesessen haben soll. Weitere Hintergründe sind bisher noch unklar.
1: Das Wetter.
2: Ja, das Wetter ist eher so, naja, ne, halt Regen immer mal wieder und es ist eher grau, auch jetzt schon in der Nacht. So Temperaturen zwischen 3 und 5 Grad, also relativ kalt. Nachher geht's dann hoch auf 12 bis 15 Grad. Es bleibt aber grau, wolkig und immer wieder Regenschauer sind zu erwarten. Und auch Mittwoch und Donnerstag keine Wetterbesserung.
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4: A30 Osnabrück Bad Oeynhausen. Zwischen Bad Oeynhausen Ost und Kreuz Bad Oeynhausen 2 Kilometer Stau. Wir wünschen allen unterwegs gute Fahrt.
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2: Schöne Nacht mit uns. Freut ihr euch schon auf den 5. Juni? Treffen wir uns da in Düsseldorf? Oder auf den 6. Juni? Vielleicht auch einen Tag später? Und alle jetzt so, hä, was will denn der am 5. Juni und am 6. Juni mit uns in Düsseldorf? Ich habe gedacht, wir treffen uns alle bei Robbie Williams. Merkur Spielarena. 2 Termine direkt hintereinander. Einer der größten Popstars, den wir in Europa so haben, würde ich mal sagen. Robbie Williams live. Wir hören ihn jetzt mit Let Me Entertain You. Schon mal zur Einstimmung. 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

0: Wir fiebern hier ja jeden Tag mit Michael Sommerstange mit. Der ist mit dem Fahrrad für unsere Aktion Lichtblicke unterwegs. 2600 Kilometer will er fahren und so Geld für Kinder und Familien in NRW sammeln. Der strampelt sich also ordentlich ab für die gute Sache. Mir tut der Popo schon weh, wenn ich daran denke. 2600 Kilometer, oh Gott. Ich hoffe, er hat irgendeine Popocreme dabei oder sowas. Für ihn geht's seit knapp 2 Monaten von Palermo auf Sizilien nach San Marino. Michael hat jetzt mal eine Woche Pause gemacht und startet heute wieder. Und normalerweise sammelt er ja Spenden pro Kilometer, also wenn er unterwegs ist. Aber trotzdem, in der Pause hat er weiter für Lichtblicke gesammelt.
1: Ja, also auch in der Zeit, wo ich nicht gefahren bin, ist Geld reingekommen für die Kinder in Not und das finde ich richtig gut. Aber das motiviert mich natürlich jetzt auch weiterzumachen und wieder zu strampeln, damit wir noch mehr Geld sammeln können gemeinsam und wir den Kindern wirklich noch mehr Lächeln ins Gesicht zaubern können.
0: So, und aus dieser Fahrradtour-Pause, will ich sie mal nennen, bringt Michael auch gleich etwas mit, wofür es sich noch mehr lohnt zu spenden.
1: Der BVB unterstützt unsere Spendenradreise und hat mir ein von der aktuellen Mannschaft unterschriebenes Trikot zur Verfügung gestellt. Und das ist wirklich sehr emotional für mich, weil ich bin in Dortmund geboren. Ich bin BVB-Fan durch und durch. Ich habe selber auf der Südtribüne gestanden ganz oft und mitgefiebert. Und jetzt kommt dieses Trikot plötzlich und wir können das Trikot umwandeln in Geld für Kinder in Not. Also das zeigt wirklich, dass der Slogan echte Liebe vom BVB gelebt wird und besser geht's doch nicht.
0: Ja, echte Liebe, würde ich mal sagen, hat Michael auch für unsere Aktion Lichtblicke. Sonst wird er das ja alles nicht machen, ja, für Kinder und Familien in NRW. Übrigens, heute 12 Uhr startet die Trikotversteigerung und geht dann bis Sonntag 20 Uhr. Ihr könnt die Aktion auch ganz einfach unterstützen oder euch vielleicht auch das Trikot vom BVB sichern. Schaut gerne mal auf unserer Website lichtblicke.de vorbei. Da findet ihr alle Infos auch zur Aktion, die Michael auf die Beine gestellt hat.
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0: Das Wetter.
1: Tja, wenn ihr nicht raus müsst unbedingt in der Nacht, dann bleibt am besten drin, denn immer wieder gibt es Regen. Es ist auch ein bisschen windiger. Temperaturen so teilweise um die 3 bis 5 Grad, also auch frisch. Nachher wird es dann, muss man sagen, auch nicht so viel besser, denn es wird ein wolkiger Tag bei uns, immer wieder Regenschauer, 12 bis 15 Grad. Und auch Mittwoch und Donnerstag werden eher grau.
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2: A30 Osnabrück Bad Oeynhausen. Zwischen Bad Oeynhausen Ost und Kreuz Bad Oeynhausen 2 Kilometer Stau. Und A44 Dortmund Kassel zwischen Werl Süd und Soest. 1 Kilometer stockender Verkehr, 7 Minuten Verzögerung. Wir wünschen allen unterwegs gute Fahrt.
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1: Hallo, schönen Dienstag. Der Dienstag ist gerade erst ganz kurz und jung. Also von daher, wir haben noch ein bisschen Zeit, diesen Dienstag zu genießen, auch wenn das Wetter heute, habe ich euch ja gerade schon gesagt, nicht so richtig genial wird. Aber wir freuen uns ja trotzdem, weil es eine kurze Woche ist. Der Donnerstag ist ein Feiertag. Christi Himmelfahrt oder für andere Vatertag. Sucht euch das Passende aus, was ihr feiern werdet. Viel Spaß schon mal jetzt dabei.

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1: Und Don't Worry hier bei uns. Ich wünsche euch eine schöne Nacht. Schön, dass ihr mit uns seid. Wir bringen euch gut durch die Nacht, jetzt zum Beispiel mit neuer Musik. Und da werde ich das Gefühl nicht los, dass dieser Song, also zumindest vom Songtitel her, entstanden ist mit dem Blick auf die Fußball-Weltmeisterschaft, die ja in etwa 4 Wochen beginnen wird. Ja? Tim Bensko. Kopf hoch heißt der Song. Und ich finde, Kopf hoch, man könnte vielleicht sagen, das wird ein neuer Fußballsong. Wer weiß. Ja, entscheiden tun das ja letztendlich dann die Fans. Es gibt immer diese offiziellen Songs ja von der FIFA, dann den Song vom DFB-Team und so. Und dann gibt es ja noch die Fans so richtig cool finden, die so entstehen bei einer Fußball-Weltmeisterschaft. Auf uns, Andreas Burani beispielsweise damals. Und vielleicht wird ja der Song von Tim Bensko so ein Song wie damals Andreas Burani auf uns. Kopf hoch, Tim Bensko, jetzt bei uns.
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1: Ich bin Jan-Henner Reitzer. Das Kreuzfahrtschiff Hondius, auf dem das Hunter-Virus ausgebrochen war, hat Teneriffa verlassen und ist auf dem Weg in die Niederlande. Dort soll es desinfiziert werden. Bis auf eine Restbesatzung waren alle Menschen von Bord gebracht und in ihre Heimatländer ausgeflogen worden. Positiv getestet wurde mittlerweile auch ein spanischer Passagier. Vorher war das Virus auch schon bei nach Frankreich und in die USA ausgeflogenen Passagieren nachgewiesen worden. Ein 17-jähriger Syrer soll einen Terroranschlag in Hamburg geplant haben. Er ist deshalb festgenommen worden.
2: Der 17-jährige soll von der Terrormiliz Islamischer Staat inspiriert worden sein, heißt es. Er habe geplant, eine unbestimmte Anzahl Ungläubiger zu töten. Als mögliche Anschlagsorte habe er ein Einkaufszentrum, eine Bar oder eine Polizeiwache im Blick gehabt. Laut Ermittlern wollte der 17-jährige Syrer Sprengstoff, Molotow-Cocktails oder ein Messer verwenden und habe sich bereits Dünger, Grillanzünder, eine Sturmhaube und ein Messer beschafft. Bereits am Donnerstag hätten Spezialkräfte den Jugendlichen vorläufig festgenommen. Ronny Tochau, Nachrichtenredaktion.
1: Die Waffenruhe im Krieg mit dem Iran hängt nach den Worten von US-Präsident Donald Trump am seidenen Faden. Rund um diplomatische Bemühungen, wie der Krieg beendet werden könnte, schimpfte Trump über einen neuen Vorschlag der Führung des Irans.
3: Es sei der größte Müll, dieser Vorschlag, sagte Trump. Er habe gar nicht zu Ende gelesen, denn er wolle ja nicht seine Zeit verschwenden. Ursprünglich habe der Iran zugestimmt, angereichertes Uran aus dem Land zu schaffen. Nun ist davon nichts mehr zu lesen. Trump verglich die Waffenruhe mit einem Patienten an der Herz-Lungen-Maschine mit einer 1%igen Überlebenschance. Das sei nicht gut, meinte Trump. Aber immer noch glaubt er an eine diplomatische Lösung. Wie es aber jetzt weitergeht, ist völlig unklar. Tina Eck, USA.
1: Spitzenvertreter der Bundesregierung kommen heute Abend im Koalitionsausschuss zusammen. Union und SPD stehen unter Druck, zum Beispiel weitere Entlastung wegen der gestiegenen Spritpreise auf den Weg zu bringen, nachdem eine geplante 1.000-Euro-Prämie im Bundesrat gescheitert war. Auch bei geplanten Reformen bei der Rente oder Steuer liegen die grundsätzlichen Positionen der Regierungsparteien weit auseinander.
4: Das Wetter. Die Nacht ist frisch, Temperaturen 3 bis 5 Grad, auch eher wolkig und ihr müsst immer wieder mit Regenschauern rechnen. Hoffentlich seid ihr gerade irgendwo drinnen oder so. Nachher wird es auch nicht so viel besser. Bleibt ein grauer Dienstag mit immer wieder Regenschauern und Temperaturen so zwischen 12 und 15 Grad.